0: Grad im Bergland um 6 Grad. Dazu ist es weiter sehr windig. Tagsüber heute und am Sonntag dann uselig weiter. Viel Regen, teils Gewitter, windig und um 16 Grad.
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2: Zurzeit liegen uns keine Meldungen vor. Wir wünschen allen unterwegs gute Fahrt.
0: Da hat ein Typ in den USA bei einem Nachlassverkauf ein Bild erstanden für $30. Und er dachte sich schon so, irgendwie die Künstlerin kommt mir bekannt vor. Dann ist er zu einer Expertin und die hat bestätigt, ja, das Ding ist mega wertvoll. Ja, und es wurde dann für rund 1,2 Millionen Euro verkauft. Weißt du, ich bin gerade umgezogen und habe auch ausgemistet und mir passiert sowas einfach nie. Alles, was ich gefunden habe, war ein altes Tagebuch von mir, als ich 12 war. Und glaub mir daran ist wirklich gar nichts Wertvolles.
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0: Schön, dass ihr zuhört. Ich habe für euch jetzt Alternative Rock aus Israel, Temper City mit Z.

0: Stell mal vor, du hast einen Urlaub gebucht, freust dich mega auf die Sonne, auf Strand und auf Meer und dann regnet es einfach 2 Wochen durch. Horror. Bei Airbnb gibt es jetzt eine Wetterschutzversicherung. Die Versicherung soll Geld auszahlen, wenn der Niederschlag an einem Tag eine festgelegte Schwelle erreicht oder überschreitet, sagt zumindest Airbnb. Gut, muss man ehrlicherweise jetzt erstmal schauen, ob das funktioniert oder ob es dann mehr so ein "Wenn das Haus nicht wegschwimmt, dann hast du Pech gehabt" Ding ist. Kosten soll der Bums, also diese Versicherung, rund 4,9% des Reisepreises. Also wenn ihr jetzt zum Beispiel ein Haus für 500 Euro mietet, dann wären das so, ja, so 24,50 Euro. Also ich sag mal so, wenn die so eine Regenversicherung auch für Irland anbieten, ja, dann sind die auf jeden Fall rucki-zucki pleite.
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0: das Wetter.
1: Ihr müsst euch darauf einstellen, dass es jetzt in der Nacht und in den frühen Morgenstunden immer mal wieder regnet. Es ist windig, vereinzelt gibt es auch Gewitter, 11 bis 8 Grad. Tagsüber bis 16 Grad, weiter viele Wolken, immer mal wieder Regen oder auch mal ein Gewitter und weiter windig. Und so sieht es auch am Sonntag aus, da dann bis 15 Grad.
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2: A42 Dortmund-Kamp-Lindfort zwischen Oberhausen-Zentrum und Oberhausen-Buschhausen, 1 Kilometer Stau. Wir wünschen allen unterwegs gute Fahrt.
1: Hi zusammen, einen schönen Samstag wünsche ich euch, obwohl es noch früh ist. Wir sind schon wach und bei euch. Macht euch ein entspanntes Wochenende.
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1: Und das hier ist Dasher mit ihrem absoluten Riesenerfolg. Das ist Austin.

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0: Gedimmtes Licht, leuchtende Kinderaugen, die gebannt an deinen Lippen hängen, während du eine Geschichte vorliest. Du selbst bist auch gespannt, wie es weitergeht. Alle sind glücklich. Soweit die Vorstellung. Jetzt die Realität. Lest ihr euren Kindern überhaupt noch irgendwas vor? Und falls ja, findet ihr die Geschichten dann spannend? Eher nein, oder? Das muss aber nicht sein und darüber sprechen wir jetzt in unserer Bücherwoche. Wir sprechen über Bücher, die auch für Erwachsene cool sind. Harry Potter zum Beispiel.
1: Ja, Laura, wir wissen, du bist ein Riesenfan.
0: Also, ja,
1: bist du
0: wirklich alle. Ja, ich warte ja immer noch auf meinen Brief aus Hogwarts. Ich denke mal, die Eule hat sich, also die hat vermutlich, hat die mich in meiner Mietwohnung nicht gefunden.
1: Oder sie ist tot.
0: Sag mal, was ist denn mit dir nicht hin?
1: Was? Gegen LKW
0: oh
1: geflogen.
0: Gott. So, der Kollege Sascha Fassbender ist da, destruktiv wie immer. Herzlich willkommen, Sascha. Wir sprechen diese Woche, ich habe es gesagt, über Bücher. Es ist nämlich jetzt Literaturfestival im Ruhrgebiet, Frankfurter Buchmesse und der Deutsche Buchpreis wurde auch verliehen.
1: Jawohl, deswegen stellen wir, du hast es schon gesagt, Bücher vor, die für Kinder, aber auch Erwachsene spannend sind. Ein cooles Buch ist zum Beispiel Little People, Big Dreams, sind genauer gesagt mehrere Bücher, die schnappen sich große Persönlichkeiten wie Marie Curie, Albert Einstein.
0: Der Sascha hat nicht so viel gelesen in seinem Leben.
1: Ja, und die schnappen sich auch noch Mahatma Gandhi, der ganz viel gelesen hat in seinem Leben.

0: Die stellen die besonderen Lebensgeschichten kindgerecht vor für ab 10 Euro.
1: Das klingt cool.
0: Na voll. Ähnlich ist es mit Wir Jungs vom Prinzenpark. Da geht's um die Kindheit von Basketball, Europa und Weltmeister Dennis Schröder. Auch das kindgerecht erzählt ab 15 Euro.
2: Ist ja was für den nächsten Kindergeburtstag vielleicht.
0: Zum Beispiel, genau. Oder du verschenkst Liebe. Mein Lieblingskinderbuch ist nämlich Die Liebe wohnt auf Wolke 7. Da geht's um eine Mutter, die sich zum Geburtstag einfach nur Liebe wünscht. Und dann macht sich das Kind auf die Socken und sucht sie, die Liebe, in Süßigkeiten oder auf dem Pausenbrot, weil das mit Liebe geschmiert wurde. Eine wirklich süße Geschichte, die zeigt, wie unterschiedlich eben Liebe aussehen kann, mit einem tollen so Gänsehautende, wie ich finde. Ein ähnliches Buch heißt Weißt du, wo die Liebe wohnt? Beide ab 12 Euro.
2: Ich habe früher als Kind die 5 Freunde gelesen, wie so eine Irre. Habe ich geliebt. Was ich so geil finde aus heutiger Sicht, die 5 Freunde fahren immer mit so einem Planwagen alleine ohne Eltern in den Urlaub. Und die sind aber erst so 12 oder so. Und ich denke mir so, genau, als ich 12 war, wäre ich auch sicher alleine mit so einem Planwagen durch die Gegend gefahren. Super Idee. Eine Stunde später in den Nachrichten, ein Planwagen hat den Verkehr auf der A3 lahmgelegt.
0: Schade. Und da ist eine Eule gegen geflogen.
2: Hör jetzt auf mit der Eule, Mann!
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1: Ich bin Dirk Zeitler. Die Deutsche Bahn tritt bei der Sanierung ihres stark belasteten Netzes auf die Bremse. Bis 2031 sollen nur noch 13 statt 21 vielbefahrene Strecken umfassend erneuert werden. Die übrigen Projekte kommen später dran.
2: Der Knackpunkt ist, die Bahn will weniger Großbaustellen gleichzeitig stemmen und dafür die Abläufe verbessern. Umleitungsstrecken sollen besser vorbereitet und der Verkehr nach einer Sanierung schrittweise wieder hochgefahren werden. Denn zuletzt gab es nach Bauarbeiten immer wieder Probleme mit Verspätungen und Zugausfällen. Gestrichen werde aber keine Sanierung, betonen Bahn und Bund. Dringend notwendige Arbeiten sollen auch auf den später eingeplanten Strecken stattfinden. Thomas Bleskin, Nachrichtenredaktion.
1: Die USA haben weitreichende Sanktionen gegen den Internationalen Strafgerichtshof verhängt. Transaktionen mit dem Gericht werden verboten und sämtliche Vermögenswerte in den USA gesperrt. Die Maßnahmen treten nach 180 Tagen in Kraft. Ein Anlass ist der Haftbefehl gegen Israels Ministerpräsident Netanyahu wegen des Verdachts auf Kriegsverbrechen. Deutschland und 8 weitere Vertragsstaaten weisen die Sanktionen entschieden zurück. Die asiatischen Plattformen Shein, Temu und AliExpress haben im dritten Quartal in Deutschland deutlich weniger umgesetzt. Das teilte der Bundesverband E-Commerce und Versandhandel mit. Die Erlöse gingen im Vergleich zum Vorjahreszeitraum um mehr als ein Drittel zurück.
3: Die zusätzlichen Kosten für kleine Pakete aus Nicht-EU-Staaten bremsen den Boom der Plattformen. Seit dem Sommer sind alle Sendungen aus Drittstaaten zollpflichtig. Für Kleinsendungen bis 150 Euro ist eine Pauschale von 3 Euro fällig. Ab November gilt zudem eine Bearbeitungsgebühr von 2 Euro. Gerade die günstigen Produkte aus Asien werden dadurch teuer und verlieren offenbar Käufer. Online-Händlern aus Deutschland setzen die billigen Shops aus Asien seit einiger Zeit zu. Deshalb fordert der Branchenverband, bestehende Regeln konsequent durchzusetzen. Thomas Bremser, Nachrichtenredaktion.
1: Zum Sport. Ausgerechnet Niklas Füllkrug hat Borussia Dortmund nach der langen Länderspielpause den ersten Fußball-Bundesliga-Rückschlag beschert. Der Ex-Dortmunder erzielte in der Nachspielzeit den 2:2-Ausgleich für Werder Bremen. Es war Dortmunds erster Punktverlust nach 4 Siegen in den ersten 4 Spielen.
4: Das Wetter.
5: In der Nacht ist es meistens bewölkt und auch regnerisch. Teilweise kann es auch ein bisschen gewittern. Dazu haben wir Tiefstwerte von 11 bis 8 Grad. Auch später am Tag bleibt es stark bewölkt und es kann immer wieder regnen. Dazu gibt es 13 bis 16 Grad.
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6: Zurzeit liegen uns keine Meldungen vor. Wir wünschen allen unterwegs gute Fahrt.
5: So, ich übernehme dann jetzt hier. Johanna Tänzer ist hier. Ich geleite euch durch diese Nacht und wünsche euch schon mal einen ganz schönen frühen Samstagmorgen.
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0: dieses Gefühl, wenn wir uns mal so eine richtig gute Auszeit genommen haben, das ist schon unbezahlbar, oder? Kennt ihr vielleicht auch nach einem Urlaub oder ja, nach einer Jobauszeit, das tut so gut. Naja, und so erholt, so fresh kommt sie hier gerade zurück, nämlich Zoe Wees. Jawohl, Zoe Wees hat sich ganz bewusst ein Jahr eine Auszeit gegönnt zum auf sich selber konzentrieren. Und ja, auch weil sie irgendwie zu ihrer musikalischen Identität zurückfinden wollte. Also neues Kapitel irgendwie. Und genau von dem hat sie uns schon letztes Jahr vor ihrer Auszeit erzählt.
1: Ich glaube, das nächste Kapitel wird sehr selbstbewusst sein. Und dazu gehört ja auch Dinge passieren zu lassen, loszulassen und weiterzugehen. Und ich glaube, es wird ein sehr selbstbewusstes ja, Kapitel.
0: Ja, und so selbstbewusst, wie sie es angeteased hat, dieses neue Kapitel, so selbstbewusst klingt auch die neue Single, die sie jetzt frisch zu ihrem Comeback rausgebracht hat. In Rise Again geht's ja ums Wiederaufstehen, auch wenn man mal hingefallen ist. Hören wir jetzt Zoe Wees neu bei uns mit Rise Again.

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0: Das Wetter.
1: In der Nacht ist es meistens bewölkt und auch regnerisch. Teilweise kann es auch ein bisschen gewittern. Dazu haben wir Tiefstwerte von 11 bis 8 Grad. Auch später am Tag bleibt es stark bewölkt und es kann immer wieder regnen. Dazu gibt es 13 bis 16 Grad.
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2: A1 Dortmund-Köln zwischen Kreuz Leverkusen und Kreuz Leverkusen-West. Dichter Verkehr, 5 Minuten Zeitverlust. Wir wünschen allen unterwegs gute Fahrt.
1: Hi zusammen, eine schöne Nacht mit uns. Johanna Tänzer ist hier. Leute, die Backstreet Boys waren ja vor kurzem hier bei uns in NRW. Ne? Die haben ja die ganzen Konzerte gespielt. So, und jetzt stellt sich raus, Nick Carter ist ein großer Fan vom Kölner Dom. Worüber sich sehr viele jetzt sehr freuen, verständlich. Aber der Nick, der bringt bald auch eine eigene Single raus. Die heißt Heaven Can Wait. Und als Teasing hat er ein Foto von sich vorm Kölner Dom gepostet im Sonnenuntergang. Und das sieht sehr kitschig und irgendwie auch sehr nach KI aus. Und deswegen, ganz ehrlich, also wenn der Song so wird wie das Foto, Nick, dann tut's mir leid, dann wird das nix.
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1: Ich bin Dirk Zeitler. Die US-Regierung hat Sanktionen gegen den Internationalen Strafgerichtshof verhängt. Die Ankündigung kam nur Stunden, nachdem die frühere Richterin am Weltstrafgericht Pillay den Friedensnobelpreis erhalten hatte.
2: Die USA machen ernst. Sie wollen das Gericht Stein für Stein abbrechen. So hatten sie gedroht. Und diese Strafmaßnahmen treffen tatsächlich das gesamte Gericht. Es kann abgekoppelt werden von allen finanziellen Transaktionen, der digitalen Kommunikation. Das Gericht wäre also total gelähmt. Und warum? Für die USA ist das Weltstrafgericht politisch ausgerichtet. Es richte sich gegen die USA und seine Verbündeten, so sagen sie. Aus Amsterdam, Bettina Visser.
1: Mit der neuen Führerscheinreform soll es für Fahrschüler ab dem kommenden Jahr im günstigsten Fall bis zu 1.000 Euro günstiger werden. Das sagte Bundesverkehrsminister Bilger der Welt. Fahrlehrerverbände bleiben skeptisch.
3: Bis zu 1.000 Euro weniger, das wäre eine große Entlastung, denn ein Führerschein kostet im Schnitt rund 3.400 Euro. Die Reform soll vor allem durch digitalen Theorieunterricht und weniger Bürokratie Geld sparen. Geplant sind außerdem Änderungen bei Prüfungen und Pflichtfahrten. Fahrlehrerverbände warnen jedoch, weniger Unterricht und Übung könnten die Sicherheit gefährden. Sie wollen, dass ein Teil der Theorie weiter im Klassenzimmer stattfindet. Noch ist die Reform nicht beschlossen, Bundestag und Bundesrat müssen zustimmen. Starten könnte sie Anfang nächsten Jahres. Thomas Bremser, Nachrichtenredaktion.
1: Die Bahn saniert weniger Strecken als geplant. Bis 2031 sollen nur noch 13 statt 21 vielbefahrene Strecken umfassend erneuert werden. Das teilten die Deutsche Bahn und das Verkehrsministerium mit. Die übrigen Sanierungen folgen später. Wann genau ist offen? Der ursprüngliche Zeitplan, bis 2036 alle rund 40 geplanten Strecken fertigzustellen, gilt nicht mehr. Zum Sport. Ausgerechnet Niklas Füllkrug hat Borussia Dortmund nach der langen Länderspielpause den ersten Fußball-Bundesliga-Rückschlag beschert. Der Ex-Dortmunder erzielte in der Nachspielzeit den 2:2-Ausgleich für Werder Bremen. Es war Dortmunds erster Punktverlust nach 4 Siegen in den ersten 4 Spielen.
4: Das Wetter.
5: Der Samstag startet mit vielen Wolken und es kann immer mal wieder einen Schauer geben. Dazu bleibt es recht frisch. 13 bis 16 Grad bekommen wir maximal. Und auch der Sonntag bleibt wechselhaft mit einem Mix aus Sonne, Wolken und Regen und maximal 15 Grad.
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6: Zurzeit liegen uns keine Meldungen vor. Wir wünschen allen unterwegs gute Fahrt.
5: Zusammen. Herzlich willkommen im Wochenende. Ja, ist noch sehr früh. Ihr seid sozusagen die Ersten. Johanna Tänzer ist hier für euch und ich habe jetzt rausgefunden, in Norditalien findet dieses Wochenende der Tiramisu World Cup statt. Oh, wie gut ist das bitte? Ich weiß, wir schaffen es jetzt vermutlich nicht mehr, alle spontan noch nach Italien zu fliegen oder zu fahren, ne? Aber Mann, Leute, hätte ich Lust, mich da durchzutesten. Wer noch?
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0: Jack Dean mit Mercy. Boah, das war so ein guter Tourstart für die diesjährige Comedy Camp Tour. Hannes Höfer ist die komplette Tour mit am Start. Und mit dem wird's auf der Bühne garantiert nie langweilig, weil der Typ nimmt einfach kein Blatt vor den Mund.
1: 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Duschen, Kaffee, kacken. 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
1: Der Erfinder von Weißwurst. Was hat der sich gedacht? Wollte grillen, ist vorher baden gegangen. Dankeschön, Bergheim. Es hat super viel Spaß gemacht mit euch. Ihr seid großartig. Dankeschön.
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0: Ja, und Bergheim war ja erst der Anfang. Das Comedy Camp ist aktuell auf Tour. Felbert ist schon ausverkauft, aber für die anderen Stops gibt's noch Tickets. Also zum Beispiel 14.10. Duisburg, 24.10. Hamm und 14.11. in Lechten. Welcome to

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1: Das Wetter.
2: Dieses Wochenende geht mit vielen Wolken los. Dazu kann es mal wieder Regen geben. Und nur so 13 bis 16 Grad. Also es ist wirklich auch recht frisch draußen. Und auch der Sonntag bleibt uselig und bewölkt. Und maximal 15 Grad sind drin.
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3: A45 Hagen-Dortmund zwischen Dortmund-Süd und Dortmund-Eichlinghofen. 1 Kilometer Stau. Wir wünschen allen unterwegs gute Fahrt.
2: Hallo zusammen, einen schönen frühen Samstagmorgen wünsche ich euch. Johanna Tänzer hier. Und der nächste Song ist in Australien bis nach ganz oben gegangen, war Platz 1 lange Zeit. In vielen anderen Ländern war er in den Top 10 und das auch vollkommen zu Recht. Ich spiele euch jetzt Cat's Eye mit Animal.
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1: Ich bin Dirk Zeitler. In Mecklenburg-Vorpommern nimmt ein rot-rot-grünes Regierungsbündnis weiter Form an. Nach der SPD hat jetzt auch die Linke für Koalitionsverhandlungen gestimmt, und zwar einstimmig. Das hat der Landesvorstand am späten Abend bestätigt. Zuvor hatten die Verhandlungsführer aller drei Parteien nach Abschluss der Sondierungsgespräche die Aufnahme von Koalitionsverhandlungen empfohlen. Jetzt sind noch die Grünen dran. Die entscheiden heute bei einem kleinen Parteitag in Rostock. Stimmen sie zu, starten die Verhandlungen am Montag. Die US-Regierung hat Sanktionen gegen den Internationalen Strafgerichtshof verhängt. Man werde Transaktionen mit dem Gericht untersagen, seine Ressourcen abschneiden und seine Handlungsfähigkeit beschränken, teilte das US-Außenministerium mit. Die Ankündigung kam nur Stunden, nachdem die frühere Richterin am Weltstrafgericht Pillay den Friedensnobelpreis erhalten hatte.
2: Die USA machen ernst. Sie wollen das Gericht Stein für Stein abbrechen. So hatten sie gedroht. Und diese Strafmaßnahmen treffen tatsächlich das gesamte Gericht. Es kann abgekoppelt werden von allen finanziellen Transaktionen, der digitalen Kommunikation. Das Gericht wäre also total gelähmt. Es gibt nur noch eine Hoffnung. Die Sanktionen treten nämlich erst in 6 Monaten in Kraft. Es gibt also Zeit zum Verhandeln. Aus Amsterdam, Bettina Visser.
1: Die Deutsche Bahn tritt bei der Sanierung ihres stark belasteten Netzes auf die Bremse. Bis 2031 sollen nur noch 13 statt 21 vielbefahrene Strecken umfassend erneuert werden. Die übrigen Projekte kommen später dran.
3: Der Knackpunkt ist, die Bahn will weniger Großbaustellen gleichzeitig stemmen und dafür die Abläufe verbessern. Umleitungsstrecken sollen besser vorbereitet und der Verkehr nach einer Sanierung schrittweise wieder hochgefahren werden. Denn zuletzt gab es nach Bauarbeiten immer wieder Probleme mit Verspätungen und Zugausfällen. Gestrichen werde aber keine Sanierung, betonen Bahn und Bund. Dringend notwendige Arbeiten sollen auch auf den später eingeplanten Strecken stattfinden. Thomas Bleskin, Nachrichtenredaktion.
1: Zum Sport. Ausgerechnet Niklas Füllkrug hat Borussia Dortmund nach der langen Länderspielpause den ersten Fußball-Bundesliga-Rückschlag beschert. Der Ex-Dortmunder erzielte in der Nachspielzeit den 2:2-Ausgleich für Werder Bremen. Es war Dortmunds erster Punktverlust nach 4 Siegen in den ersten 4 Spielen.
4: Das Wetter.
5: Der Samstag startet mit vielen Wolken und es kann immer mal wieder einen Schauer geben. Dazu bleibt es recht frisch. 13 bis 16 Grad bekommen wir maximal. Und auch der Sonntag bleibt wechselhaft mit einem Mix aus Sonne, Wolken und Regen und maximal 15 Grad.
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7: Zurzeit liegen uns keine Meldungen vor. Wir wünschen allen unterwegs gute Fahrt.
5: Also wenn das kein perfektes Wetter ist, um Serienmarathon zu machen am Wochenende, dann weiß ich es auch nicht. Ich brauche gerade was Neues, vielleicht geht's euch ja auch so. Und deswegen umso cooler, dass unser Serienmann uns gleich was Neues hier vorstellt. Carrie auf Prime. Und soweit ich weiß, hat es nichts mit Carrie von Sex and the City zu tun.
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5: Johanna Tänzer ist hier. Guten Morgen zusammen. Das sind Bon Jovi.

0: schon Bock aufs Wochenende. Hi zusammen. Es gibt ja so viele Filme und Serien nach den Büchern von Stephen King. Ne? Also der ist wirklich so der Master of Horror. 1976, also vor 50 Jahren, hat alles angefangen. Da kam die erste Stephen King-Verfilmung in die Kinos. Die hieß Carrie, des Satans jüngste Tochter. Und das hat jetzt ein Serien-Upgrade bekommen. Unser Serienchecker Jörg Albrecht über Carrie bei Prime Video.
1: Sie war eine Ruhestörerin.
2: Sie hatte eine Armee am Ende.
3: Sie war ein Opfer.
4: Sie war eine Heldin.
5: Sie war ein Monster.
6: Kann man gar nicht glauben, dass diese Stimmen ein und dasselbe Mädchen beschreiben. Die 16-jährige Carrie White hat definitiv einen bleibenden Eindruck hinterlassen bei denen, die die Katastrophe überlebt haben. Denn der Ort Chamberlain, in dem die Story spielt, liegt in Schutt und Asche. 200 Menschen haben ihr Leben gelassen.
7: Die Polizei versteht's nicht. Die Presse versteht's nicht. Wissenschaftler verstehen es nicht.
8: Was genau versteht niemand richtig?
6: Dass die Feuersbrunst anscheinend ein Werk von dieser Carrie gewesen ist. Also zurück zum Anfang der Geschichte. Da werden Carrie und ihre Mutter, anders als im Roman von Stephen King, in einem Haus entdeckt. In dem haben beide seit Jahren komplett abgeschottet von der Außenwelt gelebt.
9: Warst du schon mal in der Schule, Carrie?
6: War sie noch nie, muss sie aber jetzt. Carrie kommt in die 10. Klasse der Highschool von Chamberlain, wo sie trotz ihrer Neugierde und Offenheit schnell zum Gespött wird.
10: Alle sehen mich an, als wäre ich
6: vielleicht eine Außerirdische, was uns zu Carries besonderen Fähigkeiten bringt, von denen sie selbst anfangs nichts ahnt. Carrie verfügt über telekinetische Kräfte. Die brechen desto häufiger aus ihr heraus, je mehr sie von ihren Mitschülern gemobbt und lächerlich gemacht wird. Vor allem, nachdem sie nach einer Sportstunde ihre erste Periode bekommt.
10: Wieso blute ich? Was ist hier los? Helft mir! Hilfe!
6: Von Cybermobbing konnte Stephen King in seinem Debütroman, den er 1974 veröffentlicht hat, noch nichts wissen. Solche Updates von Geschichten, die etwas in die Jahre gekommen sind, können aufgesetzt und peinlich sein. Aber hier funktionieren sie tadellos. Carrie mit der noch wenig bekannten Summer H. Howell in der Titelrolle ist eindeutig besser als das Filmremake vor einigen Jahren. Auch als achteilige Serie fesselt einer der besten King-Stoffe noch immer.
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0: das Wetter.
1: Dieses Wochenende geht mit vielen Wolken los. Dazu kann es immer wieder Regen geben. Und nur so 13 bis 16 Grad. Also es ist wirklich auch recht frisch draußen. Und auch der Sonntag bleibt oselig und bewölkt. Und maximal 15 Grad sind drin.
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2: Zurzeit liegen uns keine Meldungen vor. Wir wünschen allen unterwegs gute Fahrt.
1: Guten Morgen zusammen, schön, dass ihr dabei seid. Johanna Tänzer ist hier und ich sage herzlich willkommen. Ihr seid quasi die Ersten, die dieses Wochenende schon genießen dürfen.
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1: Ich bin Katrin Müller. Nach den herben Waldschlappen der CDU bei den drei Landtagswahlen im September stellt CSU-Politiker Manfred Weber die Brandmauer zur AfD in Frage. Die Brandmauer im Sinne von die oder wir müsse Geschichte sein, sagte der EVP-Fraktionschef im Europaparlament der Süddeutschen Zeitung. Das bisherige Konzept sei gescheitert. Weber betont, die Brandmauer ersetze keine Politik. In Thüringen und Sachsen, wo die Union Minderheitsregierungen habe, stimme sie dauernd mit linken Parteien ab und mache damit noch linkere Politik. Die Bahn tritt bei der Sanierung ihres stark belasteten Netzes auf die Bremse. Bis 2031 sollen nur noch 13 statt 21 vielbefahrene Strecken umfassend erneuert werden. Die übrigen Projekte kommen später dran. Wann alle rund 40 geplanten Generalsanierungen abgeschlossen sein werden, ist noch offen.
2: Der Knackpunkt ist, die Bahn will weniger Großbaustellen gleichzeitig stemmen und dafür die Abläufe verbessern. Umleitungsstrecken sollen besser vorbereitet und der Verkehr nach einer Sanierung schrittweise wieder hochgefahren werden. Denn zuletzt gab es nach Bauarbeiten immer wieder Probleme mit Verspätungen und Zugausfällen. Gestrichen werde aber keine Sanierung, betonen Bahn und Bund. Dringend notwendige Arbeiten sollen auch auf den später eingeplanten Strecken stattfinden. Thomas Bleskin, Nachrichtenredaktion.
1: Heute wird's wieder spannend. Auf der Frankfurter Buchmesse wird das Jugendwort des Jahres verkündet. Drei Begriffe haben nach der bisherigen Abstimmung noch Chancen auf den Titel.
3: Drei englische Begriffe sind im Finale. Erstens Crash Out. Das nutzen Jugendliche, wenn jemand völlig ausrastet oder extrem emotional reagiert. Manchmal auch ironisch gemeint, zum Beispiel, wenn mein Akku gleich alle ist, gehe ich Crash Out. Kandidat 2, Peak, heißt im Englischen so viel wie Gipfel und Jugendliche beschreiben damit etwa, was sie als Höhepunkt oder als super gut empfinden. Beispiel, das Konzert war echt Peak. Und als drittes im Finale ist Rage Bait. Gemeint sind da oft Inhalte in sozialen Medien, die einen absichtlich wütend machen. Machen wollen, um Klicks, Kommentare, Likes und Reichweite zu generieren. Onni Tochau, Berlin.
1: Zum Fußball. Niklas Füllkrug hat Borussia Dortmund nach der langen Länderspielpause den ersten Bundesliga-Rückschlag beschert. Der Ex-Dortmunder erzielte in der Nachspielzeit den 2:2-Ausgleich für Werder Bremen. Es war Dortmunds erster Punktverlust nach 4 Siegen in den ersten 4 Spielen. Und das waren die Nachrichten mit Katrin Müller.
4: Das Wetter.
5: Jetzt steht das erste richtige Herbstwochenende an. Heute maximal 13 bis 16 Grad. Dazu ist es oft grau und verregnet. Vereinzelt kann es auch Gewitter geben. Morgen ändert sich daran nichts. Montag wird es aber wieder schöner, heiter bis wolkig, trocken und bis 18 Grad.
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5: Es gibt um kurz nach 6 noch keine Staumeldungen. Gute Fahrt euch. Kurz nach 6, da muss Kaffee in uns rein. Und um diese Uhrzeit ist Kaffee ja nicht nur irgendein Getränk, ne, sondern irgendwie wie so eine Persönlichkeitsveränderung. Aus einem brummigen Wesen wird plötzlich ein lebenswerter Mensch. Und damit guten Morgen. Wir starten mit Jennifer Lopez in den Samstag. Hier ist Ain't Your Mama. Ich bin Patrick Rickert. Ein schönes Wochenende.
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1: Guten Morgen, wir starten mit Miles Smith und Nice to Meet You in den Samstag. Gleich gibt's aus den 2000ern die Sugar Babes.
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3: Ein Studierender heute sollte mindestens 1000 Euro im Monat zur Verfügung haben, um sein Leben hier gestalten zu können, um hier wohnen zu können. Und das wird immer teurer.
4: Auch ihn erschreckt.

0: Decken diese Zahlen, sagt Nils Wiesem, Pastoralreferent und Seelsorger in der katholischen Hochschulgemeinde in Düsseldorf. Ein Ort, an dem es eben auch um finanzielle Sorgen bei Studierenden geht.
1: Ganz klar, ja, wir können helfen. Wir können ganz konkret helfen. Die Kirchen, die beiden großen Kirchen, sind die einzigen Institutionen an den Hochschulen, die Studierende auch finanziell unterstützen.
0: Doch das ist nur ein Teil. Wie in vielen anderen Städten in ganz NRW ist Kirche an den Hochschulen präsent. In der Landeshauptstadt, genauso wie in Bochum oder Bielefeld, überall stehen die Teams den Studierenden zur Seite.
1: Da sind wir ein verlässlicher Partner und das wird wahrgenommen und zwar überkonfessionell. Also die meisten bei mir in der Beratung sind nicht katholisch und die sind herzlich willkommen und die freuen sich auch ein katholisches Haus zu besuchen und tun das sehr bewusst.
0: Aber natürlich gibt es auch jede Menge Unterhaltung, Programm, Gesprächsrunden, Gottesdienste, gemütliche Abende, Austausch, Diskussionen. Nicht nur jetzt zum Semesterstart, sondern das ganze Jahr. Doch alles eben auch nur auf Zeit, sagt Hochschulpfarrer Stefan Wiskirchen.
2: Man findet hier in gewisser Weise eine Heimat, aber man weiß eigentlich schon, diese Heimat werde ich wieder verlassen. Ich habe letztlich in einem Artikel geschrieben, für zu Hause gibt es kein Plural. Und ich glaube, das ist sozusagen auch das Ding. Wir sind ein Platz, an dem man hinkommen kann, an dem man sich wohlfühlen kann, aber eben auch ein Platz, von dem man wieder ausgeht in eine neue Lebensphase.
0: Alle Infos bei uns auf augenblickmalonline.de. Stefan Klinkhammer von der katholischen Kirche für Augenblick mal.

0: Lebens ganz unterschiedlich. Das zeigt eine Umfrage von Rover, dem weltweit größten Online-Marktplatz für individuelle Tierbetreuung. Hundetrainerin Conny Sporrer.
1: Mich haben tatsächlich diese teilweise enormen regionalen Unterschiede in der Stichprobe am meisten überrascht. Also zum Beispiel sagen in Hamburg rund 52%, dass sie durch ihren Hund mehr soziale Kontakte haben. In Schleswig-Holstein sind es aber nur 19%.
0: Auch beim Alleinbleiben gibt es große Unterschiede.

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0: gleich spiele ich uns Musik von Michael Schulte, Cover You, ganz neu für euer Wochenende. Wir starten aber in den Samstag mit einem 80er der Weather Girls. It's Raining Man. Patrick Rickert hier, guten Morgen.
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0: Das Wetter.
1: Der Samstag wird bewölkt und oft verregnet, Höchstwert 16 Grad. Ab und zu kann es auch ein Gewitter geben. Morgen wird es genauso. Montag wird es aber wieder schöner. Die Sonne ist dann wieder mit dabei. Es bleibt trocken und die Temperaturen steigen auf bis zu 18 Grad.
0: NRW Verkehr.
1: Es gibt eine Meldung von der A2 Oberhausen Richtung Dortmund zwischen Gelsenkirchen-Buhr und dem Kreuz Recklinghausen. 1 Kilometer Stau, 5 Minuten, dann seid ihr da aber

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0: Jones und Still. Damit guten Morgen am Samstag. Was hatten wir für eine Woche? Nobelpreiswoche. Und Kollege Robert Jans, ja, der hat sich einfach um diese Nobelpreiswissenschaft gekümmert, die längst in unserem Alltag angekommen ist. Und heute gucken wir in die Röhre.
1: Ich weiß ja nicht, wer von euch schon einmal in einem MRT war. Aber als ich zuletzt da reingeschoben wurde, hatte ich eigentlich nur zwei Gedanken. Erstens, hoffentlich ist es nichts Schlimmes. Und zweitens, warum um alles in der Welt ist dieses Ding so unfassbar laut? Und wie heißt eigentlich dieser Song nochmal? Weil ganz ehrlich, so oder so ähnlich hört sich das einfach an. Und eigentlich fehlt nur noch HP Baxter, der mir über die Kopfhörer irgendwas ins Ohr brüllt. Und ja, dann wäre der Fiebertraum perfekt. Falls ihr das alles kennt, na dann herzlichen Glückwunsch. Ihr habt schon mal mitten in Nobelpreisforschung gelegen. 2003 ging der Medizin-Nobelpreis nämlich an Paul Lauterbur und Peter Mansfield für entscheidende Entdeckungen rund um die Magnetresonanztomographie, also genau die Technik, die hinter dem MRT steckt. Und die kann etwas ziemlich Beeindruckendes, nämlich Ärzte können damit sehr detailliert in unseren Körper schauen, ohne dafür erstmal zum Skalpell greifen zu müssen. Aua. Und anders als beim Röntgen arbeitet ein MRT auch nicht mit Röntgenstrahlung. Also

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1: Ich bin Katrin Müller. Die Spritpreise sind infolge des Iran-Kriegs weiter hoch. US-Präsident Trump hat kurz vor den für ihn wichtigen Zwischenwahlen in den USA nun mit Kreml-Chef Putin einen Deal ausgehandelt. Nach einem Gespräch mit Putin verkündete Trump eine Vereinbarung zu Lieferungen von Hunderttausenden Tonnen an Diesel aus Russland. Die USA heben dafür vorübergehend Sanktionen gegen russischen Diesel auf. Der Kreml bestätigte den Deal. Der ukrainische Präsident Zelensky kritisierte ihn mit Blick auf den russischen Angriffskrieg gegen sein Land scharf. In Mecklenburg-Vorpommern stehen die Zeichen auf Rot-Rot-Grün. Nach zweiwöchigen Sondierungsgesprächen haben die Verhandler von SPD, Linken und Grünen ihren Parteien empfohlen, Koalitionsverhandlungen für das erste Dreierbündnis in der Geschichte des Bundeslandes aufzunehmen. Am Abend stimmten die Gremien der SPD und der Linken zu.
2: Nun fehlen noch die Grünen als Dritte im Bunde. Sie treffen sich heute in Rostock. Sollten auch sie einverstanden sein mit der Aufnahme von Koalitionsverhandlungen, soll es am Montag losgehen. Über die Posten der Ministerinnen und Minister werde ganz zum Schluss gesprochen, sagte Ministerpräsidentin Schwesig. Die drei Parteien haben große Pläne. In den Sondierungen verständigten sich die Verhandler auf zentrale Vorhaben. So sollen etwa fast 2 Milliarden Euro aus dem Sondervermögen in die Modernisierung des Landes fließen. Dirk Zeitler, Nachrichtenredaktion.
1: Spannung auf der Frankfurter Buchmesse. Heute wird dort das Jugendwort des Jahres verkündet. Drei Begriffe haben nach der bisherigen Abstimmung noch Chancen auf den Titel.
3: Drei englische Begriffe sind im Finale. Erstens Crash Out. Das nutzen Jugendliche, wenn jemand völlig ausrastet oder extrem emotional reagiert. Manchmal auch ironisch gemeint, zum Beispiel, wenn mein Akku gleich alle ist, gehe ich Crash Out. Kandidat 2, Peak, heißt im Englischen so viel wie Gipfel und Jugendliche beschreiben damit etwa, was sie als Höhepunkt oder als super gut empfinden. Beispiel, das Konzert war echt Peak. Und als drittes im Finale ist Rage Bait. Gemeint sind da oft Inhalte in sozialen Medien, die einen absichtlich wütend machen. Machen wollen, um Klicks, Kommentare, Likes und Reichweite zu generieren. Onni Tochau, Berlin.
1: Zum Fußball. Niklas Füllkrug hat Borussia Dortmund nach der langen Länderspielpause den ersten Bundesliga-Rückschlag beschert. Der Ex-Dortmunder erzielte in der Nachspielzeit den 2:2-Ausgleich für Werder Bremen. Es war Dortmunds erster Punktverlust nach 4 Siegen in den ersten 4 Spielen. Und das waren die Nachrichten mit Katrin Müller.
4: Das Wetter.
5: Heute bleibt es wechselnd bewölkt. Immer wieder gibt es Regen, vereinzelt auch mal einen Gewitterschauer und dazu nur 13 bis 16 Grad. Der Sonntag wird auch so. Der Wochenstart wird aber wieder sonniger und trocken und die Temperaturen gehen hoch auf bis zu 18 Grad.
4: NRW Verkehr.
5: Im Moment sind die Straßen noch frei, uns liegen noch keine Meldungen über Staus vor. Gute Fahrt euch. Kurz nach 7, wir spielen euch was zum Wachwerden für alle, die auch am Wochenende so früh raus müssen zum Arbeiten. Avicii und Waiting for Love. Patrick Rickert hier, guten Morgen.
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0: Tate McRae und Greedy. Damit guten Morgen am Samstag. Frankfurter Buchmesse, Literaturnobelpreis, Deutscher Buchpreis, Litruhe. Irgendwie ist die Woche der Bücher und das nehmen wir zum Anlass, auch mal wieder ein bisschen mehr zu lesen. Wir sammeln Buchtipps aus unserem Kollegenkreis. Natascha Wittmark, was ist dein Buchtipp?
1: Also eigentlich würde ich gar nicht gerne nur ein Buch empfehlen, sondern am liebsten einen ganzen Autoren, weil der einfach ganz, ganz viele tolle Bücher geschrieben hat, die ich alle so gerne gelesen habe. Und sobald ich das eine durch hatte, habe ich direkt mit dem nächsten angefangen. Matt Haig, die Mitternachtsbibliothek, ist ja sehr bekannt von ihm. Übrigens auch großartig als Hörbuch gelesen von Annette Frier.
0: Also in die Bücher von Matt Haig reinlesen lohnt sich, sagst du?
1: Ja, auf jeden Fall. Wie man die Zeit anhält, ist zum Beispiel ein Tipp. Da geht's um Tom, der langsamer altert als der Rest der Menschen. Also zum Beispiel, als er aussieht wie 40, ist er in Wirklichkeit schon über 400 Jahre alt. Und damit er unter Normalsterblichen nicht auffällt, muss er alle paar Jahre seine Identität wechseln und umziehen. Das geht auch sehr lange gut. Allerdings verliebt er sich irgendwann und bekommt dann auch ein Kind. Und das verändert alles für ihn. Seine Tochter hat nämlich dieses Nicht-Altern von ihm geerbt und ist irgendwann spurlos verschwunden. Und er macht sich dann natürlich auf die Suche nach ihr. Und mehr will ich gar nicht verraten, weil da geht die Geschichte eigentlich auch erst richtig los.
0: Also ein Fantasy-Roman.
1: Ja, es ist eine Mischung aus Fantasy, Science-Fiction und Liebesroman, würde ich sagen. Man begleitet Tom einfach ein Stück auf seinem Lebensweg. Es geht dabei um Einsamkeit, um Liebe, Feinde, die eigentlich Freunde sind und Freunde, die eigentlich Feinde sind. Es sind auch ein paar irre Wendungen drin. Also es ist wirklich super spannend und ich sage, wie es ist. Ich habe es als Hörbuch gehört, als ich durch war. Ich habe mir die letzten 10 Minuten nochmal angehört, einfach weil ich nicht wollte, dass es schon vorbei ist.
0: Also ein Buch, das man nicht weglegen kann, beziehungsweise ein Hörbuch, das man nicht ausmachen kann. Wie man die Zeit anhält von Matt Haig. Natascha Wittmarks Buchtipp. Danke!
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0: euch. Samstagmorgen Zeit, eure Wünsche zu erfüllen, denn unseren Wunscherfüller gibt es auch am Samstag. Ihr wünscht euch auf unserer Homepage, was ihr wollt. Es ist wirklich völlig egal, von Alpaka-Wanderung über Möbelgutschein bis hin zum Meet and Greet mit eurem Lieblingsstar. Und wir erfüllen diese Wünsche gleich wieder um 7:45. Ich bin Patrick Rickert. Guten Morgen.
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0: Wetter.
1: Wir gehen mit 13 bis 16 Grad durch den Samstag. Dazu regnet es immer mal wieder. Sonne gibt es kaum. Hier und da kann es auch gewittern. Morgen am Sonntag ist keine Änderung in Sicht. Am Montag aber. Die neue Woche startet nämlich wieder mit Sonne. Es bleibt trocken und es gibt bis zu 18 Grad.
0: NRW Verkehr.
1: Weiterhin keine Staus an diesem Samstagmorgen. Gute Fahrt.

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0: So, den ersten Wunsch, würde ich sagen, haben wir schon erfüllt. Es ist Wochenende.
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0: Ja gut, mit dem Wunsch hatten wir jetzt relativ wenig zu tun, muss ich zugeben. Aber wir erfüllen trotzdem eure Wünsche auch am Samstag. Ihr müsst sie uns nur schicken über unsere Homepage. Das ist ganz einfach, geht richtig fix und mit etwas Glück ruft Jürgen Bangert aus dem Wunscherfüller-Team dann zurück.
2: Hallo Steven, Jürgen hier vom Wunscherfüller. Hi, hi, grüß dich.
3: Hi, moin.
2: Steven, du hast uns einen Wunsch geschickt und du möchtest deiner Frau irgendwie eine Freude machen.
3: Genau, ich möchte gerne meiner Frau eine Freude machen, weil wir haben beide einen Jobwechsel hinter uns, sind beide neu angefangen im Job und mussten dadurch unseren Familienurlaub dieses Jahr canceln. Und da die so viel macht, die macht die Kinder, die tut einfach viel für uns und steckt einfach immer wieder zurück, nur damit es uns gut geht. Und halt gesagt, ich sag, eigentlich hat sie das auch mal verdient, selber mal einen Wunsch erfüllt zu bekommen. Und die ist ein absoluter Disney-Fan.
2: Oh.
3: Und da habe ich gesagt, ich sag, komm, da versuchen wir mal und vielleicht haben wir ja mal Glück.
2: Da gibt's ja gerade was.
3: Ja, da der ist Glück ja nach von Notre Dame, ne?
2: In Düsseldorf ist es ab November, ne?
3: Ja, genau, jetzt im nächsten Monat, ne?
2: Ja, genau, genau, der Glöckner von Notre Dame.
3: Ja, vor allen Dingen auch mal ohne Kinder einfach mal so zu zweit, weil man hat ja, wenn man Kinder hat, ja auch nie viel Zeit für sich, da mal was zu machen. Würde ich eine ganz coole Sache finden, mal.
2: Steven, das machen wir doch. Ihr beide in Düsseldorf ohne Kind und Kegel, einfach nur mal geil, so einen Abend für euch. Wir schicken euch zum Glöckner von Notre Dame.
3: Ja, super. Vielen, vielen Dank. Da freue ich mich ja riesig und meine Frau mit Sicherheit auch. Ich hoffe, die hört das jetzt gerade.
2: Ja, ganz, ganz liebe Grüße von uns.
3: Ja, vielen, vielen Dank.
2: Macht euch einen richtig tollen Abend raus, ja?
3: Ja, machen wir.
2: Und
3: super,
2: damit
3: vielen
2: ihr
3: Dank
2: auch beide, damit ihr nicht knobeln müsst, wer darf denn mal irgendwie ein Gläschen Wein trinken oder so. Das heißt, wir übernehmen auch noch die Anreise mit der Bahn. Die kriegt ihr auch noch von uns oben drauf. Dann könnt ihr euch einen ganz entspannten machen.
3: Oh, das ist ja geil. Super, ja? Da danken wir euch ganz recht herzlich. Vielen, vielen Dank.
2: Steven, bitteschön.
3: Ich wünsche euch einen schönen Tag. Ciao, ciao, ciao.
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2: Hallo, hier ist Jürgen Bangert vom Wunscherfüller und Steven ist happy. Für ihn und seine Frau geht's im November zum Glöckner von Notre Dame, das Musical in Düsseldorf.
3: Ja, super, vielen, vielen Dank. 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Vielen, vielen Dank.
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1: Mit Lars Kosmehl, guten Morgen. US-Präsident Trump hat nach einem Gespräch mit Kreml-Chef Putin eine Vereinbarung zur Lieferung von Hunderttausenden Tonnen an Diesel aus Russland verkündet. Die USA heben dafür vorübergehend Sanktionen gegen russisches Diesel auf. Moskau bestätigte den Deal. Aus der Ukraine kam dagegen scharfe Kritik. Ursula Winkler berichtet.
2: Washington hat eben erst schärfere Sanktionen gegen Russland beschlossen, die genau gegen die Öl- und Gasexporte zielen, die Moskaus Kriegskasse klingeln lassen. Aber US-Präsident Trump steht innenpolitisch unter Druck. Die Spritpreise sind stark gestiegen und die wichtigen Zwischenwahlen stehen an. Laut Trump sollen mehr als 300.000 Tonnen Diesel für die USA und den Weltmarkt jetzt zur Verfügung gestellt werden, später mehr. Kiew warnte, Russland werde die USA nun noch weniger ernst nehmen. Präsident Zelensky nannte die Sanktionspause eine Investition in den Krieg.
1: Und jetzt weitere Meldungen im Überblick. Friedensnobelpreisträgerin Pillay findet die US-Sanktionen gegen den Internationalen Strafgerichtshof enttäuschend. Besonders schockierend sei, dass Richter wegen ihrer gerichtlichen Anordnungen sanktioniert wurden, sagte Pillay in den Tagesthemen. Der Mitgründer der bekannten deutschen Restaurantkette L'Osteria, Klaus Rader, ist bei einem Autorennen auf Mallorca ums Leben gekommen. Das hat das Unternehmen bestätigt. Sein Porsche kam in den Bergen der Insel von der Straße ab und stürzte einen Abhang herab. Seine Beifahrerin wurde schwer verletzt. Wegen einer defekten Hauptgasleitung sind zwei Häuser in Wuppertal evakuiert worden. In einem der Gebäude sei am Abend eine erhöhte Konzentration von giftigem Kohlenmonoxid festgestellt worden, teilte die Feuerwehr mit. Die 32 Bewohner blieben unverletzt. Der Hurrikan Isaias ist an der US-Golfküste auf Land getroffen. Der tropische Wirbelsturm erreichte nahe der Stadt Destin im US-Bundesstaat Florida mit Windgeschwindigkeiten von bis zu 165 km/h die Küste. Das teilte das US-Hurrikan-Zentrum mit. Der Sturm hatte sich zuvor auf seinem Weg durch den Golf von Mexiko deutlich verstärkt und die Stärke 3 von 5 erreicht. Bevor er auf Land traf, schwächte er sich ab. Meteorologen warnten vor lebensbedrohlichen Sturmfluten, heftigen Regenfällen und Überschwemmungen. Und das waren die Nachrichten mit Lars Kosmehl.
3: Also gestern eigentlich nur Regen, heute Vormittag sieht es doch deutlich besser aus. Die Wolken, die machen jetzt erstmal Platz für die Sonne. Es sind nur vereinzelt mal Schauer dabei heute Morgen. Heute Nachmittag, da wird es dann allerdings doch wieder ziemlich ungemütlich. Da kommt mehr Regen, vielleicht sogar mal ein kurzes Gewitter vorbei und auch ordentlich Wind kommt dazu. Bei der Temperatur, da starten wir heute Morgen mit 11 Grad an der Radio Essen Wetterbude in Horst und bis 16 Grad sind heute noch drin. Morgen geht's ähnlich weiter, aber immerhin Montag wird es dann auch schon wieder freundlicher. Der Radio Essen Verkehrsservice um 8:15 im Moment gibt's keine Staus und Blitzer stehen im Essener Stadtverkehr auf der Laupendaler Landstraße, auf der Fürstenbergstraße Richtung Schlosspark und Heinelstraße in Richtung Altendorf. Gute Fahrt für euch. Und ein schönes Wochenende. Ich bin Theresa Lederbier. Guten Morgen. Anfang der Woche sind wir noch mit Sonnenbrille und T-Shirt ein Eis essen gegangen. Jetzt am Wochenende hat der Herbst in Essen also komplett das Kommando übernommen. Aber wisst ihr was? So ein Samstag mit einem gemütlichen Frühstück, mit der zweiten Tasse Kaffee und ohne große Pläne. Ich finde, das hat auch was. Also schön, dass ihr wach seid. Schön, dass ihr bei uns seid und mit uns ins Wochenende startet.
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David Guetta hat den Song hier richtig schön aufpoliert, Alpha Will, Forever Young, hier bei Radio Essen. Ja, einfach mal abschalten und abdancen, das geht ja eigentlich mit ihr hier am besten, mit Leonie.

0: Also was hat sie schon alles für Songs gemacht, egal zu welchem Thema. Ob Herzschmerz, Vermissung oder Liebe hochziehen. Leonie schafft es immer irgendwie so ziemlich jede Emotion tanzbar oder zumindest zum Mitschunkeln zu machen. Das hat vor allem einen Grund, nämlich ihre Fans. Die schreiben ihr unter anderem sowas hier, meinte Leonie.
1: Ey, deine Musik hat mir aus einer schlechten Zeit geholfen, nicht weil die mich noch emotionaler gemacht hat und noch trauriger, sondern einfach, weil ich genau das in diesem Moment gebraucht habe.
0: Ja, und das ist auch bei der neuen Nummer von Leonie wieder so. Way too late, da geht's eigentlich um das Thema Trennung, aber eben mit diesem positiven Twist, ne? Das Weitermachen. Klar, Trennung tun weh, aber nach vorne blicken, das tut verdammt gut. Vor allem, wenn wir der anderen Person dabei zeigen können, guck, das hättest du haben können, aber jetzt, ja, ist es leider zu spät und das ist der passende Soundtrack dazu. Das ist die neue Single von Leonie hier bei Radio Essen. Way too late.

0: Einen schönen Samstagmorgen wünsche ich euch.
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0: In Vogelheim, da wird an diesem Wochenende gefeiert und zwar gleich im ganzen Stadtteil. Heute ab 14 Uhr geht es rund um die Klein- und Vorstraße jede Menge zu entdecken. Auf den Schulhöfen, da warten unter anderem eine Hüpfburg und ein Escape Room. Heute Abend legt dann auch noch ein DJ auf. Morgen könnt ihr dann ab 12 auf einem großen Flohmarkt da stöbern. Der Eintritt ist frei und falls ihr nochmal Ideen für das Wochenende sucht, ist das doch gar kein Problem. 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

0: Schönen Samstagmorgen für euch. Startet gut rein in dieses Wochenende. Hier mit uns mit Radio Essen.
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0: Geburtstag. Michael Jackson hier bei Radio Essen. 8:30 ist es jetzt. Bei uns gibt's jetzt alles, was wichtig ist.
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2: Mit Kathi Strickeling. Guten Tag. Dieses Wochenende müsst ihr euch auf Umleitungen mit dem Auto und auch mit der Bahn einstellen. Die A40 ist das ganze Wochenende gesperrt zwischen Mülheim-Winkhausen und Heißen. Grund sind Arbeiten an einer Brücke. Auch am Kreuz Kaiserberg sind Bauarbeiten, deswegen müssen die Bahngleise dort gesperrt werden. Bis Ende Oktober fahren keine Züge mehr zwischen Essen und Duisburg. Ihr müsst auf Busse umsteigen und auch ICEs halten seltener in Essen. Das evangelische Krankenhaus in Werden soll schließen. Das bestätigt ein Sprecher auf Radio Essen Nachfrage. Das Krankenhaus habe zwar eine gute Augenklinik oder Rheumatologie, doch es gäbe zu wenig Betten und die Fixkosten seien zu hoch. Die Aufgaben und die Mitarbeitenden sollen nach der Schließung die evangelischen Krankenhäuser in Huttrop und Steele übernehmen. Bis es soweit ist, kann es aber noch dauern. Noch fehlen Genehmigungen. Essen leuchtet morgen pink. Anlass ist der Weltmädchentag. Der soll ein Zeichen setzen für die Rechte von Mädchen weltweit. Deswegen werden das Stauwehr am Baldeneysee in Werden und der Funketurm im Westviertel pink angestrahlt. Am Mariengymnasium in Werden, am Grillo-Theater und am Burggymnasium in der Innenstadt hängen pinke Banner. Und das ist unsere gute Nachricht. Er muss heute schwimmen, Fahrrad fahren und dann noch einen Marathon laufen. Joachim Prinz, Professor an der Uni Duisburg-Essen, ist heute beim Ironman auf Hawaii dabei. Für ihn ein ganz besonderes Erlebnis.
3: Ein once in your lifetime Event, der Traum eines jeden aus.

0: Ausdauersportlers. Andererseits merkt man allerdings und insbesondere auch bei mir schon die Angespanntheit, die Nervosität. Aber es ist schon eine gute, sehr gute Atmosphäre.
1: 3 Stunden täglich hat er seit seiner Qualifikation im Sommer dafür trainiert. Und das waren die Nachrichten aus und für Essen mit Kati Strickeling. 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
2: Wir schauen aufs Wetter. Heute Vormittag ist die Sonne auf jeden Fall noch gut dabei. Ab dem Mittag ziehen dann aber immer mehr Schauer durch. Vereinzelt kann es sogar gewittern. Dazu gibt es kräftigen Wind und heute höchstens 16 Grad. Aktuell meldet die Radio Essen Wetterbude in Borbeck 11 Grad. Morgen, ja, es sieht leider nicht viel besser aus. Das müssen wir sagen. Erst am Montag, da wird es dann wieder trockener und freundlicher. Kurz nach 8:30 der Radio Essen Verkehrsservice. Bitte vorsichtig fahren auf der A52 Essen Richtung Düsseldorf zwischen Harzopf und Kettwig. Da steht wohl ein Auto und brennt. Die Meldung kam eben rein. Dann schauen wir noch in den Essener Stadtverkehr. Da gibt es die Knöllchenkallis auf der Laupendaler, Fürstenberg und Heinitzstraße. Gute Fahrt für euch. Beim TuSim Essen läuft es in dieser Saison einfach noch nicht so richtig rund. Gestern Abend gab es wieder eine deutliche Niederlage im Kellerduell gegen Hamm-Westfalen. Haben die Essener mit 30-37 verloren. Dabei hatte der TuSim zunächst sogar geführt, ist dann aber durch viele eigene Fehler eingebrochen. Ja, nach 7 Spielen steht der TuSim damit weiter ohne Sieg am Tabellenende. Für den RWE lief es gestern deutlich besser, muss man sagen. Also die fahren immerhin mit einem Punkt nach Hause. Den Spielbericht, den gibt es gleich hier bei uns. Ich bin Theresa Lederbiel, einen schönen Samstag.
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0: Ich wünsche euch einen schönen guten Morgen, einen schönen Samstag. Startet gut rein in euer Wochenende. Hier ist Radio Essen. Punkt gewonnen oder 2 Punkte verloren? Das ist die große Frage nach dem 3:3 gestern Abend von Rot-Weiß Essen bei Preußen Münster. Nach 0:1 Rückstand hat der RWE das Spiel erst gedreht und war dann auch in Führung. Den Lucky Punch feierten aber die Münsteraner. Dementsprechend war RWE-Torhüter Jakob Golz auch ein bisschen bedient.
1: Dann kriegst du am Ende noch das 3:3. Es darf halt so einfach nicht passieren. Weißt du über die Einwurfstärke vom Gegner und hast halt einfach am zweiten Pfosten die Zuteilung gar nicht. Der ist ja so frei gewesen. Da war ja weit und breit keiner. Das ist so einfach, darfst du das Tor einfach nicht kriegen, weil wenn du das Spiel eigentlich so drehst, dann musst du es eigentlich auch ziehen.
0: Tja, am Ende muss die Mannschaft mit dem Punkt leben. Ist ja auch jetzt nicht ganz so schlecht gegen den Zweitliga-Absteiger. Die vielen mitgereisten RWE-Fans haben auf jeden Fall einiges geboten bekommen. RWE-Stürmer Marek Janssen freute sich sehr über den Support beim Auswärtsspiel gestern.
2: Ist unglaublich. Ich bin beim Aufwärmen rausgekommen. Ich hatte Gänsehaut am ganzen Körper, weil der ganze Gästeblock ist voll. Die drehen da komplett durch und das ist das, was Rot-Weiß Essen ausmacht. Und wir können sehr, sehr stolz sein, dass wir solche Fans im Rücken haben.
0: Ja, die Essener, so ist es. Es ist der Start in die englische Woche in der dritten Liga. Schon am Dienstag geht es für RWE nämlich weiter. Dann kommt Aufsteiger Fortuna Köln an die Hafenstraße hier zu uns. Und wir von Radio Essen berichten dann natürlich auch, wie immer, live hört ihr dann bei uns.
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0: So geht's gleich weiter bei uns. Melanie C. First Day of My Life. Gleich noch vor den Nachrichten um 9 hier bei Radio Essen.
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4: Mit Lars Kosmehl. Guten Morgen. US-Präsident Trump hat nach einem Gespräch mit Kreml-Chef Putin eine Vereinbarung zu Diesellieferungen aus Russland verkündet. Die USA heben dafür vorübergehend Sanktionen gegen russischen Diesel auf. Der Kreml bestätigte den Deal. Der ukrainische Präsident Zelensky kritisierte ihn scharf. Der US-Präsident teilte auf seiner Plattform Truth Social mit, er habe mit dem russischen Präsidenten vereinbart, dass umgehend mehr als 300.000 Tonnen Diesel für die USA und den Weltmarkt zur Verfügung gestellt würden. Im Laufe des November soll laut Trump eine weitere 500.000 Tonnen Diesel freigegeben werden, sowie 1 Million Tonnen sofort danach. Trump steht in den USA wegen gestiegener Spritpreise vor den wichtigen Zwischenwahlen in weniger als einem Monat aktuell stark unter Druck. Und jetzt weitere Meldungen im Überblick. Führende Ökonomen sprechen sich für ein Ende der Privilegien bei der Vererbung von Unternehmen aus. Der Präsident des Münchner IFO-Instituts Fuest sagte der Welt am Sonntag, eine Reform sollte die Steuersätze deutlich senken, Ausnahmen für Betriebsvermögen und selbstgenutzte Immobilien abschaffen sowie Stundungsregelungen vorsehen. Den Besuch von Altkanzler Schröder beim russischen Präsidenten Putin zu dessen Geburtstag lehnt eine Mehrheit der Menschen in Deutschland ab. Laut einer YouGov-Umfrage im Auftrag der Deutschen Presseagentur finden es 56% unangemessen, dass ein früherer Kanzler eine solche Einladung annimmt. Nach einem schweren Erdbeben in Panama hat es vorübergehend Tsunami-Alarm an Teilen der Pazifikküste, Mittel- und Südamerikas sowie Mexikos gegeben. Stunden später wurde die Warnung wieder aufgehoben. Wegen des Erdbebens hatten in mehreren Regionen Panamas Menschen ihre Häuser

0: Arbeitsplätze und Geschäfte verlassen. Zum Auftakt des 5. Bundesligaspieltages haben sich am Abend der BVB und Werder Bremen mit 2:2 unentschieden getrennt. Am Nachmittag geht es dann in der Bundesliga weiter und die Bayern-Fans reiben sich wahrscheinlich immer noch verwundert die Augen, wenn sie auf die Tabelle schauen. Denn der deutsche Rekordmeister ist zur Abwechslung mal nicht Tabellenführer. Danny Hopper aus der Sportredaktion. Und dann geht es heute auch noch nach Augsburg zum Angstgegner der letzten Saison.
1: Ja, denn in der letzten Saison gab es für die Bayern in der Bundesliga genau eine Niederlage und das war gegen Augsburg. Und auch heute ist es ein Topspiel, Zweiter gegen Vierter. Deshalb sagt Bayern-Trainer Vincent Kompany, sein Team sei heiß. Aus NRW müssen am Nachmittag auch zwei Teams ran. Bayer Leverkusen spielt auswärts beim Tabellennachbarn in Mainz. Beide Teams haben 7 Punkte. Wer oben dran bleiben will, sollte hier heute gewinnen. Zuletzt hatten die Leverkusener gute Erfahrungen mit Mainz. Seit 3,5 Jahren konnten die Mainzer die Werkself nicht mehr schlagen. Aufsteiger Paderborn empfängt heute noch den VfB Stuttgart und steht aktuell sogar vor dem Champions-League-Teilnehmer. Dazu hat der erste Saisonsieg vor der Länderspielpause gegen Hoffenheim Selbstvertrauen gegeben. Des Weiteren spielt Union Berlin noch gegen Elversberg, Leipzig trifft auf Frankfurt und Hoffenheim empfängt den HSV.
0: Vielen Dank, Danny. Und das waren die Nachrichten mit Lars Kosmehl.
2: Also gestern hatten wir eigentlich ja nur Regen, heute Vormittag schöner, blauer Himmel, die Sonne ist da. Leider verschwindet die Sonne später, denn heute Nachmittag wird es ungemütlich. Dann kommt mehr Regen, vielleicht sogar kurze Gewitter und auch ordentlich Wind dazu. Bei der Temperatur, da starten wir jetzt heute Morgen mit 10 Grad an der Radio Essen Wetterbude in Frillendorf und bis 16 Grad sind noch drin. Morgen geht's bei dem Wetter ziemlich ähnlich weiter, aber ab Montag wird es dann wieder freundlicher. Der Radio Essen Verkehrsservice um kurz nach 9 nochmal die Meldung von der A52 Richtung Düsseldorf zwischen Harzopf und Essen-Kettwig. Da gibt's Gefahr durch ein brennendes Fahrzeug. Also fahrt da bitte besonders vorsichtig. Im Essener Stadtverkehr läuft es gut. Da gibt's auch gerade aktuell keine frischen Blitzer zu melden. Euch einen schönen Samstagmorgen. Ich bin Theresa Lederbiel und wir können ja schon mal über heute Abend sprechen, oder? Heute Abend mal feiern gehen, aber dafür dann die Badesachen einpacken. Das klingt erstmal ein bisschen ungewöhnlich, aber genau das könnt ihr heute machen bei uns in Essen. Und ich sag mal so, es ist, glaube ich, die perfekte Veranstaltung bei dem Wetter heute und an diesem Wochenende. Wo das geht, was dahinter steckt, das verraten wir euch gleich.
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0: den Samstag starten mit Bryan Adams. Ich glaube, es geht schlechter.
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0: Ja, wir schauen mal, was habt ihr für Pläne für heute Abend? Wie wär's mit einer Party im Schwimmbad? Im Stadtbad Werden, da steigt heute Abend die erste Aqua Fitness Night. Der Werdener Turnerbund, der feiert damit sein 140-jähriges Bestehen. Und was euch da erwartet, das weiß Henrike vom Turnerbund.
2: Ihr könnt zum Beispiel an 3 begleiteten Aqua Fitness Kursen teilnehmen. Die finden von 18 bis 21 Uhr statt und gehen je 45 Minuten. Und danach haben wir auf jeden Fall noch einen draufgesetzt, denn von 21 bis 23 Uhr verwandelt sich unser Stadtbad für 120 Minuten zur Tanzfläche. Also es findet eine Aquaparty statt und wir können euch versichern, für Musik und gute Stimmung ist auf jeden Fall gesorgt. Kommt also einfach vorbei, bringt ordentlich Spaß mit und wir freuen uns, wenn ihr zahlreich erscheint.
0: Ja, und das Beste ist, ihr feiert auch noch für den guten Zweck, denn die Spenden gehen an die Sporttherapie für krebskranke Kinder an der Uniklinik Essen. Ja, für die Aquakurse müsstet ihr euch heute noch anmelden. Ab 21 Uhr könnt ihr aber auch ganz spontan und ohne Anmeldung dann zur Party kommen. Das Lied hier passt. Kann man gleichzeitig zu schwimmen und gleichzeitig dann noch tanzen. Bibi Rexha ist das hier bei Radio Essen.

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0: Heute Morgen haben wir den Wunsch von Steven erfüllt. Für ihn und seine Frau geht's nach Düsseldorf ins Kapitoltheater zum Glöckner von Notre Dame.
2: Super, vielen, vielen Dank. Da freue ich mich ja riesig und meine Frau mit Sicherheit auch. Vor allen Dingen auch mal ohne Kinder einfach mal so zu zweit, weil man hat ja, wenn man Kinder hat, ja auch nie viel Zeit für sich, da mal was zu machen.
0: Ja, das kann ich so unterschreiben. Das war auf jeden Fall ein Wunsch aus unserer Wunschliste. 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

0: 80er für euren Samstagmorgen. Und jetzt um 9:30 gibt's das Wichtigste bei uns aus Essen.
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2: Mit Kathi Strickeling. Guten Tag. Zu wenig Betten und zu hohe Fixkosten. Deswegen soll das evangelische Krankenhaus in Werden schließen. Die Mitarbeitenden und die Aufgaben, zum Beispiel die Augenklinik und die Rheumatologie, sollen dann die Standorte in Steele und Huttrop übernehmen. Bis es soweit ist, kann es aber noch gut 5 Jahre dauern. Es fehlen noch Genehmigungen. Dieses Wochenende gibt es wieder Umleitungen für Autos und Bahn. Die A40 ist das ganze Wochenende gesperrt zwischen Mülheim-Winkhausen und Heißen. Grund sind Arbeiten an einer Brücke. Auch am Kreuz Kaiserberg sind Bauarbeiten, deswegen müssen die Bahngleise dort gesperrt werden. Bis Ende Oktober fahren keine Züge zwischen Essen und Duisburg, nur Busse. Und wo wir gerade schon beim Thema sind, morgen sind auch viele Straßen rund um den Baldeneysee gesperrt. Da ist der Westenergie-Marathon. Rund 1200 Menschen laufen vom Seaside Beach zweimal um den Baldeneysee, ungefähr 42 Kilometer. Zwischen 9 und 17 Uhr sind deswegen morgen viele Straßen rund um die Strecke gesperrt und auch einige Buslinien werden umgeleitet. Die genauen Sperrungen stehen auf radioessen.de. Und in unserer guten Nachricht könnt ihr Spenden für die Essener Tafel sammeln. Wenn ihr heute nämlich im Edeka Hundrieser in Harzopf einkaufen geht, dann könnt ihr, wenn ihr wollt, einfach noch einen Teil extra in den Einkaufswagen legen. Zum Beispiel Lebensmittel, Babynahrung oder Hygieneartikel. Und die dann beim Rausgehen beim Stand vom Lions Club abgeben. Die übergeben dann später alle Spenden an die Tafel. Und das waren die Nachrichten aus und für Essen mit Kathi Strickeling. 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
3: Ja, heute Vormittag ist es noch schön sonnig hier bei uns in Essen, aber ab dem Mittag ziehen dann immer mehr Schauer durch. Es kann auch mal gewittern. Kräftiger Wind gibt's auch noch und dazu gibt's dann höchstens 16 Grad. Die Radio Essen Wetterbude in Huttrop, die meldet jetzt aktuell 10 Grad. Morgen, ja, sieht's beim Wetter nicht viel besser aus. Es bleibt sehr wechselhaft. Erst am Montag, da wird's dann freundlicher und auch noch mal ein bisschen wärmer. Der Radio Essen Verkehrsservice mit der A52 Essen Richtung Düsseldorf. Da bitte vorsichtig fahren zwischen Essen-Harzopf und Essen-Kettwig. Da hat ein Auto gebrannt. Ja. Und dann schauen wir noch in den Essener Stadtverkehr. Da sieht's aber gut aus aktuell. Keine größeren Staus und auch keine frischen Blitzer gemeldet vom Verkehrsmelderclub. Ja, was habt ihr denn heute noch so vor an diesem Samstag?

0: einkaufen, bisschen Haushalt, vielleicht irgendwie einen Spaziergang oder so. Ja, ein Essener Professor, der hat heute etwas strafferes Programm. Erst knapp 4 Kilometer schwimmen, dann 180 Kilometer Radfahren und zum Schluss noch einen Marathon laufen. Und das Ganze bei tropischer Hitze auf Hawaii. Joachim Prinz, der startet heute beim Ironman und wir haben kurz vor dem Rennen mit ihm gesprochen. Ja, wie groß die Aufregung ist und was ihm ja auf Hawaii gerade besonders zu schaffen macht, das hört ihr gleich hier bei uns. Ich bin Theresa Leder-Behl. Einen schönen Samstag.
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0: Das ist der Samstag hier bei Radio Essen. 3,8 Kilometer schwimmen, 180 Kilometer Radfahren und dann noch einen kompletten Marathon laufen. Und das Ganze bei tropischen Temperaturen. Für den Essener Professor Joachim Prinz von der Essener Uni steht heute genau das auf dem Programm. Der 55-Jährige hat sich zum zweiten Mal für die legendäre Ironman-Weltmeisterschaft auf Hawaii qualifiziert. Und ja, wir haben ihn kurz vor dem Rennen auf Hawaii erreicht.
1: Liebe Grüße aus Hawaii, Joachim Prinz hier und Aloha.
0: Ja, jetzt sind Sie ja schon ein erfahrener Triathlet, aber Hawaii ist natürlich nochmal eine ganz andere Hausnummer. Die Hitze, die Luftfeuchtigkeit, der Wind, wie sind denn die Bedingungen gerade?
1: Die Hitze hier ist vielleicht vergleichbar, so muss es in der Hölle sein. Es ist wirklich sehr heiß, auch in den letzten Tagen geworden. Und ebenfalls seit gestern meint auch Neptun es relativ übel mit uns. Sehr, sehr hohe Wellen, also heute Morgen beim Schwimmen war es mehr Surfen und auf der Stelle planschen als wirklich schwimmen. Draußen auf dem Highway, das habe ich auch schon gemerkt, sind die gefährlichen Mumuko-Winde, also die heftigen Seitenwinde, besonders wenn es die Abfahrt auf dem Highway heruntergeht. Da hat man schon großen Respekt davor. Es kann alles dort draußen passieren. Das hat die Vergangenheit schon oft gezeigt.
0: Das klingt wirklich schon krass, aber die Vorfreude ist da, oder?
1: Ja, die Stimmung hier in Kona, Hawaii ist natürlich fantastisch. Eine tolle Atmosphäre, ein Once-in-Your-Lifetime-Event, der Traum eines jeden Ausdauersportlers. Andererseits merkt man allerdings und insbesondere auch bei mir schon die Angespanntheit, die Nervosität. Aber es ist schon eine gute, sehr gute Atmosphäre.
0: Ja, dann würde ich sagen, noch mal gut ausruhen. Und um 7:45 deutscher Zeit, heute Abend, startet Joachim Prinz dann. Also jetzt, dann ist es bei ihm 7:45 morgens auf Hawaii. Das heißt, jetzt schläft er wahrscheinlich noch und ruht sich hoffentlich richtig gut aus. Also wir drücken hier von Essen aus ganz, ganz feste die Daumen natürlich.

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0: fliegen durch den Samstag mit Major Tom hier bei Radio Essen. Gleich noch Hosea bei uns vor den Nachrichten um 10.
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1: Mit Lars Kosmehl. Guten Morgen. US-Präsident Trump hat nach einem Gespräch mit Kreml-Chef Putin eine Vereinbarung zur Lieferung von Hunderttausenden Tonnen an Diesel aus Russland verkündet. Die USA heben dafür vorübergehend Sanktionen gegen russischen Diesel auf. Moskau bestätigte den Deal. Aus der Ukraine kam dagegen scharfe Kritik. Aus Moskau dazu Katharina Schröder.
2: Das werde sich positiv auf die gesamte Weltwirtschaft auswirken, sagte Kreml-Chef Putin laut einer Erklärung. Der ukrainische Präsident Selenskyj dagegen schrieb bei Telegram: Die Erlaubnis für Russland, Erdölprodukte zu verkaufen, ist eine Investition in den Krieg, den man beenden und nicht verlängern muss. Moskau werde mit weiterem Terror und Gemeinheiten danken. US-Präsident Donald Trump steht in den USA angesichts gestiegener Spritpreise und vor den wichtigen Zwischenwahlen derzeit stark unter Druck.
1: Und jetzt weitere Meldungen im Überblick. Nach den Wahldebakeln der vergangenen Wochen geht das CDU-Präsidium ab morgen in Klausur. Führende Christdemokraten fordern, die Alltagsprobleme der Menschen mehr in den Blick zu nehmen. Thüringens Ministerpräsident Vogt erwartet von der Klausur einen inhaltlichen Neustart. Die CDU müsse darüber reden, wie für die Menschen das Leben wieder bezahlbar wird, sagte Vogt. Bei einem schweren Erdbeben in Panama sind nach Angaben der Behörden mindestens 27 Menschen verletzt worden. Bislang gäbe es keine Informationen über Todesopfer, hieß es vom Katastrophenschutzzentrum. Das Beben der Stärke 7,7 brachte vor allem im Zentrum des Landes Gebäude zum Einsturz und beschädigte Straßen. Wieder mal sind Tests mit künstlicher Intelligenz aus dem Ruder gelaufen. So hat KI der Entwicklerfirma Anthropic einen falschen Hinweis auf einer Polizeiwebseite zur Aufklärung ungelöster Mordfälle eingereicht. Außerdem meldete Anthropic einen Zwischenfall auf einer US-Regierungsseite. Dort füllte die KI Formulare aus. Die Feuerwehr in Bochum ist am Abend zu einem Tierrettungseinsatz gerufen worden. Zwei Hunde hatten sich beim Gassigehen in einem Fuchsbau in einem Wald im Bochumer Süden verirrt. Die Feuerwehr musste einen der beiden Hunde aus dem unterirdischen Labyrinth befreien. Demnach waren die beiden Jack Russell Terrier bei einem Spaziergang in die Gänge des Baus gelaufen. Einer fand nach rund einer Stunde allein wieder raus. Der andere blieb zunächst zurück, weil sich seine Leine in Baumwurzeln verfangen hatte. Die Einsatzkräfte gruben ein etwa 2 Meter tiefes Loch und setzten zusätzlich Such- und Kameratechnik der Rettungshundestaffel ein. Nach fast 3 Stunden konnten sie den Hund schließlich befreien und der Besitzerin zurückbringen. Das waren die Nachrichten mit Lars Kosmehl.
3: Zum Start in den Samstag ist es sehr schön sonnig, aber leider bleibt es nicht so schön. Nachmittags wird es doch eher wieder ungemütlich. Dann kommt mehr Regen, vielleicht auch mal ein Gewitter und ordentlich Wind dazu. Bei den Temperaturen, da starten wir jetzt mit 12 Grad an der Radio Essen Wetterbude in Katernberg und bis 16 Grad sind dann noch drin heute. Morgen geht's mit dem Wetter ähnlich weiter, es bleibt sehr unbeständig, aber immerhin, am Montag soll es dann freundlicher und trockener werden. 3 nach 10 der Radio Essen Verkehrsservice. Wirklich ein ganz kleiner Stau nur auf der A42 in Richtung Kamp-Lintfort zwischen Essen-Altenessen und Kreuz-Essen-Nord. Da habt ihr gerade dichten Verkehr und 5 Minütchen, die ihr da mehr braucht. Und im Essener Stadtverkehr keine frischen Witze, aber die Knöllchenkallis, die stehen aktuell auf der Laupendaler Landstraße, Fürstenbergstraße Richtung Schlosspark und die Heinitzstraße in Richtung Altendorf. Danke an die 5000 Radio Essen Verkehrsmelder. Samstagmorgen für euch. Ich bin Theresa Lederbiel und wer in den nächsten 3 Wochen mit dem Zug durchs Ruhrgebiet muss oder auch mit dem Auto, ich glaube, wir brauchen alle jetzt eine extra Portion Geduld. Seit gestern Abend sind gleich 2 wichtige Bahnstrecken bei uns gesperrt und das für ganze 3 Wochen. Warum das Ganze am Ende aber tatsächlich was Gutes haben soll? Also mein Kollege Sascha Fassbender, der hat versucht, da irgendwie was Positives zu finden. Ob er es geschafft hat, das hört ihr gleich.
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0: mit Madonna jetzt auf einer schönen Insel liegen. Schön am Strand mit Cocktail in der Hand. Ja, das wäre schon schön, denn wir müssen stark sein. Die Deutsche Bahn hat seit gestern Abend zwei wichtige Strecken in NRW gesperrt. Die Gleise zwischen Duisburg und Oberhausen und zwischen Duisburg und Essen. Ja, die sind 3 Wochen lang dicht. Und wer solche Sperrungen kennt, der weiß, dadurch werden natürlich auch die Autobahnen dann voller. Die Sperrungen gibt es, damit die Autobahn ausgebaut wird. Da führen die Gleise nämlich lang und da soll es dann irgendwann weniger Staus geben. Also irgendwann. Radio Essen Stadtreporter Sascha Fassbender, der versucht aber, das Ganze mit den Sperrungen jetzt mal ein bisschen positiv zu sehen.
1: In dem Fall hier kommt positiv von Po. Es wird nämlich noch ein bisschen absurder. Bahngäste, die mit diesen Regionalexpressen hier unterwegs sind, haben komplett verloren. RE 1, 2, 3, 5, 6, 11, 19, 42, RE 44, ja, eigentlich fast alle. Ach ja, und noch ein paar Regionalbahnen und S-Bahnen. Ihr dürft dann schön in den komfortablen Schienenersatzverkehr. Schienenersatzverkehr. Nehmen wir dieses Wort mal auseinander. Du denkst, du bekommst einen gleichwertigen Ersatz für den Verkehr auf der Schiene. Ey, geile Idee. In der Theorie, dass du aber in einem vollen, stickigen Bus sitzt, der sich durch die schlimmsten Staus kämpft, das sagt dir keiner. Bitte, Leute, streicht das Wort Schienenersatzverkehr, denn es ist eher ein heute kein Ersatzverkehr.

0: Wenn es heute Abend wieder dunkel wird, dann gehen hier bei uns in der Innenstadt wieder die ganzen bunten Lichter an. Heute und morgen läuft noch das Essen Light Festival. Und wir bei Radio Essen, wir sind ja auch wieder dabei. 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Also zum Beispiel Justin Bieber, Apache 207, Helge Schneider. Ja, und viele, die den Test machen, die fühlen ihren Radiostar auch direkt so richtig schön.
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2: Und die Zeit bleibt einfach stehen. Ich wünsche, ich könnte dich verstehen. Ohne Mama Francais. Aber bitte red weiter.
3: Und die Chöre singen dich.
4: Oh, oh, oh, oh, oh, oh, oh, oh.
0: Bauch, Beine, Po.
5: Na, na, na, na, na, na, na, na. 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
0: Das gerade richtig gehört. Das war doch der Doppelgänger von Taylor Swift, oder? Klang genauso. Wahnsinn. 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Machen wir die Türen wieder auf für euch. Also, findet heraus, wer ihr seid. Kommt gerne vorbei. Vielleicht seid ihr ja auch Taylor Swift. Shake it off. Jetzt hier bei uns für euren Samstag.

0: Also mein Vorschlag, solange die Sonne noch da ist, genießen wir sie. Euch einen schönen Samstagmorgen. 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

0: Deine 90er Party um 22:30 hier bei Radio Essen. Jetzt gibt's die wichtigsten Infos für euch.
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2: Mit Kathi Strickeling. Guten Tag. Dieses Wochenende müsst ihr euch auf Umleitungen mit dem Auto und auch mit der Bahn einstellen. Die A40 ist das ganze Wochenende gesperrt zwischen Mülheim-Winkhausen und Heißen. Grund sind Arbeiten an einer Brücke. Auch am Kreuz Kaiserberg sind Bauarbeiten, deswegen müssen die Bahngleise dort gesperrt werden. Bis Ende Oktober fahren keine Züge mehr zwischen Essen und Duisburg. Ihr müsst auf Busse umsteigen und auch ICEs halten seltener in Essen. Das evangelische Krankenhaus in Werden soll schließen. Das bestätigt ein Sprecher auf Radio Essen Nachfrage. Das Krankenhaus habe zwar eine gute Augenklinik oder Rheumatologie, doch es gäbe zu wenig Betten und die Fixkosten seien zu hoch. Die Aufgaben und die Mitarbeitenden sollen nach der Schließung die evangelischen Krankenhäuser in Huttrop und Steele übernehmen. Bis es soweit ist, kann es aber noch dauern. Noch fehlen Genehmigungen. Essen leuchtet morgen pink. Anlass ist der Weltmädchentag. Der soll ein Zeichen setzen für die Rechte von Mädchen weltweit. Deswegen werden das Stauwehr am Baldeneysee in Werden und der Funketurm im Westviertel pink angestrahlt. Am Mariengymnasium in Werden, am Grillo-Theater und am Burggymnasium in der Innenstadt hängen pinke Banner. Und das ist unsere gute Nachricht. Er muss heute schwimmen, Fahrrad fahren und dann noch einen Marathon laufen. Joachim Prinz, Professor an der Uni Duisburg-Essen, ist heute beim Ironman auf Hawaii dabei. Für ihn ein ganz besonderes Erlebnis.
3: Ein Once-in-Your-Lifetime-Event, der Traum eines jeden Ausdauersportlers. Andererseits merkt man allerdings und insbesondere auch bei mir schon die Angespanntheit, die Nervosität. Aber es ist schon eine gute, sehr gute Atmosphäre.
2: 3 Stunden täglich hat er seit seiner Qualifikation im Sommer dafür trainiert. Und das waren die Nachrichten aus und für Essen mit Kathi Strickeling. Alle Nachrichten findet ihr jederzeit auch online auf radioessen.de.
4: Ja, hier am Vormittag bei uns in Essen gibt's noch Sonne und einen blauen Himmel. Das kann sich aber dann heute Mittag schon ändern. Dann ziehen hier mehr Schauer durch. Es kann auch vereinzelt mal sogar gewittern. Dazu ein kräftiger Wind und höchstens 16 Grad. Im Moment meldet die Radio Essen Wetterbude in Rüttenscheid. 10 Grad. Und morgen, ja, da sieht's dann nicht so viel besser aus. Also es bleibt sehr unbeständig, regnerisch und grau. Erst am Montag wird es dann wieder freundlicher. Der Radio Essen Verkehrsservice um 11:15 A40 in Richtung Duisburg zwischen Zentrum und Holsterhausen. Da gibt's gerade ein bisschen dichten Verkehr. Ihr braucht 5 Minuten länger und das war's auch schon. Ich wünsche euch eine gute Fahrt heute. Und natürlich ein tolles Wochenende. Ich bin Theresa Lederbiel. Sportlich gesehen läuft es beim TuS im Essen gerade nicht ganz so rund. Gestern Abend gab's gegen Hamm die nächste Niederlage. Also der erste Saisonsieg lässt noch weiter auf sich warten, aber es wird trotzdem heute gefeiert beim TuS im und zwar ein ganz besonderer Geburtstag, denn der TuS im wird 100 Jahre alt. Auf der Margaretenhöhe, da gibt's heute Talkrunden, da gibt's Showacts und später auch eine fette Party. Der Eintritt

0: Das kostet 19,26 Euro. Klar, 1926 gegründet. Davon bekommt ihr 10 Euro als Gutschein für Essen und Getränke aber auch zurück. Und wenn ihr noch mehr Veranstaltungstipps braucht, für heute oder auch für morgen, findet ihr bei uns auf radioessen.de.
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0: eine Welt ohne diese Rocklegenden hier wäre doch undenkbar. Hey, hey, I wanna be a rockstar. Nickelback, die haben die 2000er geprägt mit einem Rocksong nach dem anderen. Über 30 Jahre gibt's die Jungs jetzt schon und sie haben wieder was Neues am Start, nämlich ein neues Album. Everything Under the Sun kommt Ende des Monats raus und Kollegin Katrin Teske aus der Radio Essen Musikredaktion, die hat Bassist Mike Kröger getroffen und es gab auch noch eine Listening Session mit Fans.
1: Getroffen haben wir uns in einem schicken Hotel-Konferenzraum. Da gab es für Mike erstmal einen entkoffinierten Kaffee. War ihm ganz wichtig, weil er vor Nickelback als Barista immer ein bisschen zu viel Koffein hatte. Aber wir waren ja nicht für Kaffee da, sondern für das kommende Album. Und das hat Mike ganz simpel mit dem Titel beschrieben.
2: The album is truly best described by the title. From one end to the other of sounds and styles. You know, hard bangers to the classic love songs and everything in between. And it's everything under the sun.
1: Der Titel umfasst das ganze Spektrum des Albums, von harten Bängern bis hin zu den typischen Balladen und allem dazwischen, also stumpf übersetzt alles unter der Sonne. 12 Songs werden auf der neuen Platte sein, keiner klingt wie der andere und Mike hat auch schon einen klaren Favoriten.
2: Technicolor Steamboat is probably the one that I think is the most fun, because it's kind of unusual.
1: Den mag er, weil er so anders und ungewöhnlich klingt, ähnlich ungewöhnlich wie Nickelbacks Entscheidung, das Album vor Veröffentlichung Fans im Kino zu zeigen und deswegen hieß es nach dem Interview auch ab ins Kino. Da haben die Fans schon im Saal gewartet und dann zack ging es auch schon los. Alle 12 Songs liefen einer nach dem anderen. Mal mit Musikvideo, mal ohne und die Meinung der Fans.
3: Ja. Anders als was man so kennt.
4: Ich find's mega.
5: Besonders hat mir gefallen, dass es sehr dynamisch war und man einfach so eine andere Seite von denen auch nochmal kennenlernt. So ein bisschen was Tanzbares hat mir sehr gut gefallen.
6: Ja, war mega gut.
1: Aber das Highlight blieb natürlich die Fragerunde mit Mike höchstpersönlich, bei der die Fans ihre Fragen zum Album und auch generell frei raushauen konnten. Und auch da.
7: Wahnsinn. Puls von 200. Aber super netter Typ, also wirklich ganz authentisch.
5: Super nahbar, super witzig.
8: Das ist toll, dass er sich für uns die Zeit nimmt, mit uns Bilder macht, Fragen beantwortet. Ne? So ein Fanherz lebt davon.
1: Also ein schöner und gelungener Abend und ein vielseitiges Album, auf das wir uns freuen können.
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1: Mit Lars Kosmehl, guten Tag. Nach den Wahlpleiten der vergangenen Wochen geht das CDU-Präsidium ab morgen in Klausur. Führende Christdemokraten fordern, die Alltagsprobleme der Menschen mehr in den Blick zu nehmen. Thüringens Ministerpräsident Vogt erwartet von der Klausur einen inhaltlichen Neustart. Ursula Winkler hat die Einzelheiten.
2: Heizen, tanken und einkaufen, das ist für viele Menschen zu teuer geworden, sagt Thüringens Ministerpräsident Vogt. Er fordert Lösungen, dass das Leben wieder bezahlbar wird. Berlins CDU-Landeschef Evers sagte bei T-Online, man müsse in aller Ehrlichkeit darüber sprechen, warum immer weniger Menschen der CDU vertrauen. Evers sah zuletzt auch bei Kanzler Merz eine gehörige Mitschuld an der Niederlagenserie der CDU. Merz fehle Empathie und Nahbarkeit, hatte er gesagt. CDU-Generalsekretärin Hoppermann bremste derweil die Erwartungen, es gebe nicht die eine Lösung für die Probleme der Partei, sagte sie der Augsburger Allgemeinen.
1: Und jetzt weitere Meldungen im Überblick. US-Präsident Trump hat die Lieferung großer Mengen Diesel an die USA und den Weltmarkt durch Russland angekündigt. Trump schrieb in seinem Online-Dienst Truth Social, dies habe er mit Kreml-Chef Putin vereinbart, um die Preise zu senken. Der ukrainische Präsident Zelensky übte daran scharfe Kritik. Wegen der massiv gestiegenen Dieselpreise wegen des Iran-Kriegs steht Trump vor den Kongresswahlen im November unter Druck. Die Bahn hat seit gestern Abend zwei stark befahrene Strecken bei Duisburg gesperrt. 3 Wochen lang fahren keine Züge zwischen Duisburg und Essen sowie zwischen Duisburg und Oberhausen. Das hat deutliche Auswirkungen auf den Fern- und Regionalverkehr. Der Hauptgrund für die Bahnsperrung ist eine Baustelle im Kreuz Kaiserberg. Hurricane Isaias, der in der Nacht auf die Golfküste der USA getroffen ist, hat sich inzwischen zu einem tropischen Wirbelsturm abgeschwächt. Das teilte das National Hurricane Center in den USA mit. Trotzdem besteht laut dem Wetterdienst weiterhin Lebensgefahr durch Überflutungen. Niklas Füllkrug hat Borussia Dortmund nach der langen Länderspielpause den ersten Bundesliga-Rückschlag beschert. Der Ex-Dortmunder erzielte gestern Abend in der Nachspielzeit der Partie BVB gegen Werder Bremen den 2:2 Ausgleich für Werder, nachdem der BVB bereits mit 2:0 geführt und wieder sichere Sieger ausgesehen hatte. Am Nachmittag rollt der Ball in der Fußball-Bundesliga weiter mit Leverkusen und Paderborn, mischen auch 2 NRW-Teams mit. Leverkusen muss nach Mainz, Aufsteiger Paderborn empfängt Stuttgart. Anstoß ist jeweils um 15.30 Uhr. Und das waren die Nachrichten mit Lars Kosmehl.
3: Der Samstagvormittag ist noch ganz schön. Sonne und Wolken wechseln sich ab. Vereinzelt ist mal ein Schauer dabei, aber erstmal wirklich noch ganz gut. Heute Nachmittag ändert sich das Ganze. Dann kommt mehr Regen, vielleicht auch mal ein kurzer Gewitter und auch ordentlich Wind dazu. Und bei den Temperaturen, da liegen wir jetzt aktuell bei 13 Grad an der Radio Essen Wetterbude in Werden. 16 Grad sind heute maximal drin und morgen geht es ziemlich ähnlich weiter. Also ja, eher ungemütlich. Aber ab Montag wird es dann wieder etwas freundlicher. 3:53, der Radio Essen Verkehrsservice. Aktuell bisschen Stau, stockender Verkehr auf der A42 in Richtung Kamp-Lintfort. Zwischen Gelsenkirchen-Hessler und Kreuz-Essen-Nord 1 Kilometer stockt es, da braucht ihr 5 Minütchen länger. Im Essener Stadtverkehr, da sieht's gut aus, hier sind keine Störungen und auch keine frischen Blitzer. Die Knöllchenkalle ist aktuell auf der Laupendaler Landstraße, Fürstenbergstraße und die Heinitzstraße. Gute Fahrt für euch. Einen schönen Samstagvormittag wünsche ich euch. 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

0: 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Kim Wilde mit You Keep Me Hanging On hier bei uns. Euch einen schönen Samstagvormittag.
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0: Habt einen schönen Samstag. 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

0: Was für ein Fußballabend für Rot-Weiß Essen. Gestern gab es bei Preußen Münster ein 3:3. Dabei lag RWE erstmal mit 0:2 zurück, hat das Spiel dann noch gedreht und musste leider kurz vor Schluss dann doch noch den Ausgleich hinnehmen. Für die mitgereisten RWE-Fans war da ganz schön viel geboten und Stürmer Marek Janssen, der war so richtig begeistert von der Unterstützung aus Essen.
1: Ist unglaublich, ich bin beim Aufwärmen rausgekommen, ich hatte Gänsehaut am ganzen Körper, weil der ganze Gästeblock ist voll, die drehen da komplett durch und das ist das, was Rot-Weiß Essen ausmacht und wir können sehr, sehr stolz sein, dass wir solche Fans im Rücken haben.
0: So ist es, ja, viel Zeit zum Durchatmen bleibt jetzt gar nicht, also schon am Dienstag geht es nämlich für RWE weiter, dann kommt Fortuna Köln an die Hafenstraße und natürlich wir von Radio Essen, wir sind dann wieder live dabei, hört ihr dann bei uns. Baby,

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0: starke Nummer. Ende der 90er, Bumfunk in Zies mit Freestyler bei Radio Essen. Jetzt das Wichtigste von heute.
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2: Mit Kati Strickeling. Guten Tag. Zu wenig Betten und zu hohe Fixkosten. Deswegen soll das evangelische Krankenhaus in Werden schließen. Die Mitarbeitenden und die Aufgaben, zum Beispiel die Augenklinik und die Rheumatologie, sollen dann die Standorte in Steele und Huttrop übernehmen. Bis es soweit ist, kann es aber noch gut 5 Jahre dauern. Es fehlen noch Genehmigungen. Dieses Wochenende gibt es wieder Umleitungen für Autos und Bahn. Die A40 ist das ganze Wochenende gesperrt zwischen Mülheim-Winkhausen und Heißen. Grund sind Arbeiten an einer Brücke. Auch am Kreuz Kaiserberg sind Bauarbeiten, deswegen müssen die Bahngleise dort gesperrt werden. Bis Ende Oktober fahren keine Züge zwischen Essen und Duisburg, nur Busse. Und wo wir gerade schon beim Thema sind, morgen sind auch viele Straßen rund um den Baldeneysee gesperrt. Da ist der Westenergie-Marathon. Rund 1200 Menschen laufen vom Seaside Beach zweimal um den Baldeneysee, ungefähr 42 Kilometer. Zwischen 9 und 17 Uhr sind deswegen morgen viele Straßen rund um die Strecke gesperrt und auch einige Buslinien werden umgeleitet. Die genauen Sperrungen stehen auf radioessen.de. Und in unserer guten Nachricht könnt ihr Spenden für die Essener Tafel sammeln. Wenn ihr heute nämlich im Edeka Hundrieser in Harzopf einkaufen geht, dann könnt ihr, wenn ihr wollt, einfach noch einen Teil extra in den Einkaufswagen legen. Zum Beispiel Lebensmittel, Babynahrung oder Hygieneartikel. Und die dann beim Rausgehen beim Stand vom Lions Club abgeben. Die übergeben dann später alle Spenden an die Tafel. Und das waren die Nachrichten aus und für Essen mit Kati Strickeling. 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
3: Heute Vormittag gibt es noch ein paar sonnige Abschnitte, aber ja, es zieht sich so langsam schon etwas zu und dann kommen auch Schauer zu uns. Es kann vereinzelt heute Nachmittag auch mal gewittern. Dazu gibt es kräftigen Wind und höchstens 16 Grad. Aktuell meldet die Radio Essen Wetterbude in Krai 13 Grad. Ja, morgen sieht es leider nicht so viel besser aus. Erst ab Montag, da wird es dann wieder freundlicher. Kurz nach 11:30 der Radio Essen Verkehrsservice. Aktuell sieht's gut aus, keine größeren Staus und Störungen. Im Essener Stadtverkehr läuft es auch. Hab ja auch gerade keine frischen Blitzer für euch. Also einfach eine gute Fahrt für euch. Theresa Lederbiel hier, einen schönen Samstag. Habt ihr schon Pläne für heute Abend? Wie wär's denn vielleicht mit einer Party im Schwimmbad im Stadtbad Werden? Da steigt heute Abend die erste Aqua-Fitness-Night. Ab 18 Uhr gibt's verschiedene Aqua-Fitness-Kurse und dann ab 21 Uhr wird das Schwimmbad zur Partyzone. Da könnt ihr ganz spontan vorbeikommen und das Ganze ist auch noch für den guten Zweck. Die Spenden gehen nämlich an die Sporttherapie für krebskranke Kinder an der Uniklinik Essen. Und ich find's sehr praktisch, muss ich ehrlich sagen. Man muss sich gar nicht aufwendig schick machen, nö. Einfach Badesachen an und los.
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0: Ich wünsche euch ein schönes Wochenende und einen hoffentlich ruhigen Samstag. Hier ist Radio Essen. 3,8 Kilometer schwimmen, 180 Kilometer Radfahren und danach noch einen kompletten Marathon laufen. Und das Ganze dann bei tropischen Temperaturen. Für den Essener Professor Joachim Prinz steht heute genau das auf dem Programm. Der 55-Jährige, der hat sich wieder für die legendäre Ironman-Weltmeisterschaft auf Hawaii qualifiziert. Und wir haben ihn kurz vor dem großen Rennen auf Hawaii erreicht.
1: Liebe Grüße aus Hawaii, Joachim Prinz hier und Aloha.
0: Ja, Herr Prinz, Sie sind ja schon ein erfahrener Triathlet, aber Hawaii, das ist natürlich nochmal so eine ganz andere Hausnummer, ne? Die Hitze, die Luftfeuchtigkeit, der Wind, wie sind denn die Bedingungen gerade?
1: Die Hitze hier ist vielleicht vergleichbar, so muss es in der Hölle sein. Es ist wirklich sehr heiß, auch in den letzten Tagen geworden und ebenfalls seit gestern meint auch Neptun ist relativ übel mit uns, sehr, sehr hohe Wellen. Also heute Morgen beim Schwimmen war es mehr Surfen und auf der Stelle planschen als wirklich Schwimmen. Draußen auf dem Highway sind die gefährlichen Mumuku-Winde, also die heftigen Seitenwinde, besonders wenn es heruntergeht. Da hat man schon großen Respekt davor. Und ja, es kann alles da draußen passieren.
0: Ja, das klingt verrückt und krass, aber die Vorfreude ist da, ne?
1: Ja, die Stimmung hier in Kona, Hawaii ist natürlich fantastisch. Eine tolle Atmosphäre, ein Once-in-Your-Lifetime-Event, der Traum eines jeden Ausdauersportlers. Andererseits merkt man allerdings und insbesondere auch bei mir schon die Angespanntheit, die Nervosität, aber es ist schon eine gute, sehr gute Atmosphäre.
0: Ja, also ein paar Stunden ausruhen ist jetzt auf jeden Fall noch angesagt. Los geht es für Joachim Prinz. Er ist um 7:45 deutscher Zeit, dann ist es früh morgens auf Hawaii. Also wir drücken hier von Essen aus ganz, ganz feste die Daumen, dass das gut läuft heute mit dem Ironman auf Hawaii.

0: Also wenn ihr heute schon beim Frühstück einen Crashout hattet, weil der Kaffee alle ist, dann ist das definitiv nicht Peak. Ja, und wenn ich euch damit gerade ein bisschen verwirrt habe, willkommen bei den Anwärtern für das Jugendwort des Jahres. Crashout, Peak und Ragebait, die stehen im Finale. Und heute Nachmittag, 14 Uhr, da wird entschieden, welcher Begriff gewinnt. Ja, wir schauen mal. Ich bin gespannt. Hier ist Radio Essen. Wünsche euch einen schönen Samstag.
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1: Mit Lars Kosmehl, guten Tag. Vor der Sitzung des CDU-Parteipräsidiums morgen gibt es in der Partei neuen Streit über die sogenannte Brandmauer. Der sächsische CDU-Bundestagsabgeordnete Florian Öst sagte der Welt am Sonntag, die starren Unvereinbarkeitsbeschlüsse brächten die CDU nicht voran. Nach seinen Worten seien das christliche Menschenbild, die soziale Marktwirtschaft, Freiheit und Verantwortung auch für Schwächere zu übernehmen, die Leitplanken der CDU. Auch der CSU-Vize Manfred Weber wirbt dafür, die scharfe politische Abgrenzung hin zur AfD aufzuweichen. Die Brandmauer im Sinne von die oder wir müsse Geschichte sein, sagte Weber der Süddeutschen Zeitung. Nach den Wahldebakeln der vergangenen Wochen geht das CDU-Präsidium ab morgen in Klausur. Jetzt weitere Meldungen im Überblick. Die Bauindustrie erwartet wegen der gestiegenen Kosten einen weiteren Einbruch beim Wohnungsbau und hat die Regierung zum Eingreifen aufgefordert. Bauindustriepräsident Demuth sagte der Neuen Osnabrücker Zeitung, um aus der Krise zu kommen, müsse jetzt das Finanzierungsdebakel aufgelöst werden. Er schlug günstige Kredite bis zu 60 Millionen Euro vor. Der Co-Pilot des Fly-Dubai-Flugs von Dubai nach Tel Aviv wollte die Maschine offenbar auf den israelischen Flughafen Ben-Gurion abstürzen lassen. Das berichten die Ermittler aus den Vereinigten Arabischen Emiraten. Der aus dem Oman stammende Co-Pilot habe geplant, die Kontrolle über das Flugzeug zu übernehmen und damit einen Selbstmordanschlag auf das Passagierterminal des israelischen Flughafens zu verüben. Ein schweres Erdbeben der Stärke 7,7 hat in Panama schwere Schäden angerichtet. Mindestens 27 Menschen wurden nach Behördenangaben verletzt. Todesopfer wurden nach Angaben des Katastrophenschutzes nicht gemeldet. Eine zunächst ausgegebene Tsunami-Warnung wurde dann wieder zurückgenommen. Wieder mal sind Tests mit künstlicher Intelligenz aus dem Ruder gelaufen. So hat KI, der Entwicklerfirma Anthropic, einen falschen Hinweis auf einer Polizei-Website zur Aufklärung ungelöster Mordfälle eingereicht. Außerdem meldete Anthropic einen Zwischenfall auf einer US-Regierungsseite. Katrin Müller berichtet.
2: Die Firmen trainieren aktuell sogenannte KI-Agenten, also Software, die im Auftrag der Nutzer selbstständig Aufgaben erfüllen soll. Das hat die KI auch gemacht, aber nicht immer im Sinne des Erfinders bzw. Entwicklers. Neben Falschaussagen der KI von Anthropic auf einer Polizei-Website tauchten auch fleißig von der Software ausgefüllte Online-Formulare auf. Und zwar wohl 20 Visa-Anträge beim amerikanischen Außenministerium. Auch beim ChatGPT-Entwickler und Anthropic-Rivalen OpenAI gab es zuletzt wieder Fälle, bei denen sich KI verselbstständigt hat.
1: Und das waren die Nachrichten mit Lars Kosmehl.
3: 13 Grad sind es aktuell an der Radio Essen Wetterbude in Breden. Naja, aber der blaue Himmel, der ist leider weg. Es werden jetzt immer mehr Wolken zum Mittag. Und ab heute Nachmittag sind dann auch wieder einige Schauer dabei. Vielleicht auch mal ein kurzes Gewitter. Dazu kommt dann noch ordentlich Wind, also ungemütlich. Und auch morgen geht es ähnlich weiter. Aber ab Montag wird es freundlicher und auch etwas wärmer. Der Radio Essen Verkehrsservice um kurz nach 12, da ist nicht viel los. Auf der A42 gerade ein bisschen stockender Verkehr in Richtung Kamp-Lindfort zwischen Altenessen und Kreuz Essen Nord. Da seid ihr aber hoffentlich dann schnell durch. Und auch im Essener Stadtverkehr, da sieht's gut aus, keine größeren Störungen. Und Blitzer haben uns die 5000 Radio Essen Verkehrsmelder auch keine gemeldet. Schönen Samstagmittag. Ich bin Theresa Lederbiel. Ja, in Vogelheim wird an diesem Wochenende ganz viel gefeiert. Gleich ab 14 Uhr gibt es dann rund um die Klein- und Forststraße jede Menge zu entdecken. Auf den Schulhöfen, da warten unter anderem auch eine Hüpfburg auf euch, ein Escape Room. Heute Abend legt noch ein DJ auf. Morgen, da ist dann Flohmarkt angesagt. Ab 12 Uhr, der Eintritt ist komplett frei. Und falls ihr noch mehr Ideen für das Wochenende sucht, kein Problem. Gleich in ein paar Minuten gibt's die hier bei uns.
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3: Mit Kaigo, mit Tina Turner und mit mir. Ich bin Theresa Lederbiel. Ich wünsche euch einen schönen Samstag. Ein ganz tolles Wochenende euch.

0: rockt den Mittag hier bei uns bei Radio Essen. Lenny Kravitz.
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0: Wir freuen uns natürlich, wenn ihr heute Abend wieder beim Essen Light Festival hier bei Radio Essen vorbeischaut. Aber es ist natürlich noch viel, viel mehr los. Tim Schröder aus der Radio Essen Redaktion, der kennt immer alle Veranstaltungstipps. Tim, wie sieht's aus? Was ist denn heute los, zum Beispiel für Familien?
2: Als erstes habe ich euch ein schönes Kindertheaterstück rausgesucht. Es geht um die Chicken Tales. Die kommen heute und morgen Nachmittag zum Burg Altendorfer Theaterwochenende. Das Stück spielt auf einem Bauernhof. Einige Hühner sollen an den Hähnchen-Schleckblitz verkauft werden. Ihre Rettung wäre der Gewinn einer Castingshow. Für die Vorstellung der Chicken Tales, da lachen ja die Hühner, jeweils um 15 Uhr gibt es Restkarten an der Kasse.
0: Was hast du für heute noch so im Angebot?
2: Ja, da wird heute noch ein runder Geburtstag gefeiert. Der Tusem wird 100 Jahre alt und das mit Talkrunden, Showacts und einer DJ-Party. Und das Ganze ist in der Turnhalle auf der Margaretenhöhe. Der Eintritt kostet passend zum Gründungsjahr 19,26 Euro. Inklusive ist dabei allerdings ein Gutschein für Essen und Trinken über 10 Euro.
0: Okay, wenn ich jetzt keine große Party brauche, was wäre dein letzter Tipp noch?
2: Enes Bender kommt mit seinem neuen Programm Alter Falter ins Stratmanns auf dem Kennedyplatz. Es ist das 10. Programm des Bochumer Comedians, der mittlerweile seit 40 Jahren auf der Bühne steht.
0: Also, heute volles Programm wieder bei uns in der Stadt. Jederzeit findet ihr die Veranstaltungstipps natürlich auch online auf radioessen.de. Und ja, egal, was ihr so vorhabt und macht, ich wünsche euch bei allem ganz, ganz viel Spaß.
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0: Euch einen schönen Samstag und es wird auch geblitzt an so einem Samstag. Aus dem Verkehrsmelderclub ist jemand dran. Hallo?
1: Der Thomas. Ich wollte eine Polizeikontrolle melden an der Radarkontrolle der Polizei auf der Herzogstraße Richtung Stoppenberg. Am Autohaus bzw. am Möbelhaus stehen die wieder gegenüber dem Frischezelt.
0: Alles klar, danke dir, Thomas.
1: Schön.
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0: Ich hoffe, ihr seid gut in das Wochenende gestartet. Hier ist Radio Essen und ich habe eine Sprachnachricht bekommen. Und habe ich gedacht, nee, die muss ich jetzt abspielen, das ist so süß. Und da erfülle ich auch gern mal hier so einen kleinen Wunsch. Die Katharina vom Presseshop Wegner, die hat sich nämlich bei uns gemeldet. Das ist eine unserer Radio Essen Wetterbuden.
1: Hallo meine Lieben, hallo liebe Theresa. Heute ist ein besonderer Tag. Mein Ehemann, der Herr Thomas Wegner, der allerbeste, liebevollste Mensch der Welt, hat Geburtstag. Der ist heute 50 plus 10 geworden. Alles Liebe, alles Gute, liebe dich.
0: Alles Liebe auch von uns und das hier ist... Ein Musikwunsch hat sich Katharina gewünscht für dich. Nur nach vorn, die Toten Hosen, jetzt bei Radio Essen.

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0: Einen schönen Mittag für euch. Hier gibt's jetzt alle wichtigen Infos für euch.
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2: Mit Kathi Strickeling. Guten Tag. Dieses Wochenende müsst ihr euch auf Umleitungen mit dem Auto und auch mit der Bahn einstellen. Die A40 ist das ganze Wochenende gesperrt zwischen Mülheim-Winkhausen und Heißen. Grund sind Arbeiten an einer Brücke. Auch am Kreuz Kaiserberg sind Bauarbeiten, deswegen müssen die Bahngleise dort gesperrt werden. Bis Ende Oktober fahren keine Züge mehr zwischen Essen und Duisburg. Ihr müsst auf Busse umsteigen und auch ICEs halten seltener in Essen. Das evangelische Krankenhaus in Werden soll schließen. Das bestätigt ein Sprecher auf Radio Essen Nachfrage. Das Krankenhaus habe zwar eine gute Augenklinik oder Rheumatologie, doch es gäbe zu wenig Betten und die Fixkosten seien zu hoch. Die Aufgaben und die Mitarbeitenden sollen nach der Schließung die evangelischen Krankenhäuser in Huttrop und Steele übernehmen. Bis es soweit ist, kann es aber noch dauern. Noch fehlen Genehmigungen. Essen leuchtet morgen pink. Anlass ist der Weltmädchentag. Der soll ein Zeichen setzen für die Rechte von Mädchen weltweit. Deswegen werden das Stauwehr am Baldeneysee in Werden und der Funketurm im Westviertel pink angestrahlt. Am Mariengymnasium in Werden, am Grillo-Theater und am Burggymnasium in der Innenstadt hängen pinke Banner. Und das ist unsere gute Nachricht. Er muss heute schwimmen, Fahrrad fahren und dann noch einen Marathon laufen. Joachim Prinz, Professor an der Uni Duisburg-Essen, ist heute beim Ironman auf Hawaii dabei. Für ihn ein ganz besonderes Erlebnis.
3: Ein Once-in-Your-Lifetime-Event, der Traum eines jeden Ausdauersportlers. Andererseits merkt man allerdings und insbesondere auch bei mir schon die Angespanntheit, die Nervosität. Aber es ist schon eine gute, sehr gute Atmosphäre.
2: 3 Stunden täglich hat er seit seiner Qualifikation im Sommer dafür trainiert. Und das waren die Nachrichten aus und für Essen mit Kathi Strickeling. 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
4: Die Sonne kommt noch etwas durch, aber es sind schon ein paar mehr Wolken geworden. Später sind auch wieder Schauer dabei. Vereinzelt kann es sogar gewittern. Dann auch mal ein kräftiger Wind und höchstens 16 Grad heute. Morgen sieht es nicht wirklich viel besser aus. Es bleibt eher unbeständig und wechselhaft. Erst ab Montag, da wird es dann wieder freundlicher. Der Radio Essen Verkehrsservice um kurz nach 12:30 aktuell. Da gibt es so ein bisschen Stau auf der A42. Und zwar, wenn ihr Richtung Kamp-Lintfort unterwegs seid, zwischen Gelsenkirchen, Hessler und Kreuz Essen Nord. 2 Kilometer stockt es. Da braucht ihr so 5 Minuten länger. Im Essener Stadtverkehr gibt es keine großen Probleme. Und dann schauen wir noch schnell auf die Blitzer. Laupendaler Landstraße, Fürstenbergstraße und die Heinitzstraße. Gute Fahrt für euch. 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

0: Also für mich klingt das absolut unmenschlich. Fast 4 Kilometer im Meer schwimmen, 180 Kilometer Radfahren und dann zum krönenden Abschluss auch noch einen Marathon laufen. Ja, aber das ist die Weltmeisterschaft im Ironman auf Hawaii. Heute Abend geht es los und wir wissen auf jeden Fall von 2 Essnern, die auch dabei sind heute. Einmal von der Uni Duisburg-Essen, Professor Joachim Prinz und Triathlet Jan Seewald aus Rüttenscheid. Also die Daumen hier in Essen sind für euch gedrückt, vor allem ja Ironman. Also das ist einfach nur hart. Und unser Hannes ist auch bereit, aber ja, fürs Zugucken.
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2: Es gibt so tolle Sachen, die man auf Hawaii machen kann. Riesenwellen surfen, Hula tanzen, an Ananas rumnuckeln. Hm? Wieso muss es denn gleich ein Ironman sein? Sich da ohne Hilfsmittel durch den Pazifik kämpfen, 4 Kilometer im Ozean kraulen. Wo man doch weiß, das Schönste am Schwimmen gehen ist die Röhrenrutsche und die Pommes danach. Dann mit nassen Klamotten aufs Rad. Das scheuert doch. Kannst du mir doch nicht erzählen, wenn du 180 Kilometer gegen den Wolf antrampelst, dass das nicht brennt. Ja, dann musst du dich erstmal in Penaten einlegen wie so eine Sauergurke. Aber nix da. Danach darfst du ja noch einen Marathon genehmigen. Und zwar bei 30 Grad. Klar, es geht um den Weltmeistertitel. Aber beim Fußball gibt's sogar in der lauen Sommernacht extra Trinkpäuschen. Da wird sich hingelegt, wenn's meine Wade zwickt. Habt ihr Lionel Messi im WM-Finale gesehen? Der größte Spieler aller Zeiten, verdient Trillionen pro Sekunde, gilt als Sonne des Fußballuniversums. Und ich weiß auch warum. Die Sonne bewegt sich auch nicht. Ich mache jetzt erstmal den Triathlon des kleinen Mannes. Ich gehe baden, trinke einen Radler und dann lasse ich laufen.
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0: sind die 80er nochmal für euch hier am Samstagmittag bei Radio Essen. Gleich macht Sven Sandbote weiter. Ich bin Theresa Lederbiel und wünsche euch jetzt noch ein richtig schönes Wochenende. Tschüssi.
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1: Mit Lars Kosmehl, guten Tag. Führende Ökonomen sprechen sich für ein Ende der Privilegien bei der Vererbung von Unternehmen aus. Der Präsident des Münchner IFO-Instituts Fuß sagte der Welt am Sonntag, eine Reform sollte die Steuersätze deutlich senken, Ausnahmen für Betriebsvermögen und selbstgenutzte Immobilien abschaffen. Auch Marcel Fratscher, Präsident des Deutschen Instituts für Wirtschaftsforschung, hält die geltenden Sonderregelungen für nicht mehr zeitgemäß. Er fordert die Abschaffung aller Ausnahmen, insbesondere für große Vermögen. Für Betriebsvermögen gelten derzeit weitreichende Ausnahmen von der Erbschaftssteuer. Das soll verhindern, dass Betriebe im Erbfall aufgegeben werden müssen, weil die Steuerlast so hoch ist. Ab Montag verhandelt das Bundesverfassungsgericht auch über das Thema. Und jetzt weitere Meldungen in der Zusammenfassung. Nach seinem gestrigen Sturz ist NRW-Innenminister Reul noch am Abend erfolgreich an der Hüfte operiert worden. Er sagte, die Hüfte sei repariert, jetzt gelte es schnell wieder auf die Beine zu kommen. Reul dankte den Ärzten. Er hatte kurz vorher gesundheitliche Probleme öffentlich gemacht. Nach einer Operation in diesem Sommer leide er unter Ausspracheproblemen, sagte Reul in dieser Woche. Das vom türkischen Parlament im April beschlossene Social-Media-Verbot für Kinder unter 15 Jahren soll am 1. November in Kraft treten. Ein entsprechendes Gesetz wurde heute im Amtsblatt veröffentlicht. Die Anbieter in der Türkei müssen nun die notwendigen Schritte wie etwa Altersprüfungen unternehmen, um den Schutz von Kindern zu gewährleisten. Nach einem Busunfall mit 6 verletzten Kindern in Salzkotten im Kreis Paderborn sucht die Polizei nach einem beteiligten Autofahrer. Die Person am Steuer sei gestern Nachmittag weitergefahren, ohne sich um das Unfallgeschehen zu kümmern, teilte die Polizei mit. Es seien noch keine Hinweise eingegangen. Die Länderspielpause war diesmal mit 3 Wochen ungewöhnlich lang. Am Nachmittag rollt endlich wieder der Ball in der Fußball-Bundesliga weiter, nach dem Auftaktspiel des 5. Spieltages gestern Abend. Mit Leverkusen und Paderborn mischen heute auch 2 NRW-Teams mit. Aufsteiger Paderborn empfängt Stuttgart, Leverkusen muss nach Mainz. Danny Hopper hat den Ausblick.
2: Aus Leverkusener Sicht war die Länderspielpause unglücklich. Stürmer Christian Kofane hat sich auf seinem Trip mit Kamerun verletzt und fällt mehrere Wochen aus. Heute in Mainz geht's zum direkten Tabellennachbarn. Beide sind punktgleich. Der Sieger heute darf erstmal oben mitmischen. Der Verlierer verliert schon so ein bisschen den Anschluss. Paderborn geht in das Heimspiel gegen Stuttgart heute mit Selbstvertrauen, denn der erste Sieg zuletzt gegen Hoffenheim tat gut. Dadurch steht der Aufsteiger aktuell sogar vor dem heutigen Gegner und Champions League-Teilnehmer Stuttgart. Trotzdem sind die Schwaben hier heute Favorit. Außerdem spielen die Bayern noch in Augsburg. Gegen die Augsburger gab es für die Münchner in der letzten Saison übrigens die einzige Niederlage in der Bundesliga. Mal sehen, ob sie heute wieder stolpern. Dazu empfängt Hoffenheim noch den HSV, Union Berlin spielt gegen Elversberg und Leipzig trifft auf Frankfurt.
1: Vielen Dank, Danny. Und das waren die Nachrichten mit Lars Kosmehl.
3: Das Wetter.
4: Der Samstag, der liefert uns so richtiges Aprilwetter, ne? Das sind Sonne, Wolken, teilweise auch Schauer am Start. Windig ist es dazu. Und bei den Temperaturen sind 13 bis 16 Grad drin heute im Laufe des Tages. Der Sonntag bleibt dann auch weiterhin herbstlich unterwegs. Neben den Wolken immer wieder Regen und die Sonne mischt mit bei unveränderten Temperaturen.
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5: Es ist richtig viel los heute Mittag. Hier sind die größten Staus mit Wartezeiten von 12 Minuten und mehr für euch. Geht erstmal direkt los mit 40 Minuten plus auf der A1 Dortmund-Köln zwischen Volmarstein und dem Kreuz Wuppertal-Nord. 4 Kilometer Stau aktuell. Dann die A3 Arnheim-Köln zwischen Dienstlaken-Süd und dem Kreuz Oberhausen-West. Auch hier 4 Kilometer, halbe Stunde verliert ihr. Gilt auch für die A4 Aachen-Köln zwischen Weißweiler und Düren. Hier 3 Kilometer Stau und dann rüber auf die 44 Dortmund-Kassel zwischen Marsberg und Warburg. Auch hier 3 Kilometer Stau, allerdings nur in Anführungszeichen 12 Minuten plus. Die Autobahn 61, Mönchengladbach-Koblenz zwischen Rheinbach und der Auffahrt Grafschaft-Ringen, 5 Kilometer 20 Minuten plus. Und auf der A516 Oberhausen-Oberhausen-Eisenheim zwischen dem Kreuz Oberhausen und Oberhausen-Eisenheim 2 Kilometer mit einer Viertelstunde mehr seid ihr unterwegs.
4: Jonas hat vorhin durchgeklingelt hier im Studio und wollte unbedingt wissen, wann wir denn wieder mal Topic und Becky G mit Sorry Papi spielen. Der Song gefällt ihm sowas von gut, versetzt ihn direkt in gute Laune. Lieber Jonas, das ist genau gleich deine Zeit nach 90er Sound von Bon Jovi nämlich.
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4: So, nach dem Mittagessen jetzt am Samstag noch einen schönen Espresso gönnen. Das habt ihr euch verdient mit Sabrina Carpenter. Hier kommt er auch schon direkt heiß serviert. Ich bin Sven Sandbote.

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1: Mit Kathi Strickeling. Hallo. Die neue Woche, die startete bei uns direkt mit dem Thema Erkältung. Gefühlt sind aktuell alle krank. Erkältungen gehen rum, es ist aber auch Corona dabei und auch vereinzelte Grippefälle. Die Wartezimmer sind voll, das ist aber nicht unüblich für diese Jahreszeit, sagen die Hausarztpraxen auf Radio Essen Nachfrage.

0: angeschaut. Das Ergebnis, 13 von 18 Parkhäuser haben Sicherheitsmängel. Dass sich einige Menschen in den Parkhäusern nicht sicher fühlen, zeigt auch eine Radio-Essen-Umfrage.
1: Katastrophal, ne? Im Winter vor allem sehr bedrückend hier auch, ne? Die meisten Sorgen machen wirklich die Leute, die ja dann hinter den Autos teilweise liegen oder sich da spritzen.
2: Also ich finde es, dass es hier eine Katastrophe ist und überhaupt nicht sauber. Unterschiedliche Gerüche, Sicherheit auch nicht. Also gerade als junge Frau finde ich mich hier gerade auch abends gar nicht sicher.
0: Die Stadt will jetzt mit den Betreibern sprechen, damit zum Beispiel die Videoüberwachung und Beleuchtung besser werden. Und am Dienstagabend wurde dann an der Segerothstraße an der Uni ein Blindgänger aus dem Zweiten Weltkrieg gefunden und wurde erst am Donnerstag entschärft, weil eben auch die Uni evakuiert werden musste und das war ziemlich aufwendig. Am Donnerstag ging das aber alles recht schnell. Über 1000 Menschen wurden evakuiert, dann wurde der Zünder aus der Bombe gedreht und der Zünder kontrolliert gesprengt. Und das hat auch ganz schön geknallt, war aber alles normal. Am Freitag hatte dann die Markthalle hier bei uns in der Innenstadt Geburtstag. Seit einem Jahr gibt es jetzt schon bei uns. Die Betreiber sind zufrieden, einige frühere und aktuelle Gastronomen aber nicht. Sie bemängeln das Konzept, es gäbe zu viel Gastronomie und zu wenig andere Einkaufsstände, wie es in einer Markthalle eigentlich üblich ist. Die Betreiber sagen, dass sie sich nach den Kunden richten und es eine besonders hohe Nachfrage nach Gastronomie gibt. In einer Radio-Essen-Umfrage habt ihr verschiedene Meinungen.
3: Ja, schön da, ne? Haben die gut eingerichtet. Die Ausschilderung ist ein bisschen so, man kann nicht direkt erkennen, wie viel es kostet, was es da gibt.
4: Mir sind zu viele unbekannte Länderspezialitäten, die ich in der Regel auch nicht probieren würde.
5: Schmeckt lecker, Preise könnten ein bisschen niedriger sein, aber eigentlich ganz gut.
0: Laut den Betreibern kommen jeden Monat 130.000 Menschen in die Markthalle. Außerdem ist schon das ganze Wochenende die A40 zwischen Mülheim-Heißen und Mülheim-Winkhausen gesperrt. Die Hardenbergbrücke in Mülheim muss neu gebaut werden. Die Sperrung gilt noch bis Montagmorgen. Und das waren die Radio-Essen-Nachrichten der Woche mit Kati Strickeling. Mehr Nachrichten aus und für Essen findet ihr jederzeit auch online auf radioessen.de.
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7: Für den Rest des Samstags bleibt das Wetter ziemlich abwechslungsreich. Zwischen den Wolken gibt es dann auch mal die trockenen Phasen mit Sonnenschein. Dann kommt schon der nächste Schauer rangezogen. Und das alles heute bei windigen 13 bis 16 Grad. Der Sonntag macht wettertechnisch genau da weiter, wo der Samstag aufhört. Wechselhaft, windig und immer wieder auch Regen, der runterkommt. Das bei weiterhin 13 bis 16 Grad.
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7: Und da ist weiterhin wahnsinnig viel los. Hier sind die Staus mit Wartezeiten von 15 Minuten und mehr für euch. Die A1 Dortmund-Köln zwischen Volmarstein und dem Kreuz Wuppertal-Nord. Hier hat es einen Unfall gegeben mit mehreren Fahrzeugen. Aktuell nur eine Spur frei. Das heißt für euch 5 Kilometer hinten anstehen plus von einer Dreiviertelstunde. Auf der A3 Arnheim-Köln zwischen Dienstlaken-Süd und dem Kreuz Oberhausen-West. Auch hier hat es gekracht. Eine Spur ist nur frei. 4 Kilometer Viertelstunde kommt dazu. Auf der A4 Aachen-Köln zwischen Weißweiler und Düren wird gebaut. 2 Kilometer, halbe Stunde plus heißt das für euch. Dann die A4 Aachen-Köln zwischen dem Kreuz Köln-West und Köln-Eiffeltor. 3 Kilometer, 16 Minuten, die dazukommen. Auf der 61 Mönchengladbach-Koblenz zwischen Rheinbach und der Auffahrt Grafschaft-Ringen. 5 Kilometer, 17 Minuten plus. Und die A516 Oberhausen-Oberhausen-Eisenheim zwischen dem Kreuz Oberhausen und Oberhausen-Eisenheim. 3 Kilometer, 20 Minuten braucht ihr länger. Ansonsten, da wo es geht zumindest. Eine gute und vor allem sichere Fahrt. Dass Brad Pitt einer der größten Hollywood-Stars unserer Zeiten ist, da sind wir uns, glaube ich, alle einig an diesem Wochenende. Wobei Shania Twain gegen dieser ganze Rummel um ein privates Foto von Brad Pitt in den 90ern sowas von auf die Nerven. Hat sie direkt in den Song eingebaut, das Ganze. That Don't Impress Me Much spiele ich euch gleich nach Kato und Jon für euer Wochenende. Ich bin Sven Sandbote.
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0: Herbst, der hat ja auch seine guten Seiten. Wenn es draußen grau und ungemütlich ist, drinnen wartet auf euch das Sofa, eine warme Decke und ein richtig gutes Buch. Fehlt eigentlich nur noch jemand, der uns verrät, welches Buch sich aber auch lohnt. Wir stellen euch ja in dieser Woche die persönlichen Buchtipps aus dem Team vor. Jonas Mikolajczak aus dem Wochenendteam ist Experte, was Fantasy angeht. Jonas, du hast einen Tipp mitgebracht, der auch für Neulinge echt spannend ist.
1: Ja, und zwar Kinder des Nebels von Brandon Sanderson. Das ist der erste Teil der Nebelgeborenen-Reihe.
0: Klingt schon ziemlich düster. Ich meine, passt auf jeden Fall jetzt zum Oktober und zum Herbst.
1: Ja, tatsächlich. Und es ist auch so ein bisschen Halloweenös, sag ich mal.
0: Okay.
1: Es spielt in einer Welt, die fast durchgängig vom Nebel geplagt ist und auch sonst gar nicht mal so geil zum Leben ist. Denn diese Welt lebt seit über 1000 Jahren unter der Knechtschaft einer Art Gott, dem obersten Herrscher. Und wer nicht zum Adel gehört, der hat in dieser Welt auch nichts zu sagen.
0: Also keine klassische Mittelalter-Fantasy mit Rittern und Burgen, das klingt schon mal interessant auf jeden Fall.
1: Ja, teilweise schon. Unser Hauptcharakter ist die 16-jährige Vin, ein Straßenkind, was auf einmal herausfindet, dass sie eine Nebelgeborene ist. Das bedeutet, sie kann gewisse Metalle benutzen, um Fähigkeiten zu kriegen. Das sind jetzt aber nicht so einfache Zaubertricks, sondern es arbeitet sehr viel mit Physik und der Wechselwirkung von den Metallen. Wird alles super cool beschrieben in dem Buch. Ja, und Vin wird dann per Zufall Teil einer Untergrundbande, die den hirnrissigen Plan hat, den 1000-jährigen Herrscher zu stürzen.
0: Aber das klingt ja schon nach ziemlich viel Stoff für einen Einstieg. Aber bei Fantasy gehört das ja auch irgendwie dazu.
1: Ja, und kann ich komplett verstehen, wenn das erschlagend ist. Aber ich muss sagen, die Stärke des Buches liegt auf jeden Fall in den Charakteren. Die Gespräche zwischen denen, die sind so herzlich und echt geschrieben. Also ich habe beim Lesen gelacht, mitgefiebert und teilweise Tränen verdrückt. Und das bei allen drei Büchern.
0: Okay, Kinder des Nebels klingt zwar gar nicht mal so zum Lachen, aber immerhin Jonas Mikolajczak aus dem Wochenendteam hat gelacht über das, was Brandon Sanderson da zusammengeschrieben hat. Vielleicht genau das richtige Buch für einen grauen Herbstnachmittag.
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0: Ich bin Sven Sandbote. Schönen Samstag. Yes.

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5: Mit Lars Kosmehl. Guten Tag. Bundesjustizministerin Hubig will das Richtergesetz reformieren. Nächste Woche werde sie einen Gesetzentwurf vorlegen, sagte sie der Welt am Sonntag. Hubig will damit verhindern, dass Rechtsextremisten die Gerichte durch die Wahl von Schöffen unterwandern. Ursula Winkler hat die Einzelheiten.
6: Schöffen entscheiden an Gerichten mit. Eine juristische Ausbildung brauchen sie nicht. Trotzdem zählt ihre Stimme gleich viel wie die der Berufsrichter. Als Justizministerin Hubig die Reform ankündigte, sagte sie, es gebe Hinweise, dass sich zunehmend Kandidaten als Schöffen bewerben, die nicht mehr auf dem Boden der freiheitlich-demokratischen Grundordnung stünden. Es soll auch gezielte Aufrufe von rechtsextremen Kräften gegeben haben, um so Prozesse beeinflussen zu können. Gibt es Zweifel an der Verfassungstreue eines Bewerbers, soll das den Plänen nach künftig genauer geprüft werden, zum Beispiel über Social-Media-Profile.
5: Und jetzt weitere Meldungen im Überblick. Grünen-Chefin Brandner fordert als Reaktion auf eine Dieselvereinbarung von US-Präsident Trump mit Kreml-Chef Putin Tempo beim Abschied von fossilen Energien. Die Grünen-Chefin sagte über Trump, erst ohne erkennbaren Plan einen Krieg gegen den Iran beginnen, der die Energiepreise weltweit in die Höhe treibt, und dann ausgerechnet mit dem Kriegstreiber Putin einen Deal machen, um die Folgen abzufedern. Skrupelloser gehe es nicht, sagte Brandner. Führende Ökonomen sprechen sich für ein Ende der Privilegien bei der Vererbung von Unternehmen aus. Der Präsident des Münchner IFO-Instituts Fuß sagte der Welt am Sonntag, eine Reform sollte die Steuersätze deutlich senken, Ausnahmen für Betriebsvermögen und selbstgenutzte Immobilien abschaffen sowie Stundungsregeln vorsehen. Auch DEW-Chef Fratscher hält die geltenden Sonderregeln für nicht mehr zeitgemäß. Zwei Menschen sind beim Austritt einer hochdosierten Desinfektionslösung auf dem Gelände einer Spedition in Hilden verletzt worden. Sie kamen gestern Abend mit Atemwegsreizungen ins Krankenhaus, sagte eine Feuerwehrsprecherin. Der Vorfall löste einen Großeinsatz der Feuerwehr aus. Die saarländische Ministerpräsidentin Anke Rehlinger hält die CSU-Politikerin Ilse Aigner für fähig, das Amt der Bundespräsidentin auszufüllen. Sie sagte dem Spiegel, sie kenne Ilse Aigner lange, sie habe die Ernsthaftigkeit, die Bürgernähe und die Erfahrung, die das Amt brauche, so Rehlinger, die auch stellvertretende SPD-Vorsitzende ist. Es sei Zeit für eine Frau in Bellevue. Wann, wenn nicht jetzt? Das neue Staatsoberhaupt wird am 30. Januar von der Bundesversammlung gewählt, die sich aus 630 Bundestagsabgeordneten und genauso vielen Wahlleuten aus den Ländern zusammensetzt. Amtsinhaber Frank-Walter Steinmeier darf nach zwei Amtszeiten nicht noch einmal antreten. Und das waren die Nachrichten mit Lars Kosmehl.
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8: Das ist heute Nachmittag so ein bisschen die gemischte Tüte. Mal mehr, mal weniger Wolken und ab und zu nass oder auch mal sonnig. Alles dabei. Dazu heute Nachmittag 13 bis 16 Grad. Am Sonntag ist es dann ähnlich bewölkt und auch wieder alles mit im Angebot. Mal sonnig, mal nass und das dann morgen bei 12 bis 15 Grad.
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8: Ja, ist gut was los heute Nachmittag. Hier dauert es mindestens 15 Minuten länger. Auf der 1 Dortmund-Köln zwischen Vollmerstein und Kreuz Wuppertal-Nord 5 Kilometer Stau und plus eine Dreiviertelstunde. Die 3 Köln nach Oberhausen zwischen Köln-Delbrück und Kreuz Leverkusen 5 Kilometer Stau plus 17 Minuten. 3 Arnheim jetzt nach Köln zwischen Kreuz Oberhausen und Kreuz Kaiserberg 7 Kilometer Stau plus eine Viertelstunde. 4 Aachen nach Köln zwischen Weißweiler und Düren 4 Kilometer Stau plus 23. Und die 61 nach Mönchengladbach-Koblenz zwischen Rheinbach und Auffahrt Grafschaft Ringen 5 Kilometer Stau und plus eine Viertelstunde. Ja, ich würde vorschlagen, ganz neue Musik packen wir mal mit rein in diesen Samstagnachmittag jetzt gleich von Taylor Swift. Starten jetzt erstmal mit einem 90er und der kommt von Roxette. Ich bin Andreas Grunwald, euch ein schönes Wochenende.
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0: egal, es könnte nämlich gut sein, dass die bald die Speisekarte radikal ändern.
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4: McDonald's will sich veredeln. Ja, yeah. Und healthy wollen die werden. Demnächst gibt's da Hähnchen-Sandwich und Bowls. Die wollen mehr Proteine auf den Teller bringen. Teilweise gehen die so weit, dass man demnächst sogar Fleisch für die Burger verwenden will. Aber wie hört sich so eine Bestellung bei McDrive dann in Zukunft an, wenn da eine Edelschmiede ist und der Familienbomber da an der Sprechanlage anrollt? Heißt das dann, bonjour Jean-Jacques, wir hätten gern dreimal die Bouillabaisse, viermal das Entrecôte, Medium, vorweg ein halbes Dutzend Finde Claire-Austern. Als Dessert dann Capsuset für alle und ein Fläschchen Beaujolais für Mutti und mich. Hand aufs Herz. Wollt ihr das wirklich? Ich kann es mir nicht vorstellen. McDonald's, das ist für mich Kindheit, Jugend, Geborgenheit. Der Ort, wo ich auch nachts um drei nach zwei Kisten Bier und dem Verlust der Muttersprache noch was zu essen kriege. Okay, es ist dann zwar nie das, was ich bestellt habe, aber das ist es ja auch dann nicht, wenn du nüchtern in McDrive bestellst. Ja, aber genau das lieben wir doch am McGis. Also, hört auf mit diesem Edel-Healthy-Scheiß und seht lieber zu, dass der Big Rösti wieder an den Start kommt.
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1: Einen schönen Samstag, hier ist Tim Schröder. Die Chicken Tales kommen heute und morgen Nachmittag zum Burg Altendorfer Theaterwochenende. Das Stück spielt auf einem Bauernhof. Einige Hühner sollen an den Hähnchen-Schleckblitz verkauft werden. Ihre Rettung wäre der Gewinn einer Castingshow. Für die Vorstellung der Chicken Tales, da lachen ja die Hühner. Jeweils um 15 Uhr gibt es Restkarten an der Kasse. Und dann wird heute Nachmittag auch noch ein runder Geburtstag gefeiert. Der TUSEM wird 100 Jahre alt mit Talkrunden, Showacts und einer DJ-Party in der Turnhalle auf der Margaretenhöhe. Der Eintritt kostet passend zum Gründungsjahr 19,26 Euro. Inklusive ist dabei ein Gutschein für Essen und Trinken über 10 Euro. Außerdem wird's heute lustig. Hennes Bender kommt mit seinem neuen Programm Alter Falter in Stratmanns auf dem Kennedyplatz. Es ist das 10. Programm des Bochumer Comedians, der mittlerweile seit 40 Jahren auf der Bühne steht. Wie ihr noch an Tickets rankommt, das steht in unseren Veranstaltungstipps auf radioessen.de.
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0: geht's dann eigentlich ähnlich weiter. Allerdings sind auch mal längere trockene Phasen dann mit dabei. Dazu morgen 12 bis 15 Grad.
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0: Samstagnachmittag und die Staus. Hier dauert es mindestens eine Viertelstunde länger auf der A1 Dortmund-Köln zwischen Vollmarstein und Kreuz Wuppertal-Nord. 5 Kilometer Stau plus 46 Minuten. A3 Köln-Oberhausen zwischen Köln-Delbrück und Kreuz Leverkusen 6 Kilometer Stau plus 19. Die A4 Aachen nach Köln zwischen Weißweiler und Düren 3 Kilometer Stau plus 26. Die 4 Aachen nochmal nach Köln zwischen Kreuz Köln-West und Köln-Eifeltor 4 Kilometer Stau plus 16 Minuten. Dann die A61 Mönchengladbach nach Koblenz zwischen Rheinbach und Auffahrt Grafschaft Ringen 4 Kilometer Stau plus 17 und die 516 Oberhausen nach Eisenheim zwischen Kreuz Oberhausen und Eisenheim 2 Kilometer Stau und plus 18 Minuten. Ja, und wie machen wir weiter? Wir tauchen musikalisch gleich nochmal ab in die 80er mit dem Culture Club. Vorher noch Bibi Rexha, die sie wiederum bei dieser Nummer hier an einem Original aus den 90ern bedient hat. Jetzt haben wir, glaube ich, aber auch alles abgedeckt. Ich bin Andreas Grunwald. Euch ein schönes Wochenende.
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0: dass ihr Post Malone und Circles nochmal neue Musik am Samstag haben wir jetzt für euch aus der Castingshow Popstar Academy. Die haben ja auch die Girlgroup Cat's Eye aus dem Hut gezaubert. Die spielen wir ja auch ab und zu mit der Nummer Animal. Aber genau in diese Gruppe hat es Adela in der Castingshow ja nicht geschafft, Kollegin Katrin Teske aus der Musikredaktion.
1: Nee, das kam auch sehr überraschend, weil sie eigentlich der totale Fanliebling war. Aber dass sie es nicht in die Gruppe geschafft hat, das tut ihrer Karriere tatsächlich richtig gut. Die macht gerade eine Solo-Karriere in Lichtgeschwindigkeit. Ihre Songs gehen auf TikTok und Co. viral. Sie war schon mit Demi Lovato auf Tour. Ja, sie hat sogar mit dem Segen von Nicole Kidman einen Song mit ihrem Namen als Titel rausbringen dürfen. Und alle großen Stars feiern sie gerade ab.
0: Ja, beschreib mal, wie können wir uns diese Adela so vorstellen?
1: Pinke Haare, knappe Outfits mit Tütü, weil sie eine krasse Ballettschulung hinter sich hat, die schon mit 3 anfing. Crazy Tanzmoves und junge, frische, geniale Musik.
0: Wunderbar, dann hören wir mal rein in ihren aktuellen Song. Hier ist Adela bei uns jetzt mit Ain't in L.A.

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1: Mit Lars Kosmehl, guten Tag. Als Reaktion auf eine Dieselvereinbarung von US-Präsident Trump mit Kreml-Chef Putin will die Bundesregierung an den Russland-Sanktionen festhalten. Regierungssprecher Cornelius sagte in Berlin, die Bundesregierung arbeite gemeinsam mit den europäischen Partnern an weiteren Sanktionen. Die Unterstützung der Ukraine in ihrem Abwehrkampf bleibe ungebrochen. Eine Sprecherin von Bundeswirtschaftsministerin Reiche teilte mit, russisches Öl und Rohölprodukte seien seit 2013 durch die EU sanktioniert. Deutschland beziehe seitdem kein Öl mehr aus Russland. Die Versorgungssicherheit sei seitdem gewährleistet. Trump hatte gestern verkündet, er habe mit Kreml-Chef Putin die Lieferung von russischem Diesel vereinbart, um die Spritpreise zu senken. Und jetzt weitere Meldungen im Überblick. Der Begriff Ragebait ist zum Jugendwort des Jahres 2026 gewählt worden. Er landete bei der Abstimmung im Internet auf dem ersten Platz, so der Verlag Pons Langenscheid, vor Peak und Crashout. Ragebait steht für absichtlich provokant oder falsch gestaltete Online-Inhalte. Nach Verlagsangaben hatten sich rund 1 Million Jugendliche an dem Voting beteiligt. Im Wasserwerk Bornheim sind E. coli-Bakterien nachgewiesen worden. Das Gesundheitsamt im Rhein-Sieg-Kreis erließ gestern Abend ein Abkochgebot für das Gebiet der Stadt Bornheim. Laut des Rhein-Sieg-Kreises wurden im Wasserwerk Bornheim sowie im Wasserwerk Urfeld in Wesseling diese Bakterien gefunden. Die betroffenen Abschnitte wurden vom Netz genommen. Derzeit werden noch Proben ausgewertet. Nach einem Brand auf einem Schulgelände in Hessen vermuten die Ermittler einen Anschlag auf Hilfsgüter für die Ukraine, weil in dem betroffenen Gebäudeteil Sachspenden und Hilfsgüter für die Ukraine gelagert waren, wurde das Staatsschutzkommissariat eingeschaltet. In der Fußball-Bundesliga geht es gleich mit dem 5. Spieltag weiter. Und die Bayern-Fans reiben sich wahrscheinlich immer noch verwundert die Augen, wenn sie auf die Tabelle schauen. Denn der deutsche Rekordmeister ist zur Abwechslung mal nicht Tabellenführer. Danny Hopper aus der Sportredaktion. Und dann geht es heute auch noch nach Augsburg zum Angstgegner der letzten Saison.
2: Ja, denn in der letzten Saison gab es für die Bayern in der Bundesliga genau eine Niederlage und das war gegen Augsburg. Und auch heute ist es ein Topspiel, Zweiter gegen Vierter. Deshalb sagt Bayern-Trainer Vincent Kompany, sein Team sei heiß. Aus NRW müssen am Nachmittag auch zwei Teams ran. Bayer Leverkusen spielt auswärts beim Tabellennachbarn in Mainz. Beide Teams haben 7 Punkte. Wer oben dran bleiben will, sollte hier heute gewinnen. Zuletzt hatten die Leverkusener gute Erfahrungen mit Mainz. Seit 3,5 Jahren konnten die Mainzer die Werkself nicht mehr schlagen. Aufsteiger Paderborn empfängt heute noch den VfB Stuttgart und steht aktuell sogar vor dem Champions-League-Teilnehmer. Dazu hat der erste Saisonsieg vor der Länderspielpause gegen Hoffenheim Selbstvertrauen gegeben. Des Weiteren spielt Union Berlin noch gegen Elversberg, Leipzig trifft auf Frankfurt und Hoffenheim empfängt den HSV.
1: Vielen Dank, Danny. Und das waren die Nachrichten mit Lars Kosmehl.
3: Das Wetter.
4: Wechselnd bewölkt geht's jetzt durch den Nachmittag. Mal etwas Sonne oder mal so ein Schauer, nicht ganz ausgeschlossen. Das bei 16 Grad maximal heute. Der Sonntag, der macht nicht viel anders. Mal wolkig, mal aufgelockert und auch der Regenschirm, der kommt morgen wieder zum Einsatz. Und das dann morgen bei frischen 12 bis 15 Grad.
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4: Der Samstagnachmittag und die Staus. Wir schauen eben drauf. Hier dauert es mindestens eine Viertelstunde länger auf der 1 Euskirchen-Dortmund zwischen Köln-Bocklemünd und Kreuz-Leverkusen-West. 4 Kilometer Stau plus 16 Minuten. Dann die 3 Köln nach Oberhausen zwischen Köln-Delbrück und Kreuz-Leverkusen. 5 Kilometer Stau plus 17. Die A4 Aachen nach Köln zwischen Kreuz-Aachen und Eschweiler-West. 1 Kilometer Stau, da plus eine Dreiviertelstunde. Und die 516 Oberhausen nach Eisenheim zwischen Kreuz-Oberhausen und Eisenheim. 2 Kilometer Stau plus eine halbe Stunde. Ja, immer wieder gerne genommen am Wochenende, ne? Warum nicht mal ins Kino? Welche neuen Filme da auf euch warten? Sprechen wir gleich drüber. Ich bin Andreas Grunwald. Euch ein schickes Wochenende.
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0: Das ist ganz neu von Teddy Swims Perfect Man. Ja, kaum zu glauben, ne, dass dieser Film auch schon wieder 16 Jahre alt ist, 2010. Da lief The Social Network in den Kinos, die Story von Mark Zuckerberg und dem Anfang von Facebook. Und jetzt gibt es eine Fortsetzung, und zwar mit dem Titel The Social Reckoning, Kinoexperte Jürg Albrecht.
1: Und zwar eine, in der abgerechnet wird. So könnte man Reckoning ins Deutsche übersetzen, man könnte aber auch sagen, es kommt der Moment der Wahrheit.
2: Verlieren Sie Ihren Namen und nennen Sie Ihre derzeitige Zukunft.

0: Person wichtig, ein Journalist und eine junge Frau, die auf Facebook arbeitet und die zur Whistleblower hin wird. Ich möchte vertrauliche Dokumente, in denen es um bewusste Desinformation geht, aber auch um die negative Auswirkungen der Plattform, vor allem auf junge Menschen.
1: Ja, also werden im Film die großen Fragen verhandelt, wie geht Facebook mit der Meinungsfreiheit um, beziehungsweise ja, der Wahrheit um?
0: Genau, und das ist auch das Problem, denn im Gegensatz zu Social Network ist der Nachfolger jetzt dafür Botschaften.

0: Mark Zuckerberg stellt Profit über Verantwortung. Kann man machen, hat dann halt auch was Belehrendes. Ist aber in diesem Fall nicht ganz so schlimm wie letzte Woche beim Totalausfall Digger mit Tom Cruise.
1: Da noch der Blick eben auf den Darsteller Mark Zuckerberg bekommt ein neues Gesicht.
0: Ja, statt Jesse Eisenberg, der keine Lust hatte, den Tech-Milliardär ein zweites Mal zu spielen, den jetzt Jeremy Strong. Definitiv ein guter Ersatz. Dann haben wir noch als Whistleblowerin Oscar-Preisträgerin Mike Madison. Und der Journalist, der wird gespielt von Jeremy Allen White, aus dem Film The Bear. Auch beides eine gute Besetzung in einer Fortsetzung, die okay ist, die es aber eigentlich nicht gebraucht hätte.
1: Na, du, 16 Jahre nach The Social Network heißt es diese Woche also im Kino The Social Reckoning. Ein waagrechten Daumen, wir haben es gerade gehört, vergibt unser Filmexperte Jörg Albrecht.
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1: Mit Kathi Strickeling. Hallo. Die neue Woche, die startete bei uns direkt mit dem Thema Erkältung. Gefühlt sind aktuell alle krank. Erkältungen gehen rum, es ist aber auch Corona dabei und auch vereinzelte Grippefälle. Die Wartezimmer sind voll, das ist aber nicht unüblich für diese Jahreszeit, sagen die Hausarztpraxen auf Radio Essen Nachfrage. Was hilft, ist natürlich gesund ernähren, viel Obst und Gemüse essen, Bewegung an der frischen Luft und ihr könnt euch bei eurem Hausarzt auch wieder gegen Grippe und Corona impfen lassen. Am Dienstag hat sich die Stadt dann die Parkhäuser hier bei uns in der Innenstadt genauer angeschaut. Das Ergebnis: 13 von 18 Parkhäuser haben Sicherheitsmängel. Dass sich einige Menschen in den Parkhäusern nicht sicher fühlen, zeigt auch eine Radio-Essen-Umfrage.
2: Katastrophal, ne? Im Winter vor allem sehr bedrückend hier auch, ne? Die meisten Sorgen machen wirklich die Leute, die ja dann hinter den Autos teilweise liegen oder sich da spritzen.
3: Also ich finde es, dass es hier eine Katastrophe ist und überhaupt nicht sauber. Unterschiedliche Gerüche, Sicherheit auch nicht. Also gerade als junge Frau finde ich mich hier gerade auch abends gar nicht sicher.
1: Die Stadt will jetzt mit den Betreibern sprechen, damit zum Beispiel die

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2: Und wurde erst am Donnerstag entschärft, weil eben auch die Uni evakuiert werden musste und das war ziemlich aufwendig. Am Donnerstag ging das aber alles recht schnell. Über 1000 Menschen wurden evakuiert, dann wurde der Zünder aus der Bombe gedreht und der Zünder kontrolliert gesprengt. Und das hat auch ganz schön geknallt, war aber alles normal. Am Freitag hatte dann die Markthalle hier bei uns in der Innenstadt Geburtstag. Seit einem Jahr gibt es sie jetzt schon bei uns. Die Betreiber sind zufrieden, einige frühere und aktuelle Gastronomen aber nicht. Sie bemängeln das Konzept, es gäbe zu viel Gastronomie und zu wenig andere Einkaufsstände, wie es in einer Markthalle eigentlich üblich ist. Die Betreiber sagen, dass sie sich nach den Kunden richten und es eine besonders hohe Nachfrage nach Gastronomie gibt. In einer Radio Essen Umfrage habt ihr verschiedene Meinungen.
3: Ja, ist schön da, ne? Haben die gut eingerichtet. Die Ausschilderung ist ein bisschen so, man kann nicht direkt erkennen, wie viel es kostet, was es da gibt.
4: Mir sind zu viele unbekannte Länderspezialitäten, die ich in der Regel auch nicht probieren würde.
5: Schmeckt lecker, Preise könnten ein bisschen niedriger sein, aber eigentlich ganz gut.
2: Laut den Betreibern kommen jeden Monat 130.000 Menschen in die Markthalle. Außerdem ist schon das ganze Wochenende die A40 zwischen Mülheim-Heißen und Mülheim-Winkhausen gesperrt. Die Hardenbergbrücke in Mülheim muss neu gebaut werden. Die Sperrung gilt noch bis Montagmorgen. Und das waren die Radio Essen Nachrichten der Woche mit Kathi Strickeling. 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
6: Das Wetter.
7: Ja, Sonne, Wolken, Regen. Der Samstagnachmittag hat alles mit dabei. Auch frische 13 bis 16 Grad. Der Sonntag geht eigentlich recht ähnlich über die Bühne. Nur die Regenpausen, die sind dann ein bisschen größer. Und das morgen alles bei 12 bis 15 Grad.
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7: Und eben noch der Blick auf die Autobahn. Da haben wir die Staus mit einem Zeitverlust von mindestens 12 Minuten. A1 Euskirchen-Dortmund zwischen Köln-Bocklemünd und Kreuz-Leverkusen-West. 5 Kilometer Stau plus eine Viertelstunde. Die 3 Köln-Oberhausen zwischen Köln-Mülheim und Kreuz-Leverkusen. 5 Kilometer Stau plus 14. Die 3 jetzt Arnheim nach Köln zwischen Kreuz-Oberhausen und Kreuz-Kaiserberg. 6 Kilometer Stau, da plus 12 Minuten. A4 Aachen-Köln zwischen Aachen-Zentrum und Eschweiler-West. 1 Kilometer Stau plus 1 Stunde. Und die A516 Oberhausen in Fahrtrichtung Oberhausen-Eisenheim. Dazwischen Kreuz Oberhausen und Eisenheim 3 Kilometer Stau und plus 25 Minuten. Ja, noch so ein klein bisschen Geduld, ne? Gleich ist es soweit. Wir erfüllen den nächsten Wunsch nach Michael Jackson, Stella Lefty und Bakermat. Greift der Wunscherfüller hier wieder zum Telefon. Das gleich, ich bin Andreas Grunwald. Hallo zusammen.
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0: 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Genau das machen wir auch am Wochenende.
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0: 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Und jetzt schnappt sich hier Jürgen Bangert aus dem Wunscherfüller-Team direkt mal den nächsten Wunsch.
2: Hallo Kirsten, Jürgen Bangert hier vom Wunscherfüller.
3: Hallo.
2: Kirsten, du hast einen Wunsch bei uns eingereicht.
3: Ja.
2: Du möchtest gerne mal in den Safari-Park nach Stukenbrock.
3: Jawohl.
2: Warum?
3: Ich finde die Tiere, sag ich mal, faszinierend und dachte mir, das ist in der Nähe, um eine Ecke. Und für Afrika hat es nicht ganz gereicht. Da dachte ich, kann man sowas vielleicht mal machen.
2: Ja.
3: Man kann ja klein anfangen.
2: Genau. Und ich kann das sehr gut verstehen, denn ich war mit meiner Familie auch schon mal in diesem Safari-Park. Und da waren die Kinder noch klein. Und das ist ganz spannend. Das ist wirklich spannend. Kirsten, wir schicken euch zur ganz persönlichen Safari, so eine richtige Adventure-Erlebnis-Safari, das VIP-Paket quasi in den Safari-Park nach Stukenbrock. 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
2: Bitte. So, und damit der Tag so richtig, ja, rundherum perfekt für euch wird, also die Eintrittskarten für den Park, für den Tag übernehmen wir natürlich auch. Und wir tun euch auch noch eine Portion Taschengeld obendrauf.
3: Das hört sich gut an, danke.
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1: Ich bin Babette Büchner. Nach der Niederlagenserie der CDU bei den drei Landtagswahlen im September wirbt der CSU-Politiker Manfred Weber dafür, die scharfe politische Abgrenzung hin zur AfD aufzuweichen. Die Brandmauer im Sinne von die oder wir müsse Geschichte sein, sagte Weber der Süddeutschen Zeitung.
2: Für CSU-Politiker Weber ist die Brandmauer zur AfD keine Politik. Er spricht von einer Riesenbelastung. Mit Blick auf die Minderheitsregierungen in den Landtagen von Thüringen und Sachsen etwa stellt er eine noch linkere Politik seiner Partei fest, da man ja dauernd mit den linken Parteien abstimme. Umgekehrt stelle die AfD im Parlament CDU-Inhalte zur Abstimmung, aber die Union sei dann wegen der Brandmauer gezwungen, dagegen zu stimmen. Ursula Winkler, Nachrichtenredaktion.
1: Nach SPD und Linken haben in Mecklenburg-Vorpommern auch die Grünen für Koalitionsverhandlungen zur Bildung einer rot-rot-grünen Landesregierung gestimmt. Bei erfolgreichen Verhandlungen wäre es für die Grünen das erste Mal, dass sie an einer Landesregierung in dem Bundesland beteiligt würden. Die Wahl gewonnen hatte im September zwar die AfD, mit 32 Sitzen hat sie jedoch keine Mehrheit im Schweriner Landtag. Ragebait ist zum Jugendwort des Jahres 2026 gewählt worden. Der Begriff landete bei einer Online-Abstimmung auf dem ersten Platz vor Peak und Crashout. Das hat der Langenscheid Verlag mitgeteilt.
3: Rund 1 Million Jugendliche zwischen 11 und 20 Jahren haben laut Verlag mitgevotet. Der Sieger aus den letzten drei Kandidaten, Ragebait, bekam 36,5% der Stimmen. Wörtlich übersetzt heißt Ragebait etwa Wutköder. Gemeint sind Äußerungen oder Handlungen, die absichtlich aufregen und wütend machen sollen, etwa provozierende Thesen oder falsche Behauptungen.

0: Beobachtungen. Meistens online, in sozialen Medien, aber auch offline. Wenn zum Beispiel Jugendliche ihre Eltern extra nerven, um sie auf die Palme zu bringen. Aus Berlin, Ronny Thorau.
1: Und zum Sport. Darmstadt hat den letzten Platz in der zweiten Fußball-Bundesliga verlassen. Die Südhessen drehten gegen Energie Cottbus einen Rückstand in ein 3:1. Für den neuen Hannover 96-Trainer Sandro Wagner gab es dagegen eine bittere Niederlage. Seine Mannschaft verlor gegen Magdeburg mit 0:3. Osnabrück und Dynamo Dresden trennten sich 1:1 unentschieden. Und das waren die Nachrichten mit Babette Büchner.
2: Das Wetter.
3: Das ist heute Nachmittag so ein bisschen die gemischte Tüte. Mal mehr, mal weniger Wolken und ab und zu nass oder auch mal sonnig. Alles dabei, dazu heute Nachmittag 13 bis 16 Grad. Am Sonntag ist es dann ähnlich bewölkt und auch wieder alles mit im Angebot. Mal sonnig, mal nass und das dann morgen bei 12 bis 15 Grad.
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3: Kurz nach 4, das sind die Staus im Moment. Hier dauert es mindestens 12 Minuten länger auf der A1 Münster-Dortmund zwischen Kamener Kreuz und Kreuz Dortmund-Unna. 7 Kilometer Stau plus eine halbe Stunde. A3 Arnheim-Köln zwischen Dienstlaken Süd und Kreuz Kaiserberg. 6 Kilometer Stau plus 12 Minuten. A42 Dortmund-Kamp-Lindfort zwischen Bottrop Süd und Oberhausen Neue Mitte. 2 Kilometer Stau plus 13. Die A59 Dienstlaken Duisburg zwischen Duisburg-Althamborn und Duisburg-Meiderich. 2 Kilometer Stau plus 13. Und die A516 noch Oberhausen nach Eisenheim zwischen Kreuz Oberhausen und Eisenheim. 2 Kilometer Stau plus 17 Minuten. Der Purple Disco Maschine ist auch nächstes Jahr natürlich wieder auf Tour, spielt dann am 8. Oktober in NRW und zwar genauer gesagt in Köln. Das Konzert präsentiert von uns und neue Musik hat er auch und die spielen wir gleich. Ich bin Andreas Grunwald, habt ein schönes Wochenende.
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0: Leonie, und ich finde jetzt im Oktober, ne, kann man doch schon mal so langsam über Weihnachtsgeschenke nachdenken. Kommt ja alles schneller, als man denkt. Wie wär's mit Konzertkarten für ihn hier? Ja, Purple Disco Machine ist nächstes Jahr wieder auf Tour, kommt auch nach NRW, spielt dann in Köln. Wir von den NRW-Lokalradios präsentieren das ganze Purple Disco Machine. Also eigentlich, Tino Piontek ist ja ein echter Garant für funkige Party-Songs. Und die Songs, die werden tatsächlich schon in der Entstehungsphase so richtig abgefeiert.
1: Wenn man einen Party-Song macht, kann man nicht steif im Studio sitzen und ganz analytisch rangehen. Natürlich ist dann voller Emotionen und man dreht dann auch mal etwas lauter und springt dann rum und freut sich und lacht. Und am Ende dieselbe Reaktion, die wir im Studio haben, haben hoffentlich natürlich auch die Leute dann draußen auf der Tanzfläche oder vorm Radio, wenn die Musik hören.
0: Ja, oder auch wir hier im Radio, ne, wenn wir das Teil dann auf den Kopfhörern haben und die Bandscheiben das da mitmachen, dann gehen wir natürlich auch steil. Also nochmal der Termin, am 8. Oktober ist er in Köln, präsentiert von uns, den NRW-Lokalradios. Und hier ist er jetzt bei uns, Purple Disco Machine, neue Musik. Der Song heißt Test My Luck.
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0: Sonne durch oder auch Regen ab, das heute bei frischen 13 bis 16 Grad. Morgen geht es dann eigentlich ähnlich weiter, allerdings sind auch mal längere trockene Phasen dann mit dabei. Dazu morgen 12 bis 15 Grad.
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0: Der Samstagnachmittag und die Staus, hier dauert's mindestens 11 Minuten länger. Auf der 1 Münster-Dortmund zwischen Kamen-Zentrum und Kreuz Dortmund-Unna 5 Kilometer Stau plus 16. Dann die A3 Arnheim nach Köln zwischen Kreuz Oberhausen und Kreuz Kaiserberg 6 Kilometer Stau plus 11 Minuten. A4 Aachen-Köln zwischen Weißweiler und Düren 5 Kilometer Stau plus 25. Dann die 42 Dortmund-Kamp-Lindfort zwischen Bottrop-Süd und Oberhausen-Neue-Mitte 2 Kilometer Stau und plus 11 Minuten. Und die 516 Oberhausen nach Eisenheim zwischen Kreuz Oberhausen und Eisenheim. 2 Kilometer Stau plus 27 Minuten. Und ich muss ja schon sagen, der digitale Fotos, was für eine Wahnsinnserfindung. Ganz tolle Sache. Ich selber komme noch aus einer Zeit, da musste ich mich zwischen einem 24er und 36er Farbfilm entscheiden, den Film selber in die Kamera einlegen und dann eine Woche warten, bis die Fotos entwickelt wurden. Ja, und jetzt kannst du Fotos schießen, bis dir schwindelig wird. Und genau diese Erfindung feiert der Kollege Robert Derns gleich mal richtig ab. Ich bin Andreas Grunwald, euch ein schönes Wochenende.
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0: Shakira. So, und bei Roberts Nobelwoche geht's jetzt um eine Erfindung, die dafür gesorgt hat, dass wir, ich sag mal, plötzlich immer eine Kamera zur Hand haben, ne? Und blitzschnell sehr, sehr, sehr viele Fotos machen können. Wir öffnen jetzt mal zusammen mit Robert Jans hier unsere Handygalerie.
1: Mal ehrlich, wie viele Fotos habt ihr gerade auf eurem Handy? 500 oder vielleicht 5000 oder 23.497? Na, ich sag mal, Urlaubsbilder, Essen, Selfies, noch mehr Selfies und natürlich Bilder vom Hund. Ja, da kann schon mal eine ganze Menge zusammenkommen. Und dann ist da natürlich auch noch diese bodenlose Partynacht. Auch da wurden Bilder gemacht.
2: Die Bilder werden sofort gelöscht.
3: Gar nichts wird gelöscht.
2: Die werden gelöscht. Die werden...
3: Moment,
2: geben Sie mir die Kamera her. Oh. Schluss hier.
1: So oder so, jedes Mal, wenn ihr ein Foto mit eurem Handy macht, steckt da auch ein bisschen Nobelpreis drin. Ja, 2009 wurden zwei Physiker für eine Technik ausgezeichnet, die digitale Fotos überhaupt erst so richtig möglich gemacht hat. Ganz einfach gesagt, die haben einen Sensor entwickelt, der Licht in ein digitales Bild verwandelt. Also, ja, dass ihr jetzt fast 30 identische Bilder vom Sonnenuntergang habt, ja, dafür können die Forscher jetzt nichts, aber dass ihr die überhaupt machen könnt mit eurem Handy, digital, da steckt ziemlich viel Nobelpreis drin.
4: Klasse, sexy Bilder, jetzt gehen wir die oben hochladen.
2: Ja, so viel.
4: Geil, geil, geil, geil.

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1: Ich bin Babette Büchner. US-Präsident Donald Trump hat sich mit Kreml-Chef Wladimir Putin auf die Lieferung hunderttausender Tonnen Diesel geeinigt. Die USA heben dafür vorübergehend Sanktionen gegen russischen Diesel auf. Folgen für uns werden aber nicht erwartet.
2: An deutschen Tankstellen werden sich die Preise durch Trumps Diesel-Deal wohl kaum ändern. Das erwartet der Wirtschaftsverband Fuels and Energy, denn in der EU gelte ja weiter ein Importverbot für russischen Diesel. Andere Ökonomen stimmen zu, auch weil die zugesagte Sofortmenge an Diesel zu gering sei, um einen großen Unterschied zu machen. Daten des Spritpreisportals Tankerkönig zeigen bisher auch keine Sprünge bei den Spritpreisen. Durch seinen Diesel-Deal mit Putin erwartet US-Präsident Trump wohl vor allem Auswirkungen im eigenen Land. Vor den Zwischenwahlen Anfang November steht Trump wegen hoher Spritpreise stark unter Druck. Aus Berlin, Ronny Tochau.
1: Ein weiterer Unionspolitiker stellt die Brandmauer zur AfD in Frage. Nach der Niederlagenserie der CDU bei den drei Landtagswahlen im September wirbt der CSU-Politiker Manfred Weber dafür, die scharfe politische Abgrenzung aufzuweichen. Weber sagte der Süddeutschen Zeitung, das bisherige Konzept der Brandmauer sei gescheitert. Es sei auf Dauer eine Riesenbelastung für die Union, in den Landtagen dauernd mit linken Parteien abzustimmen und damit noch linkere Politik zu machen. Achtung, Reh, Wildschwein und Co. Die Gefahr von Wildunfällen auf den Straßen steigt im Herbst. Zur Morgen- und Abenddämmerung sowie Nacht sollten Autofahrer besonders aufmerksam sein, warnt die Schutzgemeinschaft Deutscher Wald.
3: Vor allem an Landstraßen durch Wälder oder an Feldern entlang ist Vorsicht gefragt. Oft sieht man in der Dunkelheit nur die reflektierenden Augen der Tiere. Dann heißt es verlangsamen, bremsbereit halten und das Fernlicht ausschalten, um das Tier nicht zu blenden. Hupen kann helfen, es zu vertreiben. Ist ein Zusammenprall nicht mehr zu verhindern, beim Bremsen die Spur gut halten. Von Ausweichmanövern raten Experten ab. Zu schnell landet man sonst im Gegenverkehr oder prallt gegen einen Baum. Auch wenn das Tier nach dem Unfall im Dunkeln verschwindet, sollten Wildunfälle immer der Polizei gemeldet werden. Ursula Winkler, Nachrichtenredaktion.
1: Und zum Sport. In der zweiten Fußball-Bundesliga hat Magdeburg mit 3:0 gegen Hannover gewonnen. Darmstadt siegte gegen Cottbus mit 3:1 und Dresden und Osnabrück trennten sich 1:1 unentschieden. Und das waren die Nachrichten mit Babette Büchner.
4: Das Wetter.
5: Wechselnd bewölkt geht's jetzt durch den Nachmittag. Mal etwas Sonne oder mal so ein Schauer, nicht ganz ausgeschlossen. Das bei 16 Grad maximal heute. Der Sonntag, der macht nicht viel anders. Mal wolkig, mal aufgelockert und auch der Regenschirm, der kommt morgen wieder zum Einsatz. Und das dann morgen bei frischen 12 bis 15 Grad.
4: NRW Verkehr.
5: Kurz nach 5, das sind die Staus im Moment. Hier dauert es mindestens 10 Minuten länger. Auf der A1 Dortmund-Münster zwischen Kamener Kreuz und Hamberg-Kamen 2 Kilometer Stau plus 23 Minuten. A4 Aachen-Köln zwischen Weißweiler und Düren 2 Kilometer Stau plus 24. Dann die 42 Dortmund nach Kamp-Lintfort zwischen Bottrop-Süd und Oberhausen-Neue-Mitte 2 Kilometer Stau plus 13. Und die A516 Oberhausen in Fahrtrichtung Eisenheim zwischen Kreuz-Oberhausen und Eisenheim 1 Kilometer Stau plus 11 Minuten. Das nenne ich doch mal hier eine Riesennummer. Also 3 Tage auf der Ida Richtung Norwegen mit jeder Menge 80er Live-Musik. Ja, wäre das was für euch? Siehste, habe ich mir gedacht. Welche 80er-Stars da mit an Bord sind und ja, wie ihr bei der 80er-Cruise dabei sein könnt, das verrate ich euch gleich. Mein Name ist Andreas Grunwald, euch einen schönen Samstag.
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0: 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Gut, gehen wir es nochmal durch.
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1: Das Wetter.
2: Ja, Sonne, Wolken, Regen. Der Samstagnachmittag hat alles mit dabei. Auch frische 13 bis 16 Grad. Der Sonntag geht eigentlich recht ähnlich über die Bühne. Nur die Regenpausen, die sind dann ein bisschen größer. Und das morgen alles bei 12 bis 15 Grad.
1: NRW Verkehr.
2: Und mindestens noch 10 Minuten plus hier auf diesen Strecken auf der 1 Dortmund-Münster zwischen Kamener Kreuz und Hamberg-Kam. 2 Kilometer Stau plus 23 Minuten. A4 Aachen-Köln zwischen Weißweiler und Düren 1 Kilometer Stau plus 12 Minuten. A42 Dortmund-Kamp-Lindfort zwischen Herne-Baukau und Herne-Krange 1 Kilometer Stau plus 10. Und im weiteren Verlauf zwischen Bottrop-Süd und Oberhausen-Neue-Mitte nochmal 2 Kilometer Stau und plus eine Viertelstunde. Und die 516 Oberhausen nach Eisenheim zwischen Oberhausen Stärkrade und Oberhausen-Eisenheim. 1 Kilometer Stau und plus 17 Minuten. Hey, ihr habt wahrscheinlich bei uns schon gehört, das Comedy Camp, das rollt also mittlerweile durchs Land. Am 14. November machen wir auch einen Stop und zwar im Dorf Münsterland. Und da ist dann Mirja Bös mit von der Partie. Und was die Frau auf der Bühne alles so ablässt, das hören wir uns gleich mal an. Ich bin Andreas Grunwald, euch nochmal einen schönen Samstag.
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3: Kinder sind toll, ruinieren halt deinen Körper und deinen Verstand. Aber sonst geht's eigentlich, ne? Und dann gehst du in so Krabbelgruppen. Wart jemand von euch in einer Krabbelgruppe? Was für Frauen trifft man in einer Krabbelgruppe? Übermütter. Diese Mütter, ich nenne die immer Britta, weil ich habe so eine Kack-Britta in der Krabbelgruppe, ja? Das sind so Übermütter. Das sind diese Mütter, die, wo die Kinder alles können. Die kommen schon mit 32 Zähnen auf die Welt, wo du sagst, ja, viel Spaß beim Stillen. Alles Gute, ne? Diese Mütter, die so, wo alles, die sagen auch gar nicht mehr ich, die sagen wir, ja? Wir drehen uns jetzt. Ja, du bist 36, da würde ich mich auch mal drehen. Ich meine.
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1: Ich bin Babette Büchner. Die EU kritisiert den Dieseldeal zwischen US-Präsident Donald Trump und Kreml-Chef Wladimir Putin scharf. Mehr als 80 ukrainische Zivilisten seien innerhalb von 2 Tagen bei russischen Angriffen getötet worden, sagte die EU-Außenbeauftragte Kaja Kallas. Das Aussetzen von Sanktionen gegen russische Diesellieferungen verschaffe Moskau zusätzliche Einnahmen für den Krieg. Trump will mit dem Diesel aus Russland den US-Farmern helfen. Nach SPD und Linken haben in Mecklenburg-Vorpommern auch die Grünen für Koalitionsverhandlungen zur Bildung einer rot-rot-grünen Landesregierung gestimmt. Die Verhandlungen sollen am Montag beginnen.
2: Das geplante rot-rot-grüne Bündnis in Mecklenburg-Vorpommern ist weniger umstritten als das in Berlin, vor allem weil die Linken im Norden nicht allzu extrem gelten wie in der Hauptstadt. Bei den Koalitionsverhandlungen im Norden soll es unter anderem um eine milliardenteure Modernisierung des Bundeslandes gehen. Die Mehrheit für die alte und wohl neue Ministerpräsidentin Schwesig wäre aber mit 3 Stimmen recht knapp. Und es gilt als etwas offen, ob Manuela Schwesig nicht bald größere Ambitionen auf Bundesebene hat, denn nach ihrem Wahlerfolg gilt sie als neue starke Frau in der SPD. Aus Berlin, Ronny Thorau.
1: Bundesjustizministerin Stefanie Hubig will verhindern, dass Rechtsextremisten die Gerichte durch die Wahl von Schöffen unterwandern. Nächste Woche werde sie daher einen Gesetzentwurf vorlegen, sagte sie der Welt am Sonntag.
3: Schöffen entscheiden an Gerichten mit. Eine juristische Ausbildung brauchen sie nicht. Trotzdem zählt ihre Stimme gleich viel wie die der Berufsrichter. Als Justizministerin Hubig die Reform ankündigte, sagte sie, es gebe Hinweise, dass sich zunehmend Kandidaten als Schöffen bewerben, die nicht mehr auf dem Boden der freiheitlich-demokratischen Grundordnung stünden. Gibt es Zweifel an der Verfassungstreue eines Bewerbers, soll das den Plänen nach künftig genauer geprüft werden, zum Beispiel über Social-Media-Profile. Ursula Winkler, Nachrichtenredaktion.
1: Und zum Fußball. Augsburg hat das schnellste Tor in der Bundesliga-Geschichte geschossen. Das 1:0 gegen den FC Bayern fiel nach offiziell 8,4 Sekunden. Am Ende konnten die Münchner aber noch die erste Saisonniederlage abwenden mit einem 2:2 Unentschieden. Außerdem spielten Hoffenheim-Hamburg 2:3, Mainz-Leverkusen 3:4, Union Berlin-Elversberg 1:0 und Paderborn-Stuttgart 0:2.
4: Und jetzt das Wetter hier bei Radio Essen. Wechselhaft trifft's heute Abend auf jeden Fall ziemlich gut. 11 Grad haben wir noch an der Radio Essen Wetterbude in Holsterhausen. Dazu gibt's heute Abend vor allem Wolken. Die haben auch mal Lücken, das ist ganz schön. Aber es können auch mal Schauer dabei sein. Das ist nicht so schön. In der Nacht kühlt's kaum ab. Und morgen sieht's erstmal richtig toll aus mit viel Sonne. Dann zum Finale vom Essen Light Festival gibt's sogar noch mal wolkenlosen Himmel. Das alles bei maximal 13 Grad.
5: Der Radio Essen Verkehrsservice mit der A42 Kamp-Lindfort Richtung Dortmund. Zwischen Oberhausen-Buschhausen und Oberhausen-Neue Mitte 1 Kilometer Stau, 10 Minuten kommen da oben drauf. Die 42 jetzt Richtung Kamp-Lindfort zwischen Bottrop Süd und Oberhausen-Neue Mitte 1 Kilometer Stau, hier 5 Minuten länger. Im Essener Stadtverkehr kommt ihr gerade gut durch, aber es wird geblitzt. Die Knöllchenkalles stehen in der Stadt zum Beispiel auf der Laupendaler Landstraße in Richtung Kettwig. Dankeschön fürs Bescheid sagen und eine gute Fahrt.
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5: Hallo, wir starten jetzt gleich mit eurem Platz 29 und Shakira und Maluma und Agua. Und los geht's jetzt mit Platz 30, Alona in the Dark und Stones in the Sea.
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0: euer Platz 29 in den Ruhrcharts. Maluma und Shakira mit Agua.
1: Und bei uns in den Ruhrcharts haben wir jetzt zu Gast Sophia und Umut. Hallo.
2: Merhaba. Ich bin Sophia.
3: Ich bin Umut.
2: Wir freuen uns sehr, heute hier zu sein.
0: Ja, schön, dass ihr da seid. Ihr seid unsere lokale Neuvorstellung in den Ruhrcharts in dieser Woche, denn ihr habt zusammen ein Musikprojekt. Sound of Sue heißt ihr. Und klar, das S steht für Sophia, das U für Umut. Das habt ihr uns ja schon geschrieben. Aber das ist nicht die einzige Bedeutung des Bandnamens, oder?
2: So ist das. Auf Türkisch bedeutet Sue nämlich auch Wasser. Und unsere Musik fließt wie Wasser, das ist unser Motto.
1: Das hört sich richtig schön an. Wie seid ihr denn überhaupt dazu gekommen, Musik zu machen?
2: Wir haben uns 2018 im Bodrum in meinem Sommerurlaub kennengelernt. Er hat da Musik gemacht und ich nehme immer Kontakt zu Musikern aus anderen Ländern auf. Und da war ich in der Türkei, weil wir jeden Sommer in der Türkei sind. Und so habe ich ihn kennengelernt. Haben wir erstmal 3 Stunden oder so geskypt und haben gemerkt, ja, anscheinend ist da doch ein bisschen mehr als nur Musik dahinter, was uns verbindet. Und dann haben wir innerhalb von 3 Monaten haben wir direkt geheiratet.
1: Wow.
2: Und jetzt leben wir hier zusammen in Deutschland und machen unsere Musik hier weiter. Aber wir haben eigentlich in der Türkei gestartet.
0: Und ihr habt ja auch beide einen krassen musikalischen Background, ne? Also du hast, glaube ich, Jazzgesang studiert, wenn ich mich richtig
2: erinnere.
0: Genau,
2: hier an der Folkwang-Universität der Künste hier in Essen.
0: Ja, eure Single heißt Take Me Away, sprechen wir gleich noch drüber. Vorher gibt es jetzt in den Ruhrcharts erstmal Platz 28, Karol G und Baby Wow hier bei Radio Essen.

0: Carol G und Baby Wow hier bei Radio Essen in den Ruhrcharts live am Samstagabend hier für euch. Und Luisa, wir haben Besuch, ne?
1: Ja, genau, von Sophia und Umut. Die sind heute Abend live bei uns im Radio Essen Studio. Sound of Sue, das ist euer kleines Musikprojekt und damit wollt ihr jetzt in die Ruhrcharts, richtig?
2: So ist das, genau.
0: Euer Song heißt Take Me Away. Worum geht's in diesem Song?
2: Es geht praktisch um dieses Karussell, das Leben, in dem wir uns alle befinden. Und zwar manchmal hat man das Gefühl, sich im Kreis zu drehen und dann denkt man, es passiert immer das Gleiche und man kommt aus diesem Kreislauf nicht raus. Ich weiß nicht, ob jemand von euch schon mal dieses Gefühl hatte, aber ich habe das andauernd. Und die Zeit vergeht und man hat das Gefühl, man kommt keinen Schritt weiter. Und es geht auch um Zerbrechlichkeit, aber auch um eine Stärke, die jeder von sich, also im Inneren trägt. Und es ist praktisch das Spiel des Lebens, welches wir alle spielen müssen.
1: Boah, das hört sich ja eigentlich ganz schön tiefgründig an. Wie ist der Song denn entstanden? Nehmt uns mal so ein bisschen mit.
2: Ich würde sagen, dazu möchte ich gar nicht so viel sagen,
0: ja,
2: weil dann würde ich zu viel verraten, weil ich möchte, dass sich jeder selbst darin etwas vorstellen kann, was ihn selbst beschäftigt, weil ich habe den Text so geschrieben, dass jeder darin das interpretieren kann, was er in diesem Moment für sein eigenes Leben braucht.
0: Schön auf jeden Fall. Wollen wir jetzt mal reinhören? Sound of Sue, Sophia und Umut jetzt in den Ruhrcharts mit Take Me Away. Und für den Song könnt ihr einfach abstimmen online auf radioessen.de. Danke, dass ihr bei uns wart.
2: Sehr, sehr gerne. Wir freuen uns auch, hier zu sein.

0: Das war Tame Impala mit Loser hier in den Ruhrcharts.
1: Und gleich geht's weiter mit eurem Platz 26 und Marshmello und Illenium Close My Eyes.
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0: ordentlich Energie in den Ruhrcharts mit Lisa und Sawadika.
1: Und das ist das Wetter bei Radio Essen. Der Blick raus aus dem Studio zeigt, es schüttet gerade richtig hier. Und ja, heute Abend ist von allem ein bisschen was dabei. Vor allem Wolken, zwischendurch eine Lücke und möglicherweise auch mal ein Schauer, so wie gerade jetzt. 11 Grad haben wir hier an der Radio Essen Wetterbude in Rüttenscheid. Und in der Nacht kühlt es kaum ab. Morgen gibt es erstmal viel Sonne, abends sogar wolkenlosen Himmel und maximal werden es 13 Grad.
0: Der Radio Essen Verkehrsservice mit ein bisschen Stau auf der Gladbecker Straße stadteinwärts. Da braucht ihr gerade 5 Minuten länger. Ansonsten sieht's aber gerade ganz gut aus. Ich habe noch Blitzer für euch stehen, unter anderem auf der Fürstenbergstraße in Richtung Schlosspark, einer unserer Knöllchenkalles. Dankeschön fürs Bescheid sagen und kommt alle gut an.
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1: Heute Abend mit Luisa Bär und Tobias Wolf und jetzt möglicherweise dem nächsten KI-Hit.
0: Ja, der geht gerade richtig durch die Decke. Chemo Sounds und Rise Slow. Das ist aber nicht das einzige Thema mit den Ruhrcharts heute Abend. Denn ihr könnt auch heute Abend wieder vorbeikommen, uns hier so ein bisschen über die Schulter schauen beim Moderieren. Denn Essen Light Festival ist auch heute wieder. Ja. Kommt also gerne vorbei. Bis 23 Uhr haben wir heute die Tür hier noch offen bei Radio Essen.
1: Wir freuen uns.
0: Auf jeden Fall.
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0: Stop the Wedding hier bei den Ruhrcharts. Platz 23 war das.
1: Ja, und manchmal muss ich sagen, bin ich wirklich froh, dass wir hier Radio machen. Könnte im Regelfall nicht sehen, wie wir hier bei manchen Songs so richtig zu abdancen. Heute können es ja einige schon sehen. Die Redaktion ist ja offen wegen Essen Light Festival. Vielleicht habt ihr ja heute Abend aber auch eher Lust auf Tanzen. Luisa, was geht so im Ruhrgebiet heute Abend?
0: Ja, da gibt es ein paar richtig große Partys heute Abend. Und da muss ich schon mal sagen, viel Techno ist dabei. Aber auch ein bisschen unterschiedliche Richtungen. In der Oma Doris in Dortmund zum Beispiel, da gibt es heute eine riesen Techno-Party schon seit 15 Uhr. Die geht aber noch bis 6 Uhr, also habt ihr auch noch genug Zeit, wenn ihr hier noch nach Essen Light hingehen wollt. Das ist auch eher rhythmischer Techno, viel lokale Musik verspricht auch der Künstler Antea und die Tickets gibt's ab 20 Euro.
1: Seit 15 Uhr und bis morgen um 6 ist auf jeden Fall schon mal eine Ansage.
0: Das stimmt.
1: Gibt's denn auch was, was erst heute Abend startet?
0: Ja, im Bochumer Event Center, da steigt heute eine große Party ab 21 Uhr. Die heißt Wonderful Days, the Classic Rave Festival und das ist schon zum zweiten Mal in Bochum. Laut dem Veranstalter war es das erste Mal ausverkauft und es gibt Beats aus den 90ern und frühen 2000ern auf 3 Floors. Tickets kosten hier allerdings 30 Euro.
1: Vielleicht gibt es ja aber auch noch Leute, die jetzt hier eben auf dem Weg in die Essener Innenstadt zum Essen Light Festival sind und danach noch in einen Club wollen. Geht denn hier auch noch was in Essen für kurze Wege?
0: Ja, natürlich. Da könnt ihr quasi direkt hingehen, wenn ihr hier uns im Studio besucht habt. Oder wir, Tobi, was meinst du, können da auch noch hingehen?
1: Ja.
0: Nach Feierabend. In der Lindenallee 93 ist das nämlich, dem sogenannten PM 93. Da steigt heute die Fault No Borders Party. Und da legen verschiedene DJs aus aller Welt ab 23 Uhr auch Techno auf. Und die Tickets kosten 15 Euro.
1: Also ganz schön viel Techno heute Abend. Wenn das nicht so eure Richtung ist, dann seid ihr hier bei uns in den Ruhrcharts auf jeden Fall auch richtig. Wir spielen euch den ganzen Abend lang die 30 meistgehörten Songs im Ruhrgebiet. Und jetzt geht's so ein bisschen in Richtung Deutsch-Pop. Nee, da geht's gleich erst hin. So, Deutsch-Pop, Deutsch-Rap gleich mit Cem Gercek. Vorher spielen wir jetzt noch eine Kombi, die ich so gar nicht auf dem Schirm hatte, nämlich Take That und Michael Patrick Kelly. Feel My Love gibt's jetzt hier in den Ruhrcharts bei Radio Essen. Don't look.

Eine neue Vorstellung in den Ruhrcharts hier bei Radio Essen von Generation und Young Lean. Das ist Storm 2 und den kennen wir, Cem Gercek, jetzt bei uns. Mein schönster Fehler. Ihr könnt für alle Songs abstimmen, ganz einfach auf radioessen.de.

0: Cem Gerczek, mein schönster Fehler. Hier bei uns in den Ruhrcharts bei Radio Essen. Und heute Abend ist nicht nur Ruhrcharts angesagt, Luisa.
1: Sondern auch Essen Light Festival. Und wir haben ja auch schon ein paar Leute bei uns im Studio. Ich würde sagen, macht doch alle mal ein bisschen Lärm.
0: Sehr gut. Die sind motiviert auf jeden Fall, habe ich das Gefühl.
1: Die sind motiviert, ja.
0: Ja. Wir sind in den Ruhrcharts, haben wir gerade schon gesagt. Das heißt auch, wir haben ganz viele Chartplatzierungen für euch. Und da gucken wir jetzt nochmal durch die letzte Stunde einmal im Schnelldurchlauf.
1: Das ist Platz 30, Alone in the Dark mit Stones in the Sea.
0: Dann geht's weiter mit Platz 29, Maluma und Shakira und Agua.
1: Dann Platz 28, Karol G mit Baby Wow.
0: Das ist Platz 27, Tame Impala und Loser.
1: Platz 26, Marshmello und Ilenio mit Close My Eyes.
0: Und ordentlich Energie auf Platz 25, neu reingewählt, Lisa und Sawa Dika.
1: Platz 24, Kimo Sounds mit Rise Slow.
0: Platz 23 belegt Ashy und Stop the Wedding.
1: Platz 22, Take That und Michael Patrick mit Feel My Love.
0: Und den haben wir gerade gehört, das ist Cem Gerczek auf Platz 21, Mein schönster Fehler. So, Luisa, jetzt sind wir eigentlich erstmal durch mit der ersten Stunde Ruhrcharts.
1: Ja, jetzt sind wir durch.
0: Aber ihr seht auch, wir haben es 7:08, das heißt, so ein bisschen Zeit haben wir noch.
1: Mhm.
0: Das heißt, wir gucken jetzt mal zurück auf die Ruhrcharts vor 5 Jahren. Und da, genau genommen, auf euren Platz 5, kommt von Kid Laroi und Justin Bieber Stay. Gibt's jetzt hier in den Ruhrcharts quasi außer Konkurrenz bei Radio Essen.

0: Dirk Hitleroy und Justin Bieber mit Stay. Das war Platz 5 in den Ruhrcharts vor 5 Jahren.
1: Und gleich hier bei Radio Essen noch vor den Nachrichten um 19 Uhr gibt's Benson Boone. 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Und nach 19 Uhr geht's dann weiter mit den Plätzen 20 bis 11.
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1: Ich bin Babit Büchner. US-Präsident Donald Trump hat mit Kreml-Chef Wladimir Putin einen Deal über rasche Diesellieferungen vereinbart. Die EU kritisiert das scharf. Es verschaffe Russland zusätzliche Einnahmen zur Finanzierung seines Kriegs. Folgen für die Spritpreise bei uns werden nicht erwartet.
2: An deutschen Tankstellen werden sich die Preise durch Trumps Dieseldeal wohl kaum ändern. Das erwartet der Wirtschaftsverband Fuels und Energie, denn in der EU gelte ja weiter ein Importverbot für russischen Diesel. Andere Ökonomen stimmen zu, auch weil die zugesagte Sofortmenge an Diesel zu gering sei, um einen großen Unterschied zu machen. Daten des Spritpreisportals Tankerkönig zeigen bisher auch keine Sprünge bei den Spritpreisen. Aus Berlin, Ronny Tochau.
1: In der EU spitzt sich der Streit um den nächsten langfristigen Haushalt weiter zu. Bundeskanzler Friedrich Merz wies heute ein neues Konzept der aktuellen irischen Ratspräsidentschaft schon wenige Stunden nach der Veröffentlichung als inakzeptabel zurück. Die Höhe des neuen Vorschlags sei keine Grundlage für eine Einigung, ließ Merz mitteilen. Der EU-Haushalt müsse für diejenigen bezahlbar sein, die die Hauptlast tragen. Achtung, Reh, Wildschwein und Co. Die Gefahr von Wildunfällen auf den Straßen steigt im Herbst. Zur Morgen- und Abenddämmerung sowie nachts sollten Autofahrer besonders aufmerksam sein, warnt die Schutzgemeinschaft Deutscher Wald.
3: Vor allem an Landstraßen durch Wälder oder an Feldern entlang ist Vorsicht gefragt. Oft sieht man in der Dunkelheit nur die reflektierenden Augen der Tiere. Dann heißt es verlangsamen, bremsbereit halten und das Fernlicht ausschalten, um das Tier nicht zu blenden. Hupen kann helfen, es zu vertreiben. Ist ein Zusammenprall nicht mehr zu verhindern, beim Bremsen die Spur gut halten. Von Ausweichmanövern raten Experten ab. Zu schnell landet man sonst im Gegenverkehr oder prallt gegen einen Baum. Ursula Winkler, Nachrichtenredaktion.
1: Und zum Fußball. Augsburg hat das schnellste Tor in der Bundesliga-Geschichte geschossen. Das 1:0 gegen den FC Bayern fiel nach offiziell 8,4 Sekunden. Am Ende konnten die Münchner aber noch die erste Saisonniederlage abwenden mit einem 2:2 Unentschieden. Außerdem spielten Hoffenheim-Hamburg 2:3, Mainz-Leverkusen 3:4, Union Berlin-Elversberg 1:0 und Paderborn-Stuttgart 0:2. Und das waren die Nachrichten mit Babette Büchner.
4: Und jetzt das Wetter hier bei Radio Essen. Der Abend, der kann sich nicht so richtig entscheiden. Gerade regnet es hier nicht mehr so doll, sehe ich aus dem Studio, aber eben hat es noch richtig geschüttet. Mhm. Später soll es dann eigentlich eher wolkig sein. An der Radio Essen Wetterbude in Steele sind es noch 11 Grad und in der Nacht kühlt es auch nicht mehr so doll ab. Morgen gibt es dann viel Sonne. Zum Finale des Essen Light Festivals ist der Himmel richtig wolkenlos und dazu maximal 13 Grad.
5: Der Radio Essen Verkehrsservice, die A42, Kamp-Lindfort Richtung Dortmund. Da gibt's zwischen Gelsenkirchen Zentrum und Schalke eine Unfallaufnahme. Deswegen ist der rechte Fahrstreifen da im Moment gesperrt. Die A52 Düsseldorf Richtung Essen zwischen dem Kreuz Breitscheid und Kettwig 1 Kilometer Stau. 5 Minuten kommen da gerade noch oben drauf für euch. Im Essener Stadtverkehr ist es ein bisschen voller auf der Stehler Straße stadteinwärts. Da braucht ihr gerade 5 Minuten länger. Ansonsten gerade aber alles gut. Blitzer stehen unter anderem auf der Heinitzstraße in Richtung Altendorf. Da steht einer der Knöllchenkalles. Dankeschön fürs Bescheid sagen und eine gute Fahrt.
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4: Ja, und die erste Stunde haben wir schon hinter uns. Mhm. Jetzt sind wir bei Platz 20 schon angekommen. Da waren schon viele gute Hits dabei.
5: Ganz jetzt? Genau. Jetzt kommen die Railroad Diecast, eine lokale Neuvorstellung von vor ein paar Wochen. Habt ihr diese Woche auf Platz 20 gewählt? The Ghost in Me heißt das. Wir sind Luisa Bär und Tobias Wolf.
4: Hallo.
0: Ruhe.

0: Unser Platz 19, Too Cute to be Lonely von Holy Humberstone.
1: Wir sind mitten in den Ruhrcharts und ja, man kann doch wirklich sagen, Musik ist was Schönes, ja, auf jeden Fall. Auch unter der Woche gibt es hier bei uns im Ruhrgebiet viele verschiedene Events, die ja irgendwie mit Musik zu tun haben, ne Luisa?
0: Ja, auf jeden Fall. Am Dienstagabends, da gibt es zum Beispiel eine Veranstaltung, die wäre auch was für mich. Da kommt nämlich Prinz Pi, das ist ein Deutschrapper und der kommt in die Turbinenhalle nach Oberhausen. Heute Abend spielt er sogar in Essen, aber da ist schon ausverkauft. Ihr habt aber noch die Gelegenheit, nämlich in Oberhausen. Und es ist auch eine ganz besondere Tour, weil er nach 3 Jahrzehnten nämlich seine Karriere beendet. Die Tour heißt Abschiedstour. Tickets gibt's ab 53 Euro.
1: Ja, krass, dass er jetzt aufhört. Aber wenn man es musikalisch so ein bisschen ruhiger angehen lassen will, vor allem unter der Woche, hast du da auch noch einen Tipp?
0: Ja, am selben Abend gibt's in Essen auch ein Jazzkonzert mit Cécile McLaurin-Salvant. Sie gehört zu den bekanntesten Stimmen des modernen Jazz und sie tritt in der Lichtburg auf. Die hat schon Grammys gewonnen und der Guardian nennt sie ein Genie des Jazz. Also ich glaube, das sollte man sich vielleicht nicht entgehen lassen. Tickets gibt's ab 40 Euro.
1: Und hast du auch noch irgendwie was Cooles zum Tanzen für uns vielleicht?
0: Ja, das darf natürlich nicht fehlen. Das gibt's am Freitag in der Zeche in Bochum. Eine 90er und 2000er Party. Und sind wir mal ganz ehrlich, da sind gefühlt zumindest für mich die besten Hits zum Tanzen entstanden. Mhm. Und der Veranstalter, der sagt auch dazu, die Party ist garantiert schlagerfrei. Ansonsten ist aber alles erlaubt. Tickets gibt's an der Abendkasse ab 7 Euro.
1: Also musikalisch auf jeden Fall nächste Woche im Ruhrgebiet einiges los. Und auch hier bei uns in den Ruhrcharts geht's jetzt musikalisch weiter.
0: Ja, genau. Mit Platz 18, das ist Sido mit Issa.
1: Und jetzt habe ich hier irgendwie gerade Mist gebaut beim Knöpfchen drücken.
0: Du wolltest bestimmt, dass ich singe, aber
1: nee.
0: So gut schaffe ich das leider nicht wie Sido.
1: So, jetzt kommt Sido.
0: Da
1: aber
0: ist er, kann man jetzt sagen. Sehr gut,
1: Sido. Hier den Ruhrcharts bei Radio Essen. Euer Platz 18.

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0: Adela mit Ain't in L.A. hier bei den Ruhrcharts.
1: Genau, und jetzt gibt's hier bei uns neue Musik von Taylor Swift. Die neue offizielle Single von ihr ist ja eigentlich Patient Zero. Hier hören wir mal kurz nochmal rein. Luisa, was sagst du dazu? Findest du gut?
0: Finde ich gut. Habe ich auch in meiner Playlist, muss ich zugeben. Aber Pink Clouding, das verkauft sich weltweit auch sehr gut und wird schon bei einigen Radiosendern gespielt. Das ist wie Patient Zero einer von 4 neuen Songs auf der Albumerweiterung, The Life of a Showgirl, The Encore.
1: Ja, und Taylor hat jetzt in der letzten Zeit 3 Preise bei den VMAs abgeräumt und nur einer davon war für ihre Musik. Mhm. The Fate of Ophelia hat zum Beispiel einen wichtigen Award für Video of the Year gewonnen. Die anderen beiden Preise hat sie tatsächlich für Regiearbeit bekommen und sie führt nämlich eben bei ihren eigenen Musikvideos Regie. Jetzt hören wir hier bei uns Pink Clouding, eine neue Vorstellung in den Ruhrcharts diese Woche. Könnt ihr auch gerne für abstimmen, online bei uns auf radioessen.de.

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0: Miley Cyrus hier bei uns in den Ruhrcharts mit Bass Persuades. Und ihr könnt gerne auch noch vorbeikommen hier bei uns. Bis 23 Uhr haben wir noch die Türen offen.
1: Ja, sehr gerne. Und hier sind auch schon ein paar bei uns im Studio. Macht mal ordentlich Lärm gerne. Yeah. Das kam jetzt ein bisschen überraschend, aber ja. Hat ja gut geklappt.
0: Ihr habt es gut mitgemacht auf jeden Fall. Ja. Gleich bei uns hier Malcolm Todd mit Earrings. Ihr hört die Ruhrcharts bei Radio Essen.
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0: Get out of it. Das ist euer Platz 15 in den Ruhrcharts. Malcolm Todd mit Earrings hier bei Radio Essen.
1: Und jetzt haben wir wieder das Wetter hier bei Radio Essen. Wechselhaft ist heute Abend genau das richtige Wort. Überwiegend gibt es Wolken, dazwischen sind auch ein paar Lücken und eventuell auch Schauer. Einen großen haben wir jetzt schon hinter uns. Gerade sieht es ganz trocken aus, wenn wir so nach draußen gucken. Noch sind es 11 Grad an der Radio Essen Wetterbude in Altenessen und viel kälter wird es auch heute Nacht nicht mehr. Und morgen, da gibt es dann erstmal Sonne. Und zum Finale von Essen Light ist das ja auch genau das Richtige. Da bleibt der Himmel sogar wolkenlos mit maximal 13 Grad.
0: Der Radio Essen Verkehrsservice mit der A40 Dortmund Richtung Essen zwischen Bochum-Werne und dem Kreuz Bochum. 1 Kilometer Stau, 4 Minuten dauert es da gerade länger für euch. Im Essener Stadtverkehr ist es gerade so ein bisschen voller auf der Hindenburgstraße in Richtung A40. Da braucht ihr 5 Minuten länger. Ansonsten kommt ihr aber gerade gut durch. Blitzer stehen heute Abend zum Beispiel auf der Laupendaler Landstraße in Richtung Kettwig. Dankeschön fürs Bescheid sagen und eine gute Fahrt.
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1: Ja, und hier ist jetzt Halbzeit bei den Ruhrcharts eigentlich. Wir sind Luisa Bär und Tobias Wolf.
0: Hallo.
1: Und wir haben jetzt hier Platz 14 für euch, Tobias. Sag
0: genau,
1: mal.
0: Ugel und Jamaican gibt es jetzt. Ihr könnt für alle Songs gerne abstimmen. Online bei uns auf radioessen.de geht das.
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0: Cat's Eye und Animal hier bei Radio Essen in den Ruhrcharts.
1: Genau, und wir haben ja hier in den Ruhrcharts auch immer Neuvorstellungen. Und da haben wir jetzt den Musiker Dati, der ist aus Ungarn.
0: Genau, seit 2025 macht er Musik, also eigentlich noch gar nicht so lange, ne?
1: Ja, das stimmt. Und mit Take Me There hat er einen viralen Hit gelandet. Den haben die Leute zum Beispiel bei TikTok unter ihre Urlaubsvideos gelegt.
0: Ja, und dieser Song, der handelt irgendwie so ein bisschen von der Sehnsucht, der Realität zu entfliehen. Und wenn man das so hört, ja, dann kann man das auf jeden Fall nachvollziehen. Klingt schon sehr sphärisch,
1: ja,
0: sehr entspannt.
1: Ja,
0: da
1: würde ich gerne direkt zurück in den Urlaub. Vielleicht mache ich heute Abend nochmal ein Urlaubsvideo.
0: Ja, Dati jetzt Take Me There in den Ruhrcharts bei Radio Essen. Stimmt gerne auch mit ab. Das geht online bei uns ganz einfach auf radioessen.de.

0: Ruhecharts Platz 11.
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0: Natürlich außer Konkurrenz Ovenbach hier bei Radio Essen in den Ruhrcharts mit Be Mine. Und jetzt würde ich sagen, ist es Zeit für den nächsten Schnelldurchlauf, denn wir sind jetzt nach Platz 11 angekommen mittlerweile. Also Luisa, fang gerne mal an mit Platz 20.
1: Platz 20 von Railroad Dikers, The Ghost in Me.

0: Dann haben wir Platz 19 von Holly Humberstone, Too Cute to be Lonely.
1: Das ist Platz 18 von Sido mit Issa.
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0: Und den finde ich auch sehr cool. Adela Ain't in L.A. habt ihr auf Platz 17 gewählt.
1: Auf Platz 16 haben wir heute Miley Cyrus mit Bass Perseus.
0: Das ist Platz 15, Malcolm Todd und Earrings.
1: Auf Platz 14, Ügel und Solto mit Jamaican Bam Bam.
0: Den haben wir euch letzte Woche neu vorgestellt auf Platz 13, Tiburov, Nach Hause.
1: Und Platz 12 ist Cat's Eye mit Animal.
0: Und den haben wir gerade gehört, Kult und Karussell auf eurem Platz 11. So, damit wisst ihr jetzt Bescheid, wofür ihr abstimmen könnt, wenn ihr wollt.
1: Ja, das waren das
0: zumindest
1: gerne.
0: Genau, waren zumindest die Plätze 20 bis 11. Das heißt, wir gehen gleich nach 20 Uhr weiter mit eurer Top 10. Vorher haben wir allerdings noch einen Song für euch, der war vor 5 Jahren hier bei uns schon in den Ruhrcharts. Das war damals euer Platz 3. Kommt von Ed Sheeran und heißt Shivers und den spielen wir euch jetzt hier bei Radio Essen. Wir sind Tobias Wolf und Luisa Bär.
1: Hi.

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1: Ich bin Babette Büchner. US-Präsident Donald Trump hat mit Kreml-Chef Wladimir Putin einen Deal über rasche Diesellieferungen vereinbart. Die EU kritisiert das scharf. Es verschaffe Russland zusätzliche Einnahmen zur Finanzierung seines Krieges, hieß es. Folgen für die Spritpreise bei uns werden nicht erwartet. In der EU gelte seit 2023 ein Importverbot für russischen Diesel. Dabei bleibe es, hieß es vom Wirtschaftsverband Fuels und Energie. Wie soll der nächste langfristige EU-Haushalt ausgestattet werden? Der Streit darüber spitzt sich zu. Bundeskanzler Friedrich Merz hat heute einen Kompromissvorschlag schon wenige Stunden nach der Veröffentlichung als inakzeptabel zurückgewiesen.
2: Es geht um einen künftigen EU-Haushalt für 7 Jahre. Die EU-Kommission schlägt dafür 1,8 Billionen Euro vor. Wichtige Nettozahlerländer wollen das um mehrere hundert Milliarden Euro kürzen, auch Deutschland. Am jüngsten Kompromissvorschlag aus Irland stört Kanzler Merz nicht nur, dass viel weniger gekürzt wird, als Deutschland gerne hätte, sondern auch in welchen Bereichen, etwa für Wettbewerbsfähigkeit, Forschung und Verteidigung, nicht aber in der Agrarpolitik und beim Finanzausgleich für wirtschaftlich schwächere Regionen der EU. Aus Berlin, Ronny Tochau.
1: Bundesjustizministerin Stefanie Hubig will das Richtergesetz reformieren. Nächste Woche werde sie einen Gesetzentwurf vorlegen, sagte sie der Welt am Sonntag. Hubig will damit verhindern, dass Rechtsextremisten die Gerichte durch die Wahl von Schöffen unterwandern.
3: Schöffen entscheiden an Gerichten mit. Eine juristische Ausbildung brauchen sie nicht. Trotzdem zählt ihre Stimme gleich viel wie die der Berufsrichter. Als Justizministerin Hubig die Reform ankündigte, sagte sie, es gebe Hinweise, dass sich zunehmend Kandidaten als Schöffen bewerben, die nicht mehr auf dem Boden der freiheitlich-demokratischen Grundordnung stünden. Es soll auch gezielte Aufrufe von rechtsextremen Kräften gegeben haben, um so Prozesse beeinflussen zu können. Ursula Winkler, Nachrichtenredaktion.
1: Und zum Fußball. Augsburg hat das schnellste Tor in der Bundesliga-Geschichte geschossen. Das 1:0 gegen den FC Bayern fiel nach offiziell 8,4 Sekunden. Am Ende konnten die Münchner aber noch die erste Saisonniederlage abwenden mit einem 2:2 Unentschieden. Außerdem spielten Hoffenheim-Hamburg 2:3, Mainz-Leverkusen 3:4, Union Berlin-Elversberg 1:0 und Paderborn-Stuttgart 0:2. Und das waren die Nachrichten mit Babette Büchner.
4: Und jetzt habe ich hier das Wetter bei Radio Essen. Es ist richtiges Herbstwetter heute Abend. Da ist wirklich alles dabei. Vor allem Wolken, zwischendurch auch mal eine Lücke und ein paar Schauer. Die gab es schon und die gibt es auch immer mal wieder. 11 Grad haben wir es an der Radio Essen Wetterbude in Rüttenscheid. Und viel mehr kühlt es heute auch nicht mehr ab. Morgen am Sonntag kommt dann aber die Sonne raus mit wolkenlosem Himmel, passend zum Essen-Light-Finale. Und frisch bleibt es trotzdem mit maximal 13 Grad.
5: Der Radio Essen Verkehrsservice mit der A42 Dortmund Richtung Kamp-Lindfort zwischen Bottrop Süd und Oberhausen Zentrum. 1 Kilometer Stau, 5 Minuten gerade on top. Im Essener Stadtverkehr, da ist es ein bisschen voll in der Innenstadt auf der Hindenburgstraße Richtung A40, die übliche Stelle da. Ansonsten kommt hier gerade aber überall gut durch. Blitzer stehen unter anderem auf der Laupendaler Landstraße in Richtung Kettwig. Dankeschön fürs Bescheid sagen und eine gute Fahrt.
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6: Hallo.
4: Ja, und wir haben hier nicht nur Ruhrcharts heute, sondern auch noch Essen Light Festival. Und da sind nicht nur wir zwei im Studio, würde ich sagen.
6: Nee, genau, es ist hier gerade richtig voll geworden. Macht mal alle ein bisschen Lärm. Sehr gut, funktioniert
4: sehr
6: auf jeden
4: gut.
6: Fall.
4: Ja, funktioniert auf jeden Fall. Genau, und da wollen wir jetzt trotzdem mal ein bisschen weiter Musik hören mit dem Platz 10.
6: Ganz genau, auf eurem Platz 10 habt ihr gewählt Rosie und New Trick. Jetzt hier bei uns in den Ruhrcharts.
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0: die Ruhrcharts bei Radio Essen. Am Samstagabend, 10 Minuten nach 8 haben wir es mittlerweile. Und hier bei uns, da haben wir immer richtig gute Partystimmung und auch im Ruhrgebiet ja allgemein ordentlich viele Partys. Haben wir vorhin schon drüber gesprochen. Es gibt jetzt vielleicht auch noch andere Events, die ihr mal so besuchen könnt, wenn ihr vielleicht nicht so im Party- und Musikmodus seid. Luisa, wie können wir denn so den Abend hier verbringen im Ruhrgebiet nächste Woche?
1: Ja, genau. Für alle, die vielleicht nicht so im Party-Modus sind, aber doch irgendwas mit Musik machen wollen, für die ist vielleicht folgender Tipp. In Dortmund gibt es am Montag die Monday Night Session im Domizil. Das ist eine offene Jazz-Session und bei der spielen verschiedene Musiker gemeinsam auf der Bühne. Das ist also eher entspannt, jetzt nicht so richtig zum Dancen, eher zum Zuhören. Los geht's am Montag um 8:30 abends und ist sogar kostenlos.
0: Klingt auf jeden Fall nach einem guten Start in die Woche, ziemlich entspannt. Gibt's auch was, was so gar nichts mit Musik zu tun hat?
1: Klaro. Am Dienstag gibt's im Nesifa Café und Bar ein Comedy Open Mic hier in Essen. Da probieren Nachwuchstalente und auch erfahrene Comedians ihre neuesten Witze quasi live am Publikum aus. Also wenn ihr was zum Lachen wollt, um so ein bisschen in die Woche zu starten, ist das auf jeden Fall eine gute Idee. Los geht's um 7:30 und Tickets kosten 15 Euro.
0: Okay, jetzt ist die Woche ja noch nicht gestartet, aber wir können schon mal so einen Blick aufs nächste Wochenende werfen. Da haben wir auch wieder die Ruhrcharts für euch. Was geht denn da aber sonst noch so?
1: Ja, sich aufs Wochenende freuen ist natürlich immer schon mal eine gute Idee. Am Samstag könntet ihr zum Beispiel nach Duisburg-Ruhrort. Da gibt's das sogenannte Ruhrwort oder auch Ruhrort, Poetry Slam. Verschiedene Künstler treten mit selbstgeschriebenen Texten gegeneinander sogar auf. Mal ist lustig, mal nachdenklich. Jeder hat nur 6 Minuten Zeit auf der Bühne und die Texte müssen auch selbstgeschrieben sein. Also ist auch für alle etwas, die nicht so für KI sind. Das Publikum entscheidet dann, wer gewinnt. Beginn ist um 19 Uhr und die Tickets kosten 5 Euro.
0: Also Jazz, Comedy, Poetry Slam. Das Ruhrgebiet hat einiges zu bieten, wenn es um kulturelle Veranstaltungen abends geht.
1: Auf jeden Fall.
0: Hier bei uns geht es jetzt weiter in den Ruhrcharts mit eurem Platz 8. Und zwar Leonie und Too Late.

0: Getta und Alok hier bei Radio Essen in den Ruhrcharts mit Run Run River. Und jetzt gibt's hier bei uns eine Neuvorstellung von Adela. Vielleicht habt ihr gerade schon gedacht, okay, Adela, die hatten wir ja gerade schon. Ja, hatten wir gerade schon mit 8 in LA. Ist eine Sängerin aus der Slowakei.
1: Genau, und die hat auch am Casting für die Popband Cat's Eye teilgenommen, die wir auch in den Ruhrcharts haben. Mhm. Sie ist auch in der Netflix-Doku dazu zu sehen.
0: Und ja, jetzt geht sie ihren eigenen Weg, das Ganze sehr erfolgreich. Nicole Kidman ist nach 8 in LA, das haben wir auch in den Rutschers, habe ich gerade schon gesagt. Die zweite Single des Albums, Prima.
1: Genau, und ist in den Charts auf dem Weg überall an die Spitze, zum Beispiel in den US-Spotify-Charts auf Platz 1. Und deswegen, da wollen wir ihn ja hier auch mal hören, in den Ruhrcharts.
0: Genau.
1: Das ist Nicole Kidman von Adela.
0: Genau, könnt ihr auch gerne für abstimmen. Online geht das bei uns auf radioessen.de.

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0: Gut genug. Unser Platz 5 heute bei den Ruhrcharts. Und jetzt haben wir was anderes, was nicht zu den Ruhrcharts gehört, aber auch genauso cool ist.
1: Genau, auf jeden Fall. Wir sind nämlich heute Abend wieder live beim Essen Light Festival dabei. Das heißt, ihr könnt hier bei uns reinschauen ins Studio, Luisa und mir über die Schultern gucken.
0: Ja.
1: Und das hat jetzt auch Leonie gemacht. Hallo.
2: Hallo.
1: Du hast einen Musikwunsch mitgebracht, ne? Ja. Welchen Song denn?
2: Vom Blackpink, Kill This Love.
1: Und warum möchtest du diesen Song hören?
2: Weil das einer meiner Lieblingssongs ist.
1: Sehr gut, das hast du ganz toll gemacht. Ich würde sagen, dafür gibt es einen Applaus.
2: Danke.
1: Sehr schön. Und von mir gibt es jetzt natürlich hier deinen Song. Also wenn ihr auch noch einen Musikwunsch habt draußen an den Radios, dann kommt doch gerne vorbei. Heute noch bis 23 Uhr hier bei Radio Essen in der Lindenallee 6.

0: Der Musikwunsch für Leonie hier beim Essen Light Festival: Blackpink und Kill This Love.
1: Und jetzt haben wir das Wetter hier bei Radio Essen und das kann sich heute Abend nicht so richtig entscheiden. Wolken gibt's auf jeden Fall ab und zu und sie lassen auch mal eine Lücke, aber das auch mit ein bisschen Regen nebenbei. Gerade gucke ich raus, sieht ganz gut aus eigentlich. Und an der Radio Essen Wetterbude in Steele sind es noch 11 Grad. Nachts wird's auch kaum kühler. Morgen starten wir dann aber mit ganz viel Sonne und wenn es dunkel wird, sind trotzdem keine Wolken da. Das ist ja perfekt fürs Finale vom Essen Light Festival, dazu mit 13 Grad.
0: Der Radio Essen Verkehrsservice mit einem Stau von der A42 Dortmund Richtung Kamp-Lintfort. Zwischen Essen-Altenessen und Bottrop Süd. 1 Kilometer Stau. 5 Minuten kommen da gerade noch oben drauf für euch. Im Essener Stadtverkehr sieht's gerade gut aus. Alles grün hier auf meiner Verkehrskarte. Aber es gibt noch Blitzer. Zum Beispiel auf der Heinitzstraße in Richtung Altendorf. Danke fürs Bescheid sagen und eine gute Fahrt.
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1: Ja, und wir sind hier schon fast im Endspurt. Wir, das sind Tobias Wolf und Luisa Bär.
3: Hallo.
1: Und wir haben jetzt nur noch 4 Plätze vor uns, also wirklich nicht mehr viel. Ihr könnt auch gerne abstimmen auf radioessen.de für die Ruhrcharts. Ja, und Tobias, ich würde sagen, sag doch mal an, was kommt jetzt?
0: Genau, wir haben Shakira und Burna Boy jetzt hier für euch mit Die Die. Aber, Luisa, kurz, wir haben auch heute wieder einiges an Publikum da.
1: Das stimmt.
0: Einerseits im Studio, macht mal ein bisschen Lärm.
1: Das kam jetzt sehr überraschend.
0: Ja, genau. Aber ihr habt gut mitgemacht dafür, dass es so spontan war. Aber wir haben auch draußen ziemlich viele Leute vor der Scheibe.
1: Die machen auch gerade Lärm.
0: Ich kann euch leider nicht ins Radio holen, aber wir können immerhin winken, aber das hört man leider nicht. Naja, jetzt auf jeden Fall Shakira und Burna Boy mit Die Die.

0: Unsere Platz 3 in den Ruhrcharts, Email Angel mit Bad Times war das. Ja, und Email Angel, die sind wirklich sehr beliebt, ne, Tobias?
1: Ja, auf jeden Fall. Die haben wir nämlich auch noch auf eurem Platz 2. Man muss sagen, man weiß nicht so genau, wer dahinter steckt. Also Es könnte ein KI-Dings sein. Zumindest die Stimme hört sich auch für mich ziemlich doll nach KI an, muss ich sagen.
0: Ja.
1: Jetzt beim nächsten können wir uns, glaube ich, aber schon sicher sein, dass zumindest der Beat echt ist.
0: Ja, dann würde ich sagen, hören wir doch mal rein, oder?
1: Genau, Platz 2, Ugel und eben Email Angel jetzt mit Moving to the Sun hier bei Radio Essen in euren Ruhrcharts.

0: euer Platz 2 in den Ruhrcharts hier bei Radio Essen. Ügel und Email Angel mit Moving to the Sun. Das heißt,
1: jetzt kommt der Schnelldurchlauf. Schauen wir zurück. Das ist Rosie mit New Trick, eure Nummer 10 diese Woche.
0: Ein bisschen Country-Feeling gibt's mit Stella Lefty auf eurer auf eurem Platz 9. So, Boston ist das.
1: Und auf Platz 8, da haben wir Way Too Late von Leonie.
0: Platz 7 belegen Alok, David Guetta, Stick Figure und Angels Above Me.
1: Platz 6 richtig zum Grooven, würde ich sagen, von DJ Goja, Meet Chico.
0: Ja, den kennen wir, der ist auch schon ziemlich lange dabei. Kitschkrieg, Blumengarten, Shirin David, gut genug.
1: Platz 4 kennen wir auch, Shakira mit Dai Dai.
0: Das ist Platz 3, Email Angel und Bad Times.
1: Und auch auf Platz 2, Email Angel, zusammen mit Ügel.

0: Das heißt, wenn man jetzt ein bisschen genauer aufgepasst hat, heißt das, wir haben noch einen.
1: Ja, Platz 1 fehlt noch.
0: Genau, und den belegt diese Woche, ich habe es letzte Woche eigentlich auch schon erwartet, da war es noch Platz 2, Taylor Swift, Patient Zero. Jetzt hier in den Ruhecharts bei Radio Essen.

0: Das war er, euer Platz 1 diese Woche in den Ruhrcharts, Patient Zero von Taylor Swift. Aber mit der Musik ist es natürlich nicht vorbei hier.
1: Genau, auch mit unserer Sendung noch nicht, denn wir sind ja auch noch live dabei beim Essen Light Festival. Genau. Wir können uns also über die Schultern gucken. Und jetzt hier bei uns im Studio ist Dennis, hallo.
2: Guten Abend.
0: Hallo.
1: Du hast auch einen Musikwunsch und Grüße dabei. Fangen wir vielleicht mal mit den Grüßen an.
2: Genau, ich wollte einmal den öffentlichen Dienst bzw. Rettungsdienst und Polizei grüßen und eine ruhige Geschichte wünschen. Und zum Schluss meine Eltern wollte ich einmal grüßen.
1: Sehr schön. Und Musikwunsch hast du auch mitgebracht. Du hast gerade gesagt, ja, den will ich eigentlich, also könnte ich mir jetzt Ärger mit einhandeln, ne?
2: ja, kann man so sagen.
1: Was Wieso? Ist dein Wunsch?
2: Bochum von Herbert Grönemeyer.
0: Ich glaube, damit hat man keinen Ärger. Da freuen sich eigentlich alle im Ruhrgebiet. Man kann das ja auch in seinem Kopf, kann man ja auch Essen einsetzen, ne? Sag ich jetzt mal so.
1: Ja, also ganz egal, welche Stadt ihr jetzt einsetzt. Also natürlich hoffentlich Essen. Aber naja, Herbert Grönemeyer singt natürlich jetzt trotzdem Bochum hier bei Radio Essen.
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0: Ja, der Song macht gute Laune, heißt ja auch so. Happy von Pharrell Williams hier bei Radio Essen an eurem Samstagabend.
1: Hallo, wir sind gerade fertig mit den Ruhrcharts, könnte man sagen, aber genau. Natürlich noch nicht fertig mit der Sendung. Und das hat einen Grund, und zwar Essen Light.
0: Genau, ihr könnt vorbeikommen hier bei uns live im Studio, macht mal gerne ein bisschen Lärm. Sehr gut,
1: das klappt
0: das,
1: immer.
0: Das funktioniert relativ gut, also ihr seid eine sichere Bank, alle die hier immer vorbeikommen,
1: genau.
0: Das gefällt mir sehr gut, ja. Genau, also in der Innenstadt gibt es ganz viele verschiedene Installationen, ich muss tatsächlich auch sagen, ich habe den Nachteil gefunden, dass ich hier jeden Abend stehe.
1: Und zwar, du kannst nicht hingehen,
0: genau,
1: ne?
0: Genau, ich kriege den ganzen
1: nicht
0: Rest
1: da.
0: Nicht mit, das
1: ja.
0: Ist irgendwie sehr schade.
1: Das ist
0: seit,
1: wirklich schade.
0: Seit letzten Freitag bis auf einen Abend stehe ich hier jeden Tag für euch hier im Studio und mit euch ja vor allem, aber diese ganzen tollen Sachen, Kennedyplatz oder so, habe ich alle nicht gesehen. Bisschen Willy-Brandt-Platz vielleicht beim Nachhausegehen, aber das war es eben auch.
1: Aber dafür haben wir ja euch, kommt vorbei und erzählt uns gerne auch, wie es
0: genau.
1: War und schaut uns über die Schulter hier bei Radio Essen.
0: Genau, wir zählen auf euch.
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1: Ich bin Babit Büchner. Donald Trump fordert eine neue Führung für die Ukraine. Der US-Präsident behauptet, Volodymyr Zelensky habe mehrfach die Chance gehabt, den Krieg zu beenden und sich dagegen entschieden. Die Ukraine brauche jemanden, der ein Friedensabkommen schließen könne, so Trump. Er beschuldigte Zelensky auch, mit Angriffen auf den russischen Energiesektor zur Knappheit an Diesel beigetragen zu haben. Die Preise waren zuletzt aber durch den Iran-Krieg in die Höhe geschossen. Nach der Niederlagenserie der CDU bei den drei Landtagswahlen im September wirbt der CSU-Politiker Manfred Weber dafür, die scharfe politische Abgrenzung hin zur AfD aufzuweichen. Die Brandmauer im Sinne von die oder wir müsse Geschichte sein, sagte Weber der Süddeutschen Zeitung.
2: Für CSU-Politiker Weber ist die Brandmauer zur AfD keine Politik. Er spricht von einer Riesenbelastung. Mit Blick auf die Minderheitsregierungen in den Landtagen von Thüringen und Sachsen etwa stellt er eine noch linkere Politik seiner Partei fest, da man ja dauernd mit den linken Parteien abstimme. Umgekehrt stelle die AfD im Parlament CDU-Inhalte zur Abstimmung, aber die Union sei dann wegen der Brandmauer gezwungen, dagegen zu stimmen. Ursula Winkler, Nachrichtenredaktion.
1: Ragebait ist zum Jugendwort des Jahres 2026 gewählt worden. Der Begriff landete bei einer Online-Abstimmung auf dem ersten Platz vor Peak und Crash Out. Das teilte der Langenscheid Verlag mit.
3: Rund 1 Million Jugendliche zwischen 11 und 20 Jahren haben laut Verlag mitgevotet. Wörtlich übersetzt heißt Ragebait etwa Wutköder. Gemeint sind Äußerungen oder Handlungen, die absichtlich aufregen und wütend machen sollen. Etwa provozierende Thesen oder falsche Behauptungen. Meistens online, in sozialen Medien, aber auch offline, wenn zum Beispiel Jugendliche ihre Eltern extra nerven, um sie auf die Palme zu bringen. Aus Berlin, Ronny Thorau.
1: Und zum Fußball. RB Leipzig hat sich im Abendspiel mit einem 6:0 Spektakel gegen Eintracht Frankfurt vom Frust des schlechten Bundesliga-Starts befreit. Leipzig klettert damit auf Platz 5. Zuvor hatten sich der FC Bayern und Augsburg 2:2 unentschieden getrennt. Außerdem spielten Hoffenheim Hamburg 2:3, Mainz Leverkusen 3:4, Union Berlin Elversberg 1:0 und Paderborn Stuttgart 0:2. Und das waren die Nachrichten mit Babette Büchner.
4: Und ich habe jetzt für euch das Wetter hier bei Radio Essen. Das kann sich heute Abend nicht so richtig entscheiden. Es gibt immer mal wieder Wolken, ab und zu auch eine kleine Lücke am Himmel. Aber es kommt auch immer mal wieder ein bisschen Regen runter. Gerade sieht es aber trocken aus. Und an der Radio Essen Wetterbude in Steele sind es gerade noch 11 Grad. Das bleibt auch die Nacht weitestgehend so. Und morgen, da haben wir dann Entlohnung quasi, viel Sonne. Und wenn es dunkel wird, trotzdem keine Wolken. Passend zum Essen Light Festival. Dazu maximal 13 Grad.
5: Der Radio Essen Verkehrsservice kurz nach 9. Es sieht gerade alles sehr entspannt aus. Keine Staus mehr, aber es gibt noch ein paar Blitzer. Und zwar die Knöllchenkalles, die stehen natürlich auch am Abend, am Wochenende in der Stadt. Zum Beispiel auf der Laupendaler Landstraße in Richtung Kettwig. Dankeschön fürs Bescheidsagen an die 5000 Radio Essen Verkehrsmelderinnen und Verkehrsmelder.
4: Tobias, das Jugendwort des Jahres steht fest. Was ist es?
5: Ragebait ist es.
4: Ja, Ragebait. Ich habe mich gefreut, muss ich sagen.
5: Ja.
4: Ich fühle mich jetzt noch ein bisschen jugendlich, weil das ist ein Wort, benutze ich auch ab und an mal gerne.
5: Ich benutze es jetzt nicht so oft,
4: ja,
5: aber ich habe jetzt eine andere Frage. Du bist ja älter als ich, muss ich mich jetzt
4: das
5: älter
4: stimmt.
5: als du fühlen?
4: Ja, das würde ich mich dann auch mal fragen an deiner Stelle. Oder du nimmst das mit auf in deinen Sprachgebrauch.
5: Ja, vielleicht.
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5: Mit Luisa Bär und Tobias Wolf.
4: Hi.

0: Hier ist Radio Essen am Samstagabend und wir haben ja nochmal so ein bisschen die Party-Playlist angeschmissen, würde ich sagen, mit Baltimora und Tarzan Boy. Hier sind Luisa Bär und Tobias Wolf.
1: Hi.
0: Wir sind aber nicht nur wir beide heute Abend hier beim Essen Light Festival bei Radio Essen, sondern Rebecca Welz ist auch noch da. Hallo.
2: Hallöchen.
0: Du bist unsere Reporterin. Mhm. Wie gefällt's dir denn? Du bist ja den ersten Abend jetzt hier, ne?
2: Ja, genau. Heute ist mein erster Abend hier und ich find's mega cool. Also ich hätte nicht gedacht, dass da so viele Leute kommen und es macht total Spaß. Es ist gute Stimmung und es wird auch irgendwie immer besser. So.
1: Und was erzählen die Leute so? Weil wir haben eben schon festgestellt, wir konnten ja noch gar nicht raus. Wir sind ja die ganze Zeit hier. Erzähl mal, was erzählen die so?
2: Ja, also trotz dem Regenwetter draußen sind die Leute gut drauf. Es sind viele Menschen unterwegs, wirklich aus allen möglichen Orten, Städten und auch aus Holland waren ein paar Leute da.
0: Ui.
2: Und viele gehen dann immer direkt zum Kennedyplatz und freuen sich da über diesen großen Lichterteppich. Und ja, ganz viel ist natürlich auch hier das Highlight, das Radio-Star-Quiz, wo die Leute gerne dranhängen hier in der Redaktion.
0: Und du hast gerade schon gesagt, du hast die Stars getroffen.
2: Ja, ja, also ich habe den doppelten Mark Forster schon getroffen und ich habe auch mit Wolfgang Petri gesungen und mit Mick Jagger gesprochen. Also war schon einer meiner besten Tage, würde ich sagen, hier bei Radio Essen.
0: Hast du hoffentlich alles auf Mikrofon, damit wir das die nächsten Tage nochmal hören
2: Beweise
0: können.
2: Beweise sind da,
1: ganz wichtig.
0: Sehr schön. Also wir sind heute bis 23 Uhr noch für euch da beim Essen Light Festival hier bei Radio Essen. Kommt also gerne noch vorbei in der Lindenallee 6 und sonst, wenn ihr heute nicht mehr könnt, auch morgen noch, dann allerdings schon zum letzten Mal leider, denn auch das Essen Light Festival geht ja irgendwann, naja, zu Ende. Jetzt bei uns Lass Ketchup und der Ketchup-Song.

0: The Bausa bei Radio Essen Magnetic am Samstagabend. Und wir erfüllen ja jetzt schon die ganze Zeit Musikwünsche.
1: Ja, genau. Und jetzt kommt ein besonderer.
0: Einen sehr besonderen. Wir haben mal unser Telefon hier gerade aufs Pult geschaltet, denn am Telefon ist unser Techniker Franz Löseke.
1: Hallo.
2: Ja, hin und wieder bin ich auch mal am Telefon. Nicht nur live im Studio, sondern auch mal am Telefon. Und wenn ich schon mitkriege, dass man hier bei Partymucke spielt, habe ich mir gedacht, oh, da muss ich jetzt anrufen und muss mal fragen.
0: Und zwar, du hast hier gerade, also ich musste gerade erstmal gucken, ob wir den überhaupt so spielen können, aber ich glaube, es können wir. Was hast du dir hier gewünscht von uns?
2: Mein aktuellen Lieblingssong, und diesmal ist es nicht Taylor Swift, aber Baila de Gasolina. Jeder, der auf Mallorca schon mal war und am Ballermann war, weiß jetzt, was gleich kommen könnte. Vorausgesetzt, du spielst das natürlich auch, oder?
0: Ja, wir haben es schon in der Playlist liegen, aber bei Ballermann triffst du bei mir tatsächlich den Falschen. Wie sieht's bei dir aus, Luisa?
1: Bei mir auch nicht so richtig, aber wir können die Stimmung ja auf jeden Fall mal jetzt hierher holen, Tobias. Und vielleicht ist es ja dann auch was für dich.
2: Menschen können doch nicht irren.
0: Also, ich glaube, Franz, also du bist ja unser Techniker, du kannst dir gleich direkt neue Boxen besorgen, weil ich glaube, wir drehen jetzt hier gleich mal auf Vollanschlag.
1: Wir drehen jetzt mal richtig auf.
0: Ja, wobei ich weiß gar nicht.
2: Für den Fall kriegt ihr dann auch neue Boxen. Also, wenn ihr das wirklich macht, dann verspreche ich euch, kriegt ihr neue.
0: Also, jetzt für Franz gibt's jetzt Icke Hüftgold hier bei Radio Essen. Wir machen alles Mögliche beim Essen Light Festival.

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0: Ich muss sagen, den Song habe ich jetzt echt schon auch länger nicht mehr gehört.
1: Ich auch nicht tatsächlich.
0: Aber für die Partystrecke ist er auf jeden Fall noch ziemlich gut.
1: Ja.
0: Elton John und Britney Spears und Hold Me Closer. Hier ist Radio Essen am Samstagabend, kurz nach 10:30.
1: Und ich habe jetzt das Wetter für euch bei Radio Essen. Ja, wechselhaft ist heute Abend immer noch genau das richtige Wort, obwohl ich sagen muss, ich habe jetzt schon lange keinen Regen mehr gesehen draußen. Es sind überwiegend Wolken aber noch da, dazwischen aber auch ein paar Lücken. Eventuell kommt auch noch mal ein Schauer. Dazu sind es gerade noch 11 Grad an der Radio Essen Wetterbude in Altenessen und es wird auch nicht mehr viel kälter heute Nacht. Morgen, da kriegen wir dann aber richtig schön Sonne. Das ist ja auch genau das Richtige für das Finale von Essen Light. Und der Himmel bleibt abends so sogar wolkenlos. Maximal gibt es dabei 13 Grad.
0: Der Radio Essen Verkehrsservice ohne Meldungen von den Autobahnen. Aber Blitzer haben wir noch für euch. Und zwar auf der Lautendaler Landstraße zum Beispiel in Richtung Kettwig. Da steht einer der Knöllchenkalles. Ist auch irgendwie so eine schöne melodische Straße, die Lautendaler Landstraße. Naja gut, gute Fahrt.
1: Und wir sind hier noch live für euch beim Essen Light Festival quasi. Und man muss auch sagen, ich glaube, so voll hatten wir das Studio heute Abend noch nicht. Macht doch mal alle ein bisschen Lärm. Das kam jetzt unerwartet.
0: Das klingt, ehrlich gesagt, klingt das nach zwei Leuten. Ihr seid aber 15, also macht mal
1: Lärm,
0: könnt
1: ihr
0: 15
1: noch mal.
0: Leute. Okay, ich glaube, das sind alle
1: schon
0: müde. Das
1: war schon besser. Ja, alle schon ein bisschen müde. Es war trotzdem gut.
0: Genau, kommt gerne auch noch vorbei. Bis 23 Uhr haben wir heute noch die Türen offen. Und sonst, wenn ihr es heute nicht mehr schafft, natürlich auch morgen nochmal.
1: Genau.
0: Morgen allerdings schon leider wieder der letzte Tag,
1: wo
0: ihr hier unseren Radiostar bemühen könnt. Apropos Radiostar, du hast deinen gerade auch mal herausgefunden.
1: Gerade eben,
0: ne?
1: Zum ersten Mal. Ich war selbst überrascht. Ich bin Bob Marley. Aber ich finde, Tobias, da ergänzen wir uns ganz gut. Denn
0: ja,
1: du?
0: Ich bin Billie Eilish.
1: Ja, da sind wir auf jeden Fall eine coole Kombi hier heute.
0: Heute
1: Abend für euch bei Radio Essen.
0: Irgendwie auch ganz wild und doch ganz unterschiedlich auch.
1: Naja,
0: gut.
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0: Mit Tobias Wolf und Luisa Bär.
1: Hi.

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0: Wir sind heute sehr partylastig. Jetzt mal ein bisschen Eurodance hier bei Radio Essen. Und United. Und jetzt haben wir wieder Besuch hier bei uns im Studio. Und zwar von Beate und Thomas. Hallo.
1: Hallo zusammen.
2: Hallo.
0: Ja, ihr habt gerade eine schöne Geschichte erzählt, verbunden mit eurem Musikwunsch. Ihr wart auf einem Konzert, ne?
2: Ja, Konzert von Aparte 207 im Düsseldorf vorgestern. Das war gesponsert von unserem Arbeitgeber Diakoniewerk Essen. Und das war einfach ganz, ganz fantastisch.
0: Und wie hat es euch so gefallen? Wie ist Apache Live?
1: Apache Live ist unvergleichlich. Das war eine tolle Bühnenshow mit einem Flugzeug. Also es gab eine Flugreise.
3: Wow.
1: Und wie gesagt, es wurde immer wieder Pyrotechnik abgespielt und so. Also es war ein ganz tolles Erlebnis und man kann es nur empfehlen.
2: Ja, und ganz zum Schluss ganz romantisch einfach so. Wir haben quasi auf dem Flügel gesessen, wie am Lagerfeuer, einfach richtig schön. Richtig toll.
3: Und dann seid ihr jetzt richtige Fans wahrscheinlich nach dem Konzert.
2: Auf jeden Fall.
3: Oder wart ihr auch vorher schon?
1: Nein, vorher noch nicht. Also
2: überhaupt nicht.
1: Wir haben uns spontan überraschen lassen, sind hingefahren und zum Schluss waren wir total begeistert und hatten einen ganz, ganz tollen Abend.
3: Ja, das ist doch, so stellt man sich das doch vor. Ja.
0: Genau, und ihr habt auch einen passenden Musikwunsch mitgebracht, ne?
2: Ja, das Lied, was war das jetzt? Ah, Komet.
0: Ja, super, haben wir Komet für euch da gerne. Für Beate und Thomas mit diesem wundervollen Live-Konzert von Apache 207. Dankeschön, dass ihr da wart.
2: Darf ich noch mal was sagen?
4: 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Ich höre die

0: Da habe ich gerade ein bisschen voreilig den Song gestartet hier bei Radio Essen, live beim Essen Light Festival. Denn Beate und Thomas, die sich hier den Song gewünscht haben, Udo Lindenberg und Apache mit Komet, ihr wollt noch wen grüßen?
1: Ja, hallo, hier ist Beate.
2: Und der Thomas.
1: Ja, wir wollen uns erstmal ganz herzlich bedanken bei Diakoniewerk Essen, unsere Arbeitgeber. Und dann, ich möchte sehr gerne an alle Kollegen im Seniorenzentrum Margarettenhöhe schöne Grüße senden aus Radio Essen. Ja, mach's gut und alles Gute nochmal.
3: Ja, das ist doch schön.
0: Auf jeden Fall. Bei uns gibt's jetzt Musik von The Weeknd zusammen mit Daft Punk. Das klingt so ein bisschen ja, nach 80er, oder?
3: Ja, finde ich auch. Aber kann man ja mal hören.
0: Genau, finde ich auch sehr cool. Ist aber tatsächlich gar nicht aus den 80ern. 2016 steht hier. Aber auch schon wieder 10 Jahre her, ne? Radio Essen ist hier.

0: The Weeknd und Daft Punk, I Feel It Coming hier bei Radio Essen, live beim Essen Light Festival. Und jetzt hier bei uns zu Gast ist Karl, hallo.
1: Hallo.
0: Du stehst so ein bisschen näher als alle anderen. Das hat einen besonderen Grund, denn du wirst jetzt hier gleich auch noch quasi zum Techniker, habe ich gerade mal so spontan beschlossen.
1: Ja.
0: Und zwar darfst du gleich hier mal so ein bisschen am Mischpult rumdrücken und deinen Wunschsong starten. Welcher ist es denn, welcher Song?
1: Dadai Iko von Shakira.
0: Ja, sehr gut. Spielen wir gleich auf jeden Fall gerne für dich. Du hast mir gerade gesagt, du hast auch noch Grüße, ne?
1: Ja. An meine früheren Grundschulfreunde und an meine Familie.
0: Ja, sehr gut. Die haben das jetzt bestimmt auch alle gehört. Und wenn wir schon bei Dai Dai sind, du bist Fußballfan, ne?
1: Ja.
0: Welcher Verein?
1: FC Stoppenberg.
0: Ah, sehr schön. Da spielst du auch selber?
1: Ja, also ich spiele bei FC Stoppenberg.
0: Und Fan bist du von?
1: Von Real Madrid und von Deutschland.
0: Ja, sehr gut. Jetzt haben wir ja gerade schon gesagt, du darfst jetzt hier deinen Song starten. Komm mal hier kurz rüber.
1: Ja.
0: So, also wir stehen jetzt hier, für alle, die das jetzt gerade nur hören, müssen wir mal ein bisschen beschreiben. Beim Radio funktioniert ja alles übers Hören. Karl und ich stehen jetzt hier gerade zusammen vor diesem riesigen Mischpult. Sind schon viele Knöpfe, ne?
1: Ja, ganz viele.
0: Jetzt haben wir hier gerade schon mal so ein bisschen geguckt, wo hier so die Musik läuft. Das ist ja auf dieser rechten Seite vom Mischpult. Jetzt komm mal hier rüber. Jetzt darfst du hier gleich auf On drücken. Wenn ich jetzt sage, weil das Problem, sage ich mal, an diesem Song ist, der startet direkt. Manchmal gibt es ja bei Songs noch die sogenannte Ramp, also da ist dann irgendwie nur so ein bisschen Instrumente vorher zu hören, aber bei diesem Song, da startet der Gesang direkt. Deswegen müssen wir jetzt quasi alles, was wir noch sagen wollen, vorher sagen. Möchtest du noch irgendwas sagen?
1: Ich glaube nicht.
0: Gut, dann können wir jetzt den Song starten, dann kommen wir hier rüber und jetzt darfst du auf On drücken.

0: Die Die war das von Shakira. Und da haben wir auch heute eine schöne Geschichte zugehört. Ein Vater hat uns erzählt, dass seine Tochter ihn immer so genannt hat als
1: Stimmt.
0: Baby.
1: Ich musste gerade echt noch mal kurz überlegen,
0: ja.
1: Wir haben heute Abend viele
0: so
1: Geschichten gehört.
0: So was hat man nämlich erlebt, das wollte ich damit auch sagen.
1: Ja, ist schön hier beim Essen Light Festival auf
0: das
1: jeden
0: stimmt.
1: Fall.
0: Ja.
1: Leider sind wir jetzt aber tatsächlich schon fertig für heute.
0: Ja, leider.
1: Das heißt, bei uns übernehmen jetzt gleich hier die Kollegen, aber zumindest ich bin ja morgen auch wieder für euch da, dann beim letzten Abend, beim Finale vom Essen Light Festival quasi.
0: Ja.
1: Für dich, Luisa, war es das jetzt leider
0: für
1: schon.
0: Für mich
1: ne?
0: war es das schon, es war sehr schön, die Rotschatz waren mal wieder alles dabei. Habe ich auch ein bisschen was Neues kennengelernt.
1: Auf jeden Fall. Und man hat immer das Gefühl, wenn man hier so lange steht im Studio, das waren jetzt 4 Stunden. So eine Zeit geht dann wahnsinnig schnell
0: um. Es geht
1: um,
0: super
1: ne?
0: schnell rum. Auch mit euch, die hier alle reingekommen sind.
1: Genau. Also wir haben jetzt quasi Feierabend, Luisa Bär und Tobias Wolf. Und wir wünschen euch noch einen schönen Abend.
0: Tschüssi.

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1: Ich bin Doc Zeitler. US-Präsident Trump hat sich nach eigenen Angaben mit Kreml-Chef Putin auf die Lieferung hunderttausender Tonnen Diesel geeinigt. Die USA heben dafür vorübergehend Sanktionen gegen russischen Diesel auf. Welche Folgen kann Trumps Dieseldeal mit Russland für die Preise haben, auch bei uns?
2: An deutschen Tankstellen werden sich die Preise durch Trumps Dieseldeal wohl kaum ändern. Das erwartet der Wirtschaftsverband Fuels und Energie. Denn in der EU gelte ja weiter ein Importverbot für russischen Diesel. Andere Ökonomen stimmen zu, auch weil die zugesagte Sofortmenge an Diesel zu gering sei, um einen großen Unterschied zu machen. Daten des Spritpreisportals Tankerkönig zeigen bisher auch keine Sprünge bei den Spritpreisen. Babette Büchner, Nachrichtenredaktion.
1: Der Streit um den nächsten langfristigen EU-Haushalt spitzt sich weiter zu. Die irische Ratspräsidentschaft hat ein neues Konzept vorgelegt und Bundeskanzler Merz hat es prompt als inakzeptabel abgelehnt. Der Vorschlag sieht ein Gesamtvolumen von rund 1,8 Billionen Euro vor und kürzt den Kommissionsentwurf lediglich um rund 159 Milliarden Euro. Deutschland und andere Nettozahler fordern aber deutlich stärkere Kürzungen. Ragebait ist zum Jugendwort des Jahres 2026 gewählt worden. Der Begriff landete bei einer Online-Abstimmung auf dem ersten Platz vor Peak und Crash Out. Das teilte der Verlag Pons Langenscheid mit.
3: Rund 1 Million Jugendliche zwischen 11 und 20 Jahren haben laut Verlag mitgevotet. Der Sieger aus den letzten drei Kandidaten, Ragebait, bekam 36,5% der Stimmen. Wörtlich übersetzt heißt Ragebait etwa Wutköder. Gemeint sind Äußerungen oder Handlungen, die absichtlich aufregen und wütend machen sollen. Etwa provozierende Thesen oder falsche Behauptungen. Meistens online, in sozialen Medien, aber auch offline. Wenn zum Beispiel Jugendliche ihre Eltern extra nerven, um sie auf die Palme zu bringen. Ronny Torau, Nachrichtenredaktion.
1: Zum Fußball. RB Leipzig hat sich im Abendspiel mit einem 6:0 gegen Eintracht Frankfurt vom Frust des schlechten Bundesligastarts befreit. Zuvor hatten sich der FC Bayern und Augsburg 2:2 unentschieden getrennt. Außerdem spielten Hoffenheim Hamburg 2:3, Mainz Leverkusen 3:4, Union Berlin Elversberg 1:0 und Paderborn Stuttgart 0:2.
4: Das Wetter. Der Regen bleibt noch so ein bisschen, also jetzt in der Nacht, morgen tagsüber lässt es etwas nach. Trotzdem so ein bisschen Fisselregen haben wir dann auch den Sonntag über bei ähnlichen Temperaturen und auch Sonne und Wolken im Mix wie heute. Der Montag, der wird etwas freundlicher mit mehr Sonnenschein und trocken um die 15 Grad.
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4: Meine Güte, was ist denn los hier heute? Das ist das zweite brennende Auto heute Abend auf der A3 Köln-Oberhausen zwischen Leverkusen-Opladen und Dreieck Langenfeld und in der Gegenrichtung. Da sind aktuell Beeinträchtigungen, weil da ein Auto brennt, da laufen die Löscharbeiten. Da ist nur ein Fahrstreifen frei. Aktuell in Richtung Oberhausen zwischen Leverkusen-Opladen und Dreieck Langenfeld auch 20 Minuten Stau. Ansonsten noch eine Unfallstelle auf der 31 Oberhausen-Gronau zwischen Gladbeck und Bottrop-Kirchhellen. Bitte vorsichtig sein. Und auf der 44 genauso Düsseldorf-Essen zwischen Essen-Dildorf und Essen-Kupferdreh. Auch da eine Unfallstelle. Kommt gut durch. Manuel Neuer nimmt auch wirklich jeden Rekord mit, den er kriegen kann. Selbst wenn es ein Negativrekord ist, hat er jetzt bekommen. Nämlich das schnellste Gegentor in der Geschichte der Bundesliga, in der kompletten. Und die geht ja eine Weile, ne? Innerhalb von 8,4 Sekunden. Das ist gar nichts. Das ist überhaupt gar nichts. Ja, haben die das erste Tor geschossen, die Augsburger gegen Bayern München. Der Ball kam vom Anstoßpunkt direkt zu Neuer. Der wollte ihn wegschießen, hat einen Augsburger angeschossen. Der hat den Ball und schießt ihn einfach ins Netz. Fertig, aus die Maus. 1:0 für Augsburg. Das sind die Bayern tatsächlich auch gewohnt. Denn die letzten drei Gegentore, die die Bayern kassiert haben innerhalb der ersten Spielminute, waren alle gegen Augsburg. Einmal im Februar 2019, einmal im Oktober 2019 und jetzt heute. Vielleicht solltet ihr das nächste Mal gegen Augsburg ein bisschen mehr aufpassen.
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1: Do the rigga digga ding dong song.
0: Geiles Ding. Und für alle, die sich gefragt haben, hey, wie ist denn die Lyrics dafür? Ich habe extra für euch nachgeschaut. 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Gern geschehen.

Rio Reiser, König von Deutschland, absoluter Klassiker. Was würdet ihr machen, wenn ihr König von Deutschland wärt? Vielleicht die ganzen Leute anmaulen, dass sie nicht genug arbeiten? Soll in Mode sein. Da würde dem bestimmt auch nicht gefallen, was wir hier machen, nämlich die ganze Zeit Party hier am Samstagabend mit Macklemore jetzt und A Thrift Shop. Ich bin Niklas Lünebach. Schönen Samstagabend.

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0: Das Wetter.
1: In der Nacht gehen die Temperaturen etwas runter. Wir starten in den Sonntag bei so 7, 8 Grad. Die Höchstwerte dann tagsüber genauso wie heute auch bei um die 14. Dazu weiterhin ein bisschen Wind, leichter Niesel, Regen und Sonne und Wolken im Wechsel. Also quasi das, was wir heute auch hatten. Montag, da wird es ein bisschen freundlicher mit mehr Sonnenschein und es bleibt trocken. Dienstag wieder Regen dabei.
0: NRW Verkehr.
1: Auf der 4 Köln-Aachen zwischen Langerwehe und Weißweiler, da besteht eine Gefahr durch eine Unfallstelle. Vorsicht, die ist auf dem Abbiegestreifen. Dann haben wir noch ein brennendes Auto auf der 3 Köln-Oberhausen zwischen Leverkusen-Opladen und Dreieck Langenfeld. Da ist nur ein Fahrstreifen frei, aktuell 20 Minuten Zeitverzögerung. Und die A1 Köln-Dortmund zwischen Wuppertal-Langerfeld und Gevelsberg, da dauert 7 Minuten länger. Ich bin Niklas Lünebach, begleite euch durch den Abend auf den Weg zur Party oder von der Party weg oder zur Nachtschicht oder egal wo ihr seid. Ich wünsche euch einen richtig schönen Abend.
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2: Ist er bekannt geworden, Felix Jähn, damals mit dem Song Cheerleader. Das war ja eigentlich so ein ganz entspannter Reggae-Song und wurde dann zum weltweiten Hit. Und er kann es auch immer noch, das ist er zum Beispiel, hat Some Say geremixed, der Song von Nea. Klingt richtig geil. Ich bin Niklas Lünebach, wünsche euch einen richtig schönen Party-Samstag mit uns.

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No Doubt mit Just a Girl aus dem Jahr 1995 war damals tatsächlich kein Nummer-1-Hit. In Deutschland hätte ich gedacht, ist ja so ein Klassiker, ne? War nur auf Platz 24, aber gut, was heißt hier nur? Ne? Ich hab's ja nur auf Platz 0.

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1: Ich bin Doc Zeitler. Donald Trump fordert einen neuen Präsidenten für die Ukraine. Der US-Präsident behauptet, Zelensky habe mehrfach die Chance gehabt, den Krieg zu beenden und sich dagegen entschieden. Die Ukraine brauche jemanden, der ein Friedensabkommen schließen könne. Trump beschuldigte Zelensky auch, mit Angriffen auf den russischen Energiesektor zur Knappheit an Diesel beigetragen zu haben. Die Preise waren zuletzt aber durch den Iran-Krieg in die Höhe geschossen. Es geht um viel Geld, auch für Deutschland. Wie soll der nächste langfristige EU-Haushalt ausgestattet werden? Über diese Frage spitzt sich der Streit gerade zu. Bundeskanzler Merz wies heute einen Kompromissvorschlag der irischen Ratspräsidentschaft als inakzeptabel zurück.
2: Es geht um einen künftigen EU-Haushalt für 7 Jahre. Die EU-Kommission schlägt dafür 1,8 Billionen Euro vor. Wichtige Nettozahlerländer wollen das um mehrere hundert Milliarden Euro kürzen, auch Deutschland. Am jüngsten Kompromissvorschlag aus Irland stört Kanzler Merz nicht nur, dass viel weniger gekürzt wird, als Deutschland gerne hätte, sondern auch in welchen Bereichen, etwa für Wettbewerbsfähigkeit, Forschung und Verteidigung, nicht aber in der Agrarpolitik und beim Finanzausgleich für wirtschaftlich schwächere Regionen der EU. Ronny Tochau, Nachrichtenredaktion.
1: Rund 1,5 Wochen nach ihrer gescheiterten Hinrichtung in Tennessee hat Christa Pike das Krankenhaus verlassen. Sie sei inzwischen in das Gefängnis zurückgekehrt, in dem sie seit über 30 Jahren inhaftiert war, teilten ihre Anwälte mit.
3: Die 50-Jährige könne inzwischen kurze Strecken zurücklegen, so ihre Anwälte. Geistig sei Pike allerdings etwas benommen und könne ihre schwer verletzten Arme kaum einsetzen. Noch sei unklar, ob bleibende Schäden zurückbleiben würden. Der zum Tode verurteilten Christa Pike waren Ende September 2 Dosen Gift gespritzt worden, sie wurde aber nur bewusstlos. Der örtliche Gouverneur hat eine Untersuchung angekündigt und weitere Hinrichtungen bis zum Jahresende ausgesetzt. Babette Büchner, Nachrichtenredaktion.
1: Zum Fußball. RB Leipzig hat sich im Abendspiel mit einem 6:0 gegen Eintracht Frankfurt vom Frust des schlechten Bundesliga-Starts befreit. Zuvor hatten sich der FC Bayern und Augsburg 2:2 unentschieden getrennt. Außerdem spielten Hoffenheim Hamburg 2:3, Mainz Leverkusen 3:4, Union Berlin Elversberg 1:0 und Paderborn Stuttgart 0:2. Und das waren die Nachrichten mit Dirk Zeitler.
4: Das Wetter. Die Rollladen, sie klappern nicht mehr ganz so stark, weil der Wind lässt langsam nach. Auch nicht mehr so viel Regen kommt runter. Morgen bleibt es bei so ein bisschen Nieselregen hier und da. Sonne und Wolken im Mix, Temperaturen ähnlich. Am Montag, da ist es tatsächlich nochmal ganz freundlich. Wir starten mit ein bisschen Nebel, viel Sonnenschein, aber tagsüber, es bleibt auch trocken bei um die 15 Grad.
5: NRW Verkehr.
4: Die A33, Brilon-Bielefeld, zwischen Bielefeld-Senne und Bielefeld-Zentrum, Vorsicht, eine Unfallstelle auf allen Fahrstreifen. Genauso wie auf der 44 Düsseldorf-Essen, zwischen Essen-Dildorf und Essen-Kupferdreh, auch da eine Unfallstelle. A3 Köln-Oberhausen, zwischen Leverkusen-Opladen und Dreieck-Langenfeld, da sind immer noch 3 Fahrstreifen gesperrt. Grund ist ein brennender PKW. Die Löscharbeiten laufen aktuell, davor eine Viertelstunde Zeitverlust. Die A1 Köln-Dortmund, zwischen Wuppertal-Langerfeld und Gevelsberg, 10 Minuten plus und die 61 Mönchengladbach-Koblenz zwischen Rheinbach und Auffahrt Grafschaft-Ringen. Da sind es 25 Minuten länger. Kommt gut durch. Das Jugendwort des Jahres ist offiziell gekürt und es heißt Ragebait. Ragebait ist, ja gut, wie erkläre ich das? Am besten glaube ich so. Ich bin Niklas Lünebach und ich wünsche euch einen richtig schönen Freitagabend.
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0: Jetzt Musik für euch von Destiny's Child. Das ist No No No Part 2. Moment, Moment, stopp, stopp die Musik. Das kommt mir doch bekannt vor, diese Flöte hier. Moment mal, ist das nicht... Ja, genau, es ist... Das TKKG-Intro.
1: TKKG, die Profis.
0: Da hat sich wohl jemand inspirieren lassen. Guck, er gibt's auch zu, er sagt nämlich hier ganz am Anfang...
2: This is the remix.
0: Es ist ein Remix vom TKKG-Intro. Also zumindest vom allerersten Ton der Flöte aus dem TKKG-Intro. Irgendwie sowas.
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Usher mit Scream. Und jetzt passend zum nächsten Song gibt es einen kleinen Witz von mir, weil wenn man Witze einfach so erzählt, werden die immer wahnsinnig lustig. Nein, der nächste Song ist Jason Derulo mit Tiptoe. Und ich habe etwas sehr Interessantes gelesen letztens. Auf Englisch ist das Ganze, deswegen müsst ihr ein bisschen Englisch können. Und zwar, es gibt ja im Englischen die Fingertips, aber es gibt keine Toe-Tips. Also es gibt keine Zehenspitzen, so dieses Wort Toe-Tips, das gibt's nicht. Aber warum kann man dann tiptoen, also auf Zehenspitzen laufen, aber nicht tippfingern? Gibt's im Englischen nicht. Ja, das so viel zu unnötigen Gedanken am Sonntagabend.

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0: das Wetter.
1: Ja, morgen geht's quasi genauso weiter wie heute auch, mit vielleicht ein bisschen weniger Regen. Trotzdem nieselt es hier und da noch. Das Ganze bei ähnlichen Temperaturen, auch ein bisschen windig. Sonne und Wolken im Wechsel. Der Montag sieht auch genauso aus, nur dann trocken. Wir starten mit etwas Nebel in den Tag. Tagsüber dann aber Sonne und Wolken im Mix. Und da schaut die Sonne dann auch ein bisschen öfter mal durch.
0: NRW Verkehr.
1: Die A33 Brilon-Bielefeld. Zwischen Bielefeld-Senne und Bielefeld-Zentrum. Achtung, eine Unfallstelle auf allen Fahrstreifen. Die 3 Köln-Oberhausen. Zwischen Leverkusen-Opladen und Dreieck Langenfeld. Ein brennendes Auto sorgt da immer noch für Probleme. Aktuell eine Viertelstunde Zeitverlust. Da sind auch Fahrspuren gesperrt. Und die 61 haben wir noch. Mönchengladbach-Koblenz. Zwischen Rheinbach und Auffahrt Grafschaft-Ringen dauert es ungefähr 20 Minuten länger. Die Bloodhound Gang kennen wir alle von dem Song The Bad Touch, wo es darum geht, wir haben ja nach 22 Uhr, alle Kinder sind im Bett, geht ums Ficken. So. Und selbst auf dem Coverbild sind zwei bumsende Zebras zu sehen. Sehr interessant. Aber witzigerweise ist das in den meisten Ländern das erste Lied des Albums gewesen von The Bloodhound Gang. Aber in den deutsch sprechenden Ländern war das anders. Da war nämlich Along Comes Mary das erste Lied auf dem Album. Und das hören wir jetzt.
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0: Fantastischen Vier. Sie ist...
1: Was? Oh, mein Handy. Moment. Hallo? Was? Wo seid ihr? An der Bar? Ja, was zu trinken? Ja, wir wollen auch, oder? Ja? Ja, alles klar. Ich komm. Ich habe eine Idee. Ihr bleibt hier. Die Partymusik läuft ja weiter, ja, also ihr bleibt hier noch auf dem Dancefloor. Ich gehe kurz an die Bar zu den anderen und ich bringe euch einen Drink mit. Ja, wir hören uns dann morgen Abend wieder, ja? Alles klar,

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1: Ich bin Doc Zeitler. Es geht um viel Geld, auch für Deutschland. Wie soll der nächste langfristige EU-Haushalt ausgestattet werden? Über diese Frage spitzt sich der Streit gerade zu. Bundeskanzler Merz wies heute einen Kompromissvorschlag der irischen Ratspräsidentschaft als inakzeptabel zurück.
2: Es geht um einen künftigen EU-Haushalt für 7 Jahre. Die EU-Kommission schlägt dafür 1,8 Billionen Euro vor. Wichtige Nettozahlerländer wollen das um mehrere hundert Milliarden Euro kürzen, auch Deutschland. Am jüngsten Kompromissvorschlag aus Irland stört Kanzler Merz nicht nur, dass viel weniger gekürzt wird, als Deutschland gerne hätte, sondern auch in welchen Bereichen, etwa für Wettbewerbsfähigkeit, Forschung und Verteidigung, nicht aber in der Agrarpolitik und beim Finanzausgleich für wirtschaftlich schwächere Regionen der EU. Ronny Tochau, Nachrichtenredaktion.
1: Donald Trump fordert einen neuen Präsidenten für die Ukraine. Der US-Präsident behauptet, Zelensky habe mehrfach die Chance gehabt, den Krieg zu beenden und sich dagegen entschieden. Die Ukraine brauche jemanden, der ein Friedensabkommen schließen könne. Trump beschuldigte Zelensky auch, mit Angriffen auf den russischen Energiesektor zur Knappheit an Diesel beigetragen zu haben. Die Preise waren zuletzt aber durch den Iran-Krieg in die Höhe geschossen. Bundesjustizministerin Hubig will das Richtergesetz reformieren. Nächste Woche werde sie einen Gesetzentwurf vorlegen, sagte sie der Welt am Sonntag. Hubig will damit verhindern, dass Rechtsextremisten die Gerichte durch Wahl von Schöffen unterwandern.
3: Schöffen entscheiden an Gerichten mit. Eine juristische Ausbildung brauchen sie nicht. Trotzdem zählt ihre Stimme gleich viel wie die der Berufsrichter. Als Justizministerin Hubig die Reform ankündigte, sagte sie, es gebe Hinweise, dass sich zunehmend Kandidaten als Schöffen bewerben, die nicht mehr auf dem Boden der freiheitlich-demokratischen Grundordnung stünden. Es soll auch gezielte Aufrufe von rechtsextremen Kräften gegeben haben, um so Prozesse beeinflussen zu können. Gibt es Zweifel an der Verfassungstreue eines Bewerbers, soll das den Plänen nach künftig genauer geprüft werden, zum Beispiel über Social-Media-Profile. Ursula Winkler, Nachrichtenredaktion.
1: Zum Fußball. RB Leipzig hat sich im Abendspiel mit 6:0 gegen Eintracht Frankfurt durchgesetzt. Zuvor hatten sich der FC Bayern und Augsburg 2:2 unentschieden getrennt. Außerdem spielten Hoffenheim Hamburg 2:3, Mainz Leverkusen 3:4, Union Berlin Elversberg 1:0 und Paderborn Stuttgart 0:2.
4: Das Wetter. Heute Nacht ziehen immer wieder Wolken durch. Dazu gibt's stellenweise so ein paar Regenschauer und die Temperaturen gehen weiter zurück. Der Sonntag bringt uns dann neben Wolken immer wieder auch sonnige Momente und Schauer, die fehlen natürlich auch nicht. Das bei 13 bis 16 Grad.
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6: Hier die aktuelle Verkehrslage. A4 Aachen-Köln zwischen Weißweiler und Düren. 1 Kilometer Stau, 13 Minuten Zeitverlust. Im weiteren Verlauf zwischen Kreuz Köln-West und Köln-Eiffeltor. 2 Kilometer stockender Verkehr. Zusätzlich auf der A44 Dortmund-Kassel zwischen Marsberg und Diemelstadt. 2 Kilometer zähfließender Verkehr, 12 Minuten längere Fahrzeit. Und darüber hinaus auf der A61 Mönchengladbach-Koblenz zwischen Rheinbach und Auffahrt Grafschaft-Ringen. 4 Kilometer Stau, 12 Minuten Zeitverlust. Wir wünschen allen unterwegs gute Fahrt.
4: So, wer hat Bock auf Zeitreise kurz nach Mitternacht? Dann steigt mal schnell ein. Es geht gleich in die 90er mit Notorious B.I.G. Dann ist Avicii mit dabei. Wake me up und jetzt erstmal die coolen 80er.
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4: Hier ist Kylie Minogue, I Should Be So Lucky. So geht's durch eure Nacht rein in den Sonntag. Es ist der 11. Oktober. Ich bin Sven Sandbote und wir feiern gemeinsam weiter.

0: Das ist schon ordentlich lange her, aus den späten 90ern, Notorious B.I.G. und Hypnotized für euch. Wir feiern das Wochenende, ihr feiert die Party und wir liefern die Musik dazu. Gleich mit Outkast und Roses für euch.
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0: Vorher gibt's noch David Guetta und Sarah Larsson. This one's for you. Ja, das ist das Motto. Der Song ist nur für euch.

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0: Das Wetter.
1: Ja, die Nacht ist weiterhin wechselhaft unterwegs. Mal ist es trocken, dann fällt auch wieder Regen und der Wind, der ist schon ziemlich spürbar. Ist halt Herbst, ne? Der Sonntag, der ist dann wieder wechselhaft unterwegs mit Wolken, kurzen Auflockerungen und Sonnenschein. Dazu dürfen natürlich die einzelnen Schauer nicht fehlen. Und das alles bei maximal 16 Grad für euch.
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2: Zurzeit liegen uns keine Meldungen vor. Wir wünschen allen unterwegs gute Fahrt.
1: Gleich sind eure Spanischkenntnisse gefragt. Sergio Mendes ist nämlich am Start mit Mascenada und vorher gibt's noch Prince.

0: für eure Nacht rein in den Sonntag. Das ist eure Party im Radio. Ich bin's, Ben Sandbote.
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2: Ich bin Doc Zeitler. Bei einem Angriff auf den Hauptstadtflughafen der saudischen Hauptstadt Riad sind nach offiziellen Angaben 12 Menschen getötet worden. Mehr als 300 weitere wurden demnach verletzt. Zuletzt hatte die mit dem Iran verbündete Houthi-Miliz im Jemen ihre Angriffe auf das benachbarte Saudi-Arabien verstärkt und sich auch zu Anschlägen mit ballistischen Raketen auf den Flughafen von Riad und andere Einrichtungen bekannt. Es geht um viel Geld, auch für Deutschland. Wie soll der nächste langfristige EU-Haushalt ausgestattet werden? Über diese Frage spitzt sich der Streit gerade zu. Bundeskanzler Merz wies heute einen Kompromissvorschlag der irischen Ratspräsidentschaft als inakzeptabel zurück.
3: Es geht um einen künftigen EU-Haushalt für 7 Jahre. Die EU-Kommission schlägt dafür 1,8 Billionen Euro vor. Wichtige Nettozahlerländer wollen das um mehrere hundert Milliarden Euro kürzen, auch Deutschland. Am jüngsten Kompromissvorschlag aus Irland stört Kanzler Merz nicht nur, dass viel weniger gekürzt wird, als Deutschland gerne hätte, sondern auch in welchen Bereichen, etwa für Wettbewerbsfähigkeit, Forschung und Verteidigung, nicht aber in der Agrarpolitik und beim Finanzausgleich für wirtschaftlich schwächere Regionen der EU. Ronny Tochau, Nachrichtenredaktion.
2: Bundesjustizministerin Hubich will das Richtergesetz reformieren. Nächste Woche werde sie einen Gesetzentwurf vorlegen, sagte sie der Welt am Sonntag. Hubich will damit verhindern, dass Rechtsextremisten die Gerichte durch Wahl von Schöffen unterwandern.
4: Schöffen entscheiden an Gerichten mit. Eine juristische Ausbildung brauchen sie nicht. Trotzdem zählt ihre Stimme gleich viel wie die der Berufsrichter. Als Justizministerin Hubich die Reform ankündigte, sagte sie, es gebe Hinweise, dass sich zunehmend Kandidaten als Schöffen bewerben, die nicht mehr auf dem Boden der freiheitlich-demokratischen Grundordnung stünden. Es soll auch gezielte Aufrufe von rechtsextremen Kräften gegeben haben, um so Prozesse beeinflussen zu können. Gibt es Zweifel an der Verfassungstreue eines Bewerbers, soll das den Plänen nach künftig genauer geprüft werden, zum Beispiel über Social-Media-Profile. Ursula Winkler, Nachrichtenredaktion.
2: Zum Fußball. RB Leipzig hat sich im Abendspiel mit 6:0 gegen Eintracht Frankfurt durchgesetzt. Zuvor hatten sich der FC Bayern und Augsburg 2:2 unentschieden getrennt. Außerdem spielten Hoffenheim Hamburg 2:3, Mainz Leverkusen 3:4, Union Berlin Elversberg 1:0 und Paderborn Stuttgart 0:2.
5: Das Wetter.
6: Da sind heute Nacht viele Wolken unterwegs und genau aus diesen Wolken regnet es auch immer wieder mal. Der Sonntag zeigt sich dann auch weiter von seiner wechselhaften Seite. Es ist so ein Aprilwetter-Move momentan. Mal viele Wolken mit Schauern, dann gibt es wieder sonnige Momente und bei den Temperaturen sind 13 bis 16 Grad drin.
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7: Zurzeit liegen uns keine Meldungen vor. Wir wünschen allen unterwegs gute Fahrt.
6: Gibt einen neuen Song von Two Colors und genau mit dem starten wir jetzt rein in diese Stunde und in die drei Hits am Stück. Hier ist Prima Donna für euch. Ich bin Sven Sandbote, mit mir geht's durch die Nacht.
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0: Unser Hawaiianer Bruno Mars 24K Magic für eure Partynacht. Und zu dem Song hier, da kann man auch sehr, sehr gute Partyspiele machen. Vielleicht seid ihr trotz der späten Uhrzeit noch in der Lage dazu. Dann zeigt mal, was ihr drauf habt. Hier sind Milk and Sugar mit Hey für eure Nacht.
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0: Das Wetter.
1: Heute Nacht ziehen immer wieder Wolken durch. Dazu gibt es stellenweise so ein paar Regenschauer und die Temperaturen gehen weiter zurück. Der Sonntag bringt uns dann neben Wolken immer wieder auch sonnige Momente und Schauer, die fehlen natürlich auch nicht. Das bei 13 bis 16 Grad.
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2: Zurzeit liegen uns keine Meldungen vor. Wir wünschen allen unterwegs gute Fahrt.
1: Wir feiern weiter, das ist eure Party im Radio, gleich mit Sonny Fodera und Becky Hill, Say Something. Und vorher gibt's noch Culture Candela und Monster für eure Erinnerung an die Nullerjahre. 2009 war es. Ich bin Sven Sandbote.
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1: Ich bin Doc Zeitler. Bei einem Angriff auf den Hauptstadtflughafen der saudischen Hauptstadt Riad sind nach offiziellen Angaben 12 Menschen getötet worden. Mehr als 300 weitere wurden demnach verletzt. Zuletzt hatte die mit dem Iran verbündete Houthi-Miliz im Jemen ihre Angriffe auf das benachbarte Saudi-Arabien verstärkt und sich auch zu Anschlägen mit ballistischen Raketen auf den Flughafen von Riad und andere Einrichtungen bekannt. US-Präsident Trump hat sich nach eigenen Angaben mit Kreml-Chef Putin auf die Lieferung hunderttausender Tonnen Diesel geeinigt. Die USA heben dafür vorübergehend Sanktionen gegen russischen Diesel auf. Die Frage ist nun, welche Folgen kann Trumps Diesel-Deal mit Russland für die Preise haben, auch bei uns?
2: An deutschen Tankstellen werden sich die Preise durch Trumps Dieseldeal wohl kaum ändern. Das erwartet der Wirtschaftsverband Fuels und Energie. Denn in der EU gelte ja weiter ein Importverbot für russischen Diesel. Andere Ökonomen stimmen zu, auch weil die zugesagte Sofortmenge an Diesel zu gering sei, um einen großen Unterschied zu machen. Daten des Spritpreisportals Tankerkönig zeigen bisher auch keine Sprünge bei den Spritpreisen. Babette Büchner, Nachrichtenredaktion.
1: Es geht um viel Geld, auch für Deutschland. Wie soll der nächste langfristige EU-Haushalt ausgestattet werden? Über diese Frage spitzt sich der Streit gerade zu. Bundeskanzler Merz wies heute einen Kompromissvorschlag der irischen Ratspräsidentschaft als inakzeptabel zurück.
3: Es geht um einen künftigen EU-Haushalt für 7 Jahre. Die EU-Kommission schlägt dafür 1,8 Billionen Euro vor. Wichtige Nettozahlerländer wollen das um mehrere hundert Milliarden Euro kürzen, auch Deutschland. Am jüngsten Kompromissvorschlag aus Irland stört Kanzler Merz nicht nur, dass viel weniger gekürzt wird, als Deutschland gerne hätte, sondern auch in welchen Bereichen, etwa für Wettbewerbsfähigkeit, Forschung und Verteidigung, nicht aber in der Agrarpolitik und beim Finanzausgleich für wirtschaftlich schwächere Regionen der EU. Ronny Tochau, Nachrichtenredaktion.
1: Zum Fußball. RB Leipzig hat sich im Abendspiel mit 6:0 gegen Eintracht Frankfurt durchgesetzt. Zuvor hatten sich der FC Bayern und Augsburg 2:2 unentschieden getrennt. Außerdem spielten Hoffenheim Hamburg 2:3, Mainz Leverkusen 3:4, Union Berlin Elversberg 1:0 und Paderborn Stuttgart 0:2.
4: Das Wetter.
5: Ja, die Nacht ist weiterhin wechselhaft unterwegs. Mal ist es trocken, dann fällt auch wieder Regen und der Wind, der ist schon ziemlich spürbar. Ist halt Herbst, ne? Der Sonntag, der ist dann wieder wechselhaft unterwegs mit Wolken, kurzen Auflockerungen und Sonnenschein. Dazu dürfen natürlich die einzelnen Schauer nicht fehlen und das alles bei maximal 16 Grad für euch.
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6: Zurzeit liegen uns keine Meldungen vor. Wir wünschen allen unterwegs.